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1: Schönen guten Tag, wir befinden uns hier an der Jugendkunstschule. Ich bin hier mit Claudia Junge-Landl. Guten Tag.
2: Guten Tag.
1: Ich hätte ein paar kleine Fragen zum Ferienworkshop, nämlich einmal, wo ist dieser Workshop?
2: Die finden tatsächlich alle in der Jugendkunstschule hier bei uns in der Domstraße statt.
1: Was wird denn in diesem Workshop angeboten?
2: Also wir haben beide Wochen gut gefüllt. Die erste Woche, da wird es eher um Laternenbau gehen und Kerzen herstellen. Und in der zweiten Woche werden wir Halloween-Masken machen. Also alles schon eher herbstlich und ein bisschen angelehnt an Halloween und Martini.
1: Und Sie haben ja auch gerade gesagt, das findet in den Ferien statt. Ich hätte dann noch die Frage, wo kann man denn noch, wenn man weitere Informationen dazu braucht, hingehen oder wo kann man die herbekommen?
2: Also man kann natürlich gerne vorbeikommen, man kann anrufen oder die Übersicht findet man auch gut auf Instagram und Facebook, da kann man gerne nochmal nachlesen.
1: Das war Franke Henning für Sie vor Ort an der Jugendkunstschule. Sie sprach mit Claudia Junge-Landl. Weitere Informationen zu den Herbstferien-Workshops an der Jugendkunstschule kann man auf der Instagram-Seite jugendkunstschule_ndh finden.
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1: Guten Morgen, liebe Hörerinnen und Hörer. Am Mikrofon begrüßt Sie Franka Henning mit den aktuellen Aussichten für Ihre Region. Heute erwartet uns nach der Auflösung letzter Nebelfelder ein Mix aus Sonne und Wolken und es bleibt weitergehend trocken. Die Höchstwerte liegen zwischen 18 und 20 Grad, im Harz zwischen 15 und 18 Grad. Der Wind weht schwach aus östlicher Richtung. In der Nacht zum Sonntag ist es dann wolkig, aber es bleibt trocken. Gebietsweise ist dichter Nebel möglich. Die Tiefstwerte liegen bei 12 bis 9 Grad. Es ist Samstag, der 3. Oktober. Das Wetter passt. Und falls Sie noch keinen Plan haben, was Sie mit diesem geschenkten Feiertag anfangen sollen, kein Problem. Der Südharz platzt heute aus allen Nähten. Wir haben für Sie den perfekten Fahrplan für den heutigen Samstag zusammengestellt. Vom Mittagessen bis zur Party in der Nacht. Wir starten direkt um 11 Uhr in Werther. Da bleibt die Küche heute nämlich kalt. Packen Sie sich jetzt sofort einen großen Topf oder eine Schüssel ein und machen Sie sich auf den Weg. Der Partyservice zum Dorfkrug und die Freiwillige Feuerwehr haben nämlich genau jetzt die Gulaschkanone angeheizt. Ab Punkt 11 Uhr wird in Großwerther echte, deftige Erbsensuppe nach Feldküchenart ausgelöffelt. Die Feldküche wartet auf Sie auf dem Schenksplatz und an der Kurve in der Dorfstraße. Und das Ganze schmeckt heute gleich doppelt so gut, weil es für den guten Zweck ist. Jeder Cent von dem Reinerlös fließt direkt in den Neubau der maroden Turnhallentreppe hier im Ort. Aber Sie müssen verdammt schnell sein. Die Suppe ist hier im Kreiskult und erfahrungsgemäß in Rekordzeit restlos ausverkauft. Nach dem Mittagessen schicken wir Sie direkt weiter nach Sundhausen. Denn da ist heute der absolute Ausnahmezustand ausgebrochen. Die Kirmesgesellschaft ist seit heute Morgen um 8 Uhr beim traditionellen Ständchenziehen unterwegs. Falls Sie durch den Ort fahren, halten Sie unbedingt Ausschau nach dem legendären Erbesbären im Strohkostüm. Und heute Abend wird das Ganze dann so richtig zelebriert. Um 19 Uhr öffnet die große Kirmesfesthalle in der Karlsburger Straße ihre Tore für den großen Kirmestanz. Auf der Bühne stehen heute Abend die Kultjungs von den Helmetauchern zusammen mit DJ Otto. Das wird eine absolute Abrissparty, bei der später im Laufe der Nacht auch die Kirmes feierlich beerdigt wird. Und wer es heute Abend lieber magisch und visuell atemberaubend möchte, der muss nach Neustadt am Harz. Am idyllischen Gondelteich direkt unter der Burgruine Hohenstein steigt heute das große Teichfunkeln. Sobald es dunkel wird, verwandelt sich das ganze Areal

Guten Morgen an diesem Samstag, dem 3. Oktober 2026. Wir wünschen Ihnen einen wunderschönen Tag der Deutschen Einheit. Wenn Sie noch überlegen, was Sie an diesem geschichtsträchtigen Nationalfeiertag unternehmen können, haben wir die perfekten Tipps für Sie. Bei uns im Südharz ist heute nämlich richtig was los. Von Volksfeststimmung über emotionale Zeitgeschichte bis hin zu tollen Familienaktionen. Der erste heiße Tipp führt uns direkt an die Landesgrenze. Schmeißen Sie sich in die Wanderklamotten, denn genau jetzt um 10 Uhr startet auf der gesperrten Landesstraße zwischen Elrich und Walkenried das 37. Rotbuchenfest. Bis heute Abend um 18 Uhr erwartet Sie dort ein buntes Markttreiben. Es duftet nach Bratwurst, die Grill- und Getränksstände sind bereit und DJ Lutz sorgt bereits für die passende Musik. Machen Sie sich am besten gleich auf den Weg. Denn um 11 Uhr findet direkt auf dem Festgelände die feierliche gemeinsame Andacht der Kirchengemeinde statt. Danach folgen die Ansprachen der Bürgermeister und des Landrats, bevor um 12 Uhr die Elricher Sänger vom Karnevalverein die Bühne übernehmen. Und für alle Wanderer, packen Sie Ihr Stempelheft ein. Heute gibt es vor Ort einen heiß begehrten Sonderstempel der Harzer Wandernadel. Wer die Feierlichkeiten mit Natur und Historie verbinden will, schließt sich heute der geführten Grenzwanderung der Stiftung Naturschutz Thüringen an. Unter dem Motto Grenzgeschichte zum Rotbuchenfest führt sie die Gebietsbetreuerin des Grünen Bandes über den historischen Kolonnenweg vorbei an der Gedenkstätte Erich-Julius-Hütte und über den Karstwanderweg hoch zum Aussichtspunkt Himmelreich. Wir schauen nach Nordhausen. Dort läuft bereits seit 9 Uhr heute Morgen eine ganz besondere Aktion für die Kleinen. Der bundesweite Maustüröffnertag im Theater Nordhausen. Im Theater im Anbau in der Wolfstraße 16 erleben Familien ab 4 Jahren aktuell eine spannende Theaterallee durch die Maske, Requisite und Schneiderei. Zum krönenden Abschluss wird heute das Kinderstück Kuddelmuddel Kopfherzbauch aufgeführt. Das Ganze ist absolut kostenlos. Für den Nachmittag haben wir noch zwei wunderbare kulturelle und kirchliche Highlights in Nordhausen für Sie. Um 15 Uhr lädt die historische Frauenbergkirche, die älteste Kirche in der Stadt, zu einem festlichen Gottesdienst zum Tage der Deutschen Einheit ein, der heute mit einem großen Ehrenamtsdank verbunden ist. Von der Festmeile in Elrich fahren Sie übrigens nur gut 20 Minuten mit dem Auto hierher. Und wer den Feiertag heute musikalisch und besinnlich ausklingen lassen möchte, zieht um 16 Uhr weiter in den Dom zum Heiligen Kreuz. Dort erwartet Sie das traditionelle festliche Orgelkonzert zum Nationalfeiertag bei freiem Eintritt. Egal, ob Sie heute beim Rotbuchenfest in Elrich feiern, am Grünen Band wandern oder Kultur in Nordhausen genießen, wir vom Radio Enno wünschen Ihnen einen großartigen und friedlichen Tag der Deutschen Einheit. 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
3: Guten Morgen, liebe Hörerinnen und Hörer. Am Mikrofon begrüßt Sie Franka Henning mit den aktuellen Aussichten für Ihre Region. Heute erwartet uns nach der Auflösung letzter Nebelfelder ein Mix aus Sonne und Wolken und es bleibt weitergehend trocken. Die Höchstwerte liegen zwischen 18 und 20 Grad, im Harz zwischen 15 und 18 Grad. Der Wind weht schwach aus östlicher Richtung. In der Nacht zum Sonntag ist es dann wolkig, aber es bleibt trocken. Gebietsweise ist dichter Nebel möglich. Die Tiefstwerte liegen bei 12 bis 9 Grad. Es ist Samstag, der 3. Oktober. Das Wetter passt und falls Sie noch keinen Plan haben, was Sie mit diesem geschenkten Feiertag anfangen sollen, kein Problem. Der Südharz platzt heute aus allen Nähten. Wir haben für Sie den perfekten Fahrplan für den heutigen Samstag zusammengestellt, vom Mittagessen bis zur Party in der Nacht. Wir starten direkt um 11 Uhr in Werther. Da bleibt die Küche heute nämlich kalt. Packen Sie sich jetzt sofort einen großen Topf oder eine Schüssel ein und machen Sie sich auf den Weg. Der Partyservice zum Dorfkrug und die Freiwillige Feuerwehr haben nämlich genau jetzt die Gulaschkanone angeheizt. Ab Punkt 11 Uhr wird in Großwerther echte, deftige Erbsensuppe nach Feldküchenart ausgelöffelt. Die Feldküche wartet auf Sie auf dem Schenksplatz und an der Kurve in der Dorfstraße. Und das Ganze schmeckt heute gleich doppelt so gut, weil es für den guten Zweck ist. Jeder Cent von dem Reinerlös fließt direkt in den Neubau der maroden Turnhallentreppe hier im Ort. Aber Sie müssen verdammt schnell sein. Die Suppe ist hier im Kreiskult und erfahrungsgemäß in Rekordzeit restlos ausverkauft. Nach dem Mittagessen schicken wir Sie direkt weiter nach Sundhausen. Denn da ist heute der absolute Ausnahmezustand ausgebrochen. Die Kirmesgesellschaft ist seit heute Morgen um 8 Uhr beim traditionellen Ständchenziehen unterwegs. Falls Sie durch den Ort fahren, halten Sie unbedingt Ausschau nach dem legendären Erbesbären im Strohkostüm. Und heute Abend wird das Ganze dann so richtig zelebriert. Um 19 Uhr öffnet die große Kirmesfesthalle in der Karlsburger Straße ihre Tore für den großen Kirmestanz. Auf der Bühne stehen heute Abend die Kultjungs von den Helmetauchern zusammen mit DJ Otto. Das wird eine absolute Abrissparty, bei der später im Laufe der Nacht auch die Kirmes feierlich beerdigt wird. Und wer es heute Abend lieber magisch und visuell atemberaubend möchte, der muss nach Neustadt am Harz. Am idyllischen Gondelteich direkt unter der Burgruine Hohenstein steigt heute das große Teichfunkeln. Sobald es dunkel wird, verwandelt sich das ganze Areal in ein Meer aus Lichtern. Das absolute Highlight heute Abend ist eine gigantische Lasershow gepaart mit einem großen Höhenfeuer direkt über dem Wasser. Für den passenden Open-Air-Sound von Elektro- bis Party-Klassikern sorgt ein fettes DJ-Line-Up, unter anderem mit dem Början und dem DJ Henning Stoll. Unser Ausflugstipp: Wandern Sie doch am Nachmittag noch hoch zur Burgruine und kommen Sie zum Sonnenuntergang runter an den Teich. Tickets für das Lichterfest gibt es heute noch online im Ticketshop Harztor. Egal ob Erbsensuppe in Werther, Kirmestanz in Sundhausen oder Lichterzauber in Neustadt. Euer Radio Enno wünscht Ihnen einen fantastischen 3. Oktober.
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Am 3. Oktober feiern wir in Deutschland den Tag der Deutschen Einheit. Doch was genau wird an diesem Tag eigentlich gefeiert? Nach dem Zweiten Weltkrieg wurde Deutschland 1945 in 4 Besatzungszonen aufgeteilt. Wegen der politischen Unterschiede zwischen den westlichen Ländern und der Sowjetunion entstanden 1949 2 deutsche Staaten. Die BRD im Westen und die DDR im Osten. Die Grenzen zwischen beiden Staaten trennten Familie und Freunde und bei dem Versuch, diese zu überqueren, wurden viele festgenommen oder auch erschossen. Ein wichtiges Ereignis war der Fall der Berliner Mauer am 9. November 1989. Die Mauer hatte fast 30 Jahre lang West- und Ost-Berlin getrennt und nach vielen Protesten und politischen Veränderungen wurde die Grenze geöffnet. Fast ein Jahr später, am 3. Oktober 1990, wurde die deutsche Wiedervereinigung offiziell vollzogen. Die 5 ostdeutschen Länder Brandenburg, Mecklenburg-Vorpommern, Sachsen und Sachsen-Anhalt, wie auch Thüringen, wurden Teil der Bundesrepublik und anstatt der provisorischen Hauptstadt...

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1: Hallo liebe Hörerinnen und Hörer, mein Name ist Franka Henning. Sprichwörter und Redewendungen führen uns in der Geschichte weit zurück. Es gab sie schon vor tausenden von Jahren und ihr Hintergrund ist meistens sehr interessant. Heute will ich euch ein paar Sprichwörter näher bringen und die Geschichte hinter ihnen erläutern. Alles im Butter. Das haben wir doch bestimmt alle schon mal gehört. Alles im Butter heißt so viel wie alles ist in Ordnung, alles ist gut. Aber woher kommt das denn eigentlich? Die Herkunft führt uns ins Mittelalter zurück. Früher ging Glas und Porzellan bei Transport oft schnell kaputt. Es gab noch kein Füllungsmaterial, nicht sowas wie Luftpolsterfolie. Es war eine schwere Arbeit für Händler, diese leicht zerbrechlichen Gegenstände von Land zu Land über unebene Wege zu transportieren. Aber dann fiel eines Tages einem dieser Händler eine Lösung ein. Butter. Die Gegenstände wurden in flüssige Butter eingebettet und nachdem die Butter wieder fest geworden war, waren die Gegenstände geschützt und konnten nun endlich, ohne die ständige Angst, etwas im Wagen scheppern zu hören, transportiert werden. War also alles in Butter, war die wertvolle Ware in Sicherheit. Jemanden zur Strecke bringen heißt so viel wie jemanden zu überwältigen, besiegen, festnehmen oder unschädlich machen. Diese Redewendung stammt aus der Jägersprache. Als Strecke bezeichnet man die Gesamtheit des erlegten Wildes, das nach einer Jagd auf dem Boden ausgelegt wurde. Dies wird einerseits zum Durchzählen gemacht, aber auch um dem Wild die letzte Ehre zu erweisen. Ein Tier, das zur Strecke gebracht wurde, war also erlegt worden. Übertragen wird die Wende heute auch auf Menschen. Einen Gegner zur Strecke bringen bedeutet, ihn zu überwältigen oder auszuschalten. Das Sprichwort kalte Füße bekommen kommt aus der Welt des Glücksspiels. Es bedeutet so viel wie kurz vor einer Entscheidung oder einem Vorhaben Angst bekommen, Bedenken entwickeln und deshalb zurückschrecken. Dieser Spruch stammt wahrscheinlich aus dem frühen 20. Jahrhundert. Früher war Glücksspiel oft verboten oder stark eingeschränkt, weil man Armut, Betrug und Spielsucht verhindern wollte. Es galt als moralisch verwerflich und wurde als Gefahr für die Gesellschaft gesehen. Deswegen versteckten sich die Glücksspieler in Kellern oder Hinterkammern, um dort heimlich ihr Spiel fortzusetzen. Bekanntlich ist es dort ziemlich kalt, also hatte nun einer der Spieler schlechte Karten und wollte aus dem Spiel aussteigen, dann nutzte er die Kälte im Keller als Ausrede. Ich hab so kalte Füße, ich geh jetzt lieber. Und so wurde der Ausdruck kalte Füße bekommen im Laufe der Zeit zu einer Redensart. Wenn man jemanden gründlich befragt, überprüft oder eine Sache genau auf den Grund geht, dann fühlt man jemanden auf den Zahn. Diese Redewendung wird bereits seit dem Ende des 17. Jahrhunderts verwendet. Eine mögliche Erklärung stammt aus der Zeit, als es noch keine Zahnärzte gab. Bis ins 18. Jahrhundert wurden schmerzende Zähne häufig von Badern, Barbieren oder Schmieden untersucht. Sie führten, klopften oder kratzten an den Zähnen, um herauszufinden, welcher Zahn die Schmerzen verursachte. Das war für die Betroffenen vermutlich sehr unangenehm. Eine andere Erklärung kommt aus dem Pferdehandel. An den Zähnen eines Pferdes konnte man sein Alter und seinen Gesundheitszustand erkennen. Deshalb untersuchten Käufer die Zähne ganz genau, um den tatsächlichen Zustand des Tieres herauszufinden. Jedoch sind beide Erklärungen nicht bestätigt. Für viele Sprichwörter bleibt deren Herkunft ein Rätsel. Dennoch werden Sprichwörter und Redewendungen weiter durch viele Generationen getragen. Und ich finde, das macht ihren wahren Flair aus.
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1: Guten Morgen, liebe Hörerinnen und Hörer. Am Mikrofon begrüßt Sie Franka Henning mit den aktuellen Aussichten für Ihre Region. Heute erwartet uns nach der Auflösung letzter Nebelfelder ein Mix aus Sonne und Wolken und es bleibt weitergehend trocken. Die Höchstwerte liegen zwischen 18 und 20 Grad, im Harz zwischen 15 und 18 Grad. Der Wind weht schwach aus östlicher Richtung. In der Nacht zum Sonntag ist es dann wolkig, aber es bleibt trocken. Gebietsweise ist dichter Nebel möglich. Die Tiefstwerte liegen bei 12 bis 9 Grad. Es ist Samstag, der 3. Oktober. Das Wetter passt und falls Sie noch keinen Plan haben, was Sie mit diesem geschenkten Feiertag

an der Kurve in der Dorfstraße. Und das Ganze schmeckt heute gleich doppelt so gut, weil es für den guten Zweck ist. Jeder Cent von dem Reinerlös fließt direkt in den Neubau der maroden Turnhallentreppe hier im Ort. Aber sie müssen verdammt schnell sein. Die Suppe ist hier im Kreiskult und erfahrungsgemäß in Rekordzeit restlos ausverkauft. Nach dem Mittagessen schicken wir sie direkt weiter nach Sundhausen. Denn da ist heute der absolute Ausnahmezustand ausgebrochen. Die Kirmesgesellschaft ist seit heute Morgen um 8 Uhr beim traditionellen Ständchenziehen unterwegs. Falls Sie durch den Ort fahren, halten Sie unbedingt Ausschau nach dem legendären Erbesbären im Strohkostüm. Und heute Abend wird das Ganze dann so richtig zelebriert. Um 19 Uhr öffnet die große Kirmesfesthalle in der Karlsburger Straße ihre Tore für den großen Kirmestanz. Auf der Bühne stehen heute Abend die Kultjungs von den Helmetauchern zusammen mit DJ Otto. Das wird eine absolute Abrissparty, bei der später im Laufe der Nacht auch die Kirmes feierlich beerdigt wird. Und wer es heute Abend lieber magisch und visuell atemberaubend möchte, der muss nach Neustadt am Harz. Am idyllischen Gondelteich direkt unter der Burgruine Hohenstein steigt heute das große Teichfunkeln. Sobald es dunkel wird, verwandelt sich das ganze Areal in ein Meer aus Lichtern. Das absolute Highlight heute Abend ist eine gigantische Lasershow gepaart mit einem großen Höhenfeuer direkt über dem Wasser. Für den passenden Open-Air-Sound von Elektro- bis Party-Klassikern sorgt ein fettes DJ-Line-Up, unter anderem mit dem Början und dem DJ Henning Stoll. Unser Ausflugstipp: Wandern Sie doch am Nachmittag noch hoch zur Burgruine und kommen Sie zum Sonnenuntergang runter an den Teich. Tickets für das Lichterfest gibt es heute noch online im Ticketshop Harztor. Egal ob Erbsensuppe in Werther, Kirmestanz in Sundhausen oder Lichterzauber in Neustadt. Euer Radio Enno wünscht Ihnen einen fantastischen 3. Oktober. 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

Guten Morgen an diesem Samstag, dem 3. Oktober 2026. Wir wünschen Ihnen einen wunderschönen Tag der Deutschen Einheit. Wenn Sie noch überlegen, was Sie an diesem geschichtsträchtigen Nationalfeiertag unternehmen können, haben wir die perfekten Tipps für Sie. Bei uns im Südharz ist heute nämlich richtig was los. Von Volksfeststimmung über emotionale Zeitgeschichte bis hin zu tollen Familienaktionen. Der erste heiße Tipp führt uns direkt an die Landesgrenze. Schmeißen Sie sich in die Wanderklamotten, denn genau jetzt um 10 Uhr startet auf der gesperrten Landesstraße zwischen Elrich und Walkenried das 37. Rotbuchenfest. Bis heute Abend um 18 Uhr erwartet Sie dort ein buntes Markttreiben. Es duftet nach Bratwurst, die Grill- und Getränksstände sind bereit und DJ Lutz sorgt bereits für die passende Musik. Machen Sie sich am besten gleich auf den Weg. Denn um 11 Uhr findet direkt auf dem Festgelände die feierliche gemeinsame Andacht der Kirchengemeinde statt. Danach folgen die Ansprachen der Bürgermeister und des Landrats, bevor um 12 Uhr die Elricher Sänger vom Karnevalverein die Bühne übernehmen. Und für alle Wanderer, packen Sie Ihr Stempelheft ein. Heute gibt es vor Ort einen heiß begehrten Sonderstempel der Harzer Wandernadel. Wer die Feierlichkeiten mit Natur und Historie verbinden will, schließt sich heute der geführten Grenzwanderung der Stiftung Naturschutz Thüringen an. Unter dem Motto Grenzgeschichte zum Rotbuchenfest führt sie die Gebietsbetreuerin des Grünen Bandes über den historischen Kolonnenweg vorbei an der Gedenkstätte Erich-Julius-Hütte und über den Karstwanderweg hoch zum Aussichtspunkt Himmelreich. Wir schauen nach Nordhausen. Dort läuft bereits seit 9 Uhr heute Morgen eine ganz besondere Aktion für die Kleinen. Der bundesweite Maustüröffnertag im Theater Nordhausen. Im Theater im Anbau in der Wolfstraße 16 erleben Familien ab 4 Jahren aktuell eine spannende Theaterallee durch die Maske, Requisite und Schneiderei. Zum krönenden Abschluss wird heute das Kinderstück Kuddelmuddel Kopfherzbauch aufgeführt. Das Ganze ist absolut kostenlos. Für den Nachmittag haben wir noch zwei wunderbare kulturelle und kirchliche Highlights in Nordhausen für Sie. Um 15 Uhr lädt die historische Frauenbergkirche, die älteste Kirche in der Stadt, zu einem festlichen Gottesdienst zum Tage der Deutschen Einheit ein, der heute mit einem großen Ehrenamtsdank verbunden ist. Von der Festmeile in Elrich fahren Sie übrigens nur gut 20 Minuten mit dem Auto hierher. Und wer den Feiertag heute musikalisch und besinnlich ausklingen lassen möchte, zieht um 16 Uhr weiter in den Dom zum Heiligen Kreuz. Dort erwartet Sie das traditionelle festliche Orgelkonzert zum Nationalfeiertag bei freiem Eintritt. Egal, ob Sie heute beim Rotbuchenfest in Elrich feiern, am Grünen Band wandern oder Kultur in Nordhausen genießen, wir vom Radio Enno wünschen Ihnen einen großartigen und friedlichen Tag der Deutschen Einheit. 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
3: Guten Morgen, liebe Hörerinnen und Hörer. Am Mikrofon begrüßt Sie Franka Henning mit den aktuellen Aussichten für Ihre Region. Heute erwartet uns nach der Auflösung letzter Nebelfelder ein Mix aus Sonne und Wolken und es bleibt weitergehend trocken. Die Höchstwerte liegen zwischen 18 und 20 Grad, im Harz zwischen 15 und 18 Grad. Der Wind weht schwach aus östlicher Richtung. In der Nacht zum Sonntag ist es dann wolkig, aber es bleibt trocken. Gebietsweise ist dichter Nebel möglich. Die Tiefstwerte liegen bei 12 bis 9 Grad. Es ist Samstag, der 3. Oktober. Das Wetter passt und falls Sie noch keinen Plan haben, was Sie mit diesem geschenkten Feiertag anfangen sollen, kein Problem. Der Südharz platzt heute aus allen Nähten. Wir haben für Sie den perfekten Fahrplan für den heutigen Samstag zusammengestellt, vom Mittagessen bis zur Party in der Nacht. Wir starten direkt um 11 Uhr in Werther. Da bleibt die Küche heute nämlich kalt. Packen Sie sich jetzt sofort einen großen Topf oder eine Schüssel ein und machen Sie sich auf den Weg. Der Partyservice zum Dorfkrug und die Freiwillige Feuerwehr haben nämlich genau jetzt die Gulaschkanone angeheizt. Ab Punkt 11 Uhr wird in Großwerther echte, deftige Erbsensuppe nach Feldküchenart ausgelöffelt. Die Feldküche wartet auf Sie auf dem Schenksplatz und an der Kurve in der Dorfstraße. Und das Ganze schmeckt heute gleich doppelt so gut, weil es für den guten Zweck ist. Jeder Cent von dem Reinerlös fließt direkt in den Neubau der maroden Turnhallentreppe hier im Ort. Aber Sie müssen verdammt schnell sein. Die Suppe ist hier im Kreiskult und erfahrungsgemäß in Rekordzeit restlos ausverkauft. Nach dem Mittagessen schicken wir Sie direkt weiter nach Sundhausen, denn da ist heute der absolute Ausnahmezustand ausgebrochen. Die Kirmesgesellschaft ist seit heute Morgen um 8 Uhr beim traditionellen Ständchenziehen unterwegs. Falls Sie durch den Ort fahren, halten Sie unbedingt Ausschau nach dem legendären Erbesbären im Strohkostüm. Und heute Abend wird das Ganze dann so richtig zelebriert. Um 19 Uhr öffnet die große Kirmesfesthalle in der Karlsburger Straße ihre Tore für den großen Kirmestanz. Auf der Bühne stehen heute Abend die Kultjungs von den Helmetauchern zusammen mit DJ Otto. Das wird eine absolute Abrissparty, bei der später im Laufe der Nacht auch die Kirmes feierlich beerdigt wird. Und wer es heute Abend lieber magisch und visuell atemberaubend möchte, der muss nach Neustadt am Harz. Am idyllischen Gondelteich direkt unter der Burgruine Hohenstein steigt heute das große Teichfunkeln. Sobald es dunkel wird, verwandelt sich das ganze Areal in ein Meer aus Lichtern. Das absolute Highlight heute Abend ist eine gigantische Lasershow gepaart mit einem großen Höhenfeuer direkt über dem Wasser. Für den passenden Open-Air-Sound von Elektro- bis Party-Klassikern sorgt ein fettes DJ-Line-Up, unter anderem mit dem Början und dem DJ Henning Stoll. Unser Ausflugstipp: Wandern Sie doch am Nachmittag noch hoch zur Burgruine und kommen Sie zum Sonnenuntergang runter an den Teich. Tickets für das Lichterfest gibt es heute noch online im Ticketshop Harztor. Egal ob Erbsensuppe in Werther, Kirmestanz in Sundhausen oder Lichterzauber in Neustadt. Euer Radio Enno wünscht Ihnen einen fantastischen 3. Oktober. 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Am 3. Oktober feiern wir in Deutschland den Tag der Deutschen Einheit. Doch was genau wird an diesem Tag eigentlich gefeiert? Nach dem Zweiten Weltkrieg wurde Deutschland 1945 in vier Besatzungszonen aufgeteilt. Wegen der politischen Unterschiede zwischen den westlichen Ländern und der Sowjetunion entstanden 1949 zwei deutsche Staaten, die BRD im Westen und die DDR im Osten. Die Grenzen zwischen beiden Staaten trennten Familie und Freunde und bei dem Versuch, diese zu überqueren, wurden viele festgenommen oder auch erschossen. Ein wichtiges Ereignis war der Fall der Berliner Mauer am 9. November 1989. Die Mauer hatte fast 30 Jahre lang West- und Ost-Berlin getrennt und nach vielen Protesten und politischen Veränderungen wurde die Grenze geöffnet. Fast ein Jahr später, am 3. Oktober 1990, wurde die deutsche Wiedervereinigung offiziell vollzogen. Die fünf ostdeutschen Länder Brandenburg, Mecklenburg-Vorpommern, Sachsen und Sachsen-Anhalt, wie auch Thüringen, wurden Teil der Bundesrepublik und anstatt der provisorischen Hauptstadt.

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1: Hallöchen, liebe Hörer. Am Mikrofon begrüßt Sie Lilly Völmer. Ich war am Freitag auf der Ehrenamtsmesse im Jungen Clubhaus. Dort haben sich unter dem Motto Heldinnen gesucht verschiedene Vereine und Organisationen vorgestellt. Und sie haben nach ehrenamtlichen Helfern gesucht. Von Sport, Kultur, Bildung, Umwelt, Soziales und Nachbarschaft war alles dabei. Besonders interessiert hat mich dann der Stand der SUB-Piraten, wo ich dann auch ein Interview geführt habe mit Susanne Ritscher.
2: Also, wir sind hier beim Radio Enno beim Stand SUB-Piraten. Mich würde interessieren, was macht ihr hier auf dieser Messe? Was kann man bei euch ehrenamtlich machen?
3: Ja, also wir sind ehrenamtlich auf dem Wasser unterwegs. Wir sind ein Verein, der eigentlich für die Kinder- und Jugendförderung im Sportbereich zuständig ist und ganz junger Verein noch, vor 3 Jahren gegründet, mit dem Hintergrund, den Kindern eine Möglichkeit zu geben, auch in der Trendsportart irgendwas Schönes zu machen. Man erlebt ja immer mehr, dass Kinder auch so ein bisschen, also die einen sind sehr sportlich unterwegs und die anderen finden ihren sportlichen Bereich nicht. Und das ist eine Sportart, die großen Anklang gefunden hat in den letzten Jahren. Ich selber habe die Vorliebe zum Wassersport gehabt, bin Sportlehrer und habe viel im Nachmittagsbereich immer mit Kindern gearbeitet. Irgendwann fiel das weg in der Schule. Und dann kam die Idee, Mensch, ich gründe einen Verein. Und das habe ich mit einem Kollegen noch zusammen gemacht. Mittlerweile haben wir einen kleinen Kinderbereich von 15 Kindern auf dem Wasser, die bei uns das Paddeln lernen, aber auch viel Spaß haben mit dem XXL-Board, wo mehrere Kinder zur gleichen Zeit aufs Board gehen und sich im Team dort auch zeigen. Oder wir haben eine große Wasserplattform, wo wir verschiedene Highlights mit ihnen machen oder auch bestimmte Challenges, zum Beispiel Seilspringen, Hula Hoop und so weiter. Also viele schöne Wasserspiele auch für die Kinder. Und der Verein hat sich soweit dann etabliert, dass es plötzlich jetzt auch 30 Erwachsene gibt bei uns, die in der Saison dann auf dem Wasser Yoga und Fitness, Workouts auf dem Board machen. Und das kommt richtig gut an. Ja, also es macht richtig viel Spaß und mal gucken, wo die Reise noch hingeht.
2: Sehr schön. Wenn man sich jetzt hier selber ehrenamtlich bei euch mit engagieren möchte, was könnte man da machen? Was wären Angebote, die man dann, oder Tätigkeitsaufgaben, die man da im Verein mit hätte?
3: Ja, das sind ja also im Grunde genommen eigentlich die Aufgaben, die unsere vielen Frauen oder sogar auch Kinder oder auch die Eltern der Kinder mit bei uns übernehmen momentan. Also wir machen zum Teil Veranstaltungen, Nachmittagsbereich, Probetraining, wo die Eltern oder auch die Frauen mithelfen, das zu organisieren. Für den Ein- und Ausstieg an dem Gelände am Sundhäuser See brauchen wir auch immer Leute, die beim Arbeitseinsatz das Gelände mit herrichten oder beim Bojen setzen. Wenn wir unseren einzigen Wettkampf, den wir auch seit 2-3 Jahren hier am Sundhäuser See haben, den Thüringen Sub Cup umsetzen, da brauchen wir immer engagierte Leute. Und wenn der Trainer mal ausfällt, so wie ich und mein Kollege, dann hat sich das mittlerweile so etabliert, dass selbst diejenigen, die bei uns im Verein sind, sogar selber auch die Trainingsstunde übernehmen. Das heißt, für die anderen da sind und gemeinschaftlich dort auch in Aktion gehen. Ja, also wie gesagt, da findet sich immer eine Möglichkeit, uns zu helfen und bei uns auch viel Leben, Bewegung und Zusammenleben zu erleben.
2: Das klingt sehr spannend und sehr schön. Habt ihr eine Winterpause oder habt ihr das ganze Jahr über im Neopren oder in Badesachen dann im Sommer? Seid ihr die ganze Zeit vor Ort?
3: Nein, wir sind nicht die ganze Zeit vor Ort am Sundhäuser See, aber wir sind mittlerweile das ganze Jahr in Aktion. Seit letztem Jahr haben wir einen Sponsor, wo wir in eine Praxis gehen dürfen, haben dort einen Raum. Da haben wir Yoga und Workouts für die Frauen einmal in der Woche und die Kinder haben eine Turnhalle bekommen vom Landkreis, wo sie einmal in der Woche Spiele und Fitness umsetzen können.
2: Sehr schön. Dann bedanke ich mich sehr für die Antworten. Und hoffe auf ein erfolgreiches Jahr dann noch.
3: Ja, Danke.
1: Vielleicht haben Sie jetzt nach diesem Interview auch ein bisschen Lust bekommen, endlich mal auf einen Sub zu steigen oder vielleicht Yoga drauf zu machen. Dann statten Sie doch einfach den Sub-Piraten hinten in Sundhausen einen Besuch ab. Und somit hoffe ich, Lilly Firma vom Radio Enno, dass es vielleicht ein kleines bisschen Interesse geweckt hat oder für den einen oder anderen ein neues Hobby geöffnet hat.
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1: Guten Morgen, liebe Hörerinnen und Hörer. Am Mikrofon begrüßt Sie Franka Henning mit den aktuellen Aussichten für Ihre Region. Heute erwartet uns nach der Auflösung letzter Nebelfelder ein Mix aus Sonne und Wolken und es bleibt weitergehend trocken. Die Höchstwerte liegen zwischen 18 und 20 Grad, im Harz zwischen 15 und 18 Grad. Der Wind weht schwach aus östlicher Richtung. In der Nacht zum Sonntag ist es dann wolkig, aber es bleibt trocken. Gebietsweise ist dichter Nebel möglich. Die Tiefstwerte liegen bei 12 bis 9 Grad. Es ist Samstag, der 3. Oktober. Das Wetter passt und falls Sie noch keinen Plan haben, was Sie mit diesem geschenkten Feiertag anfangen sollen, kein Problem. Der Südharz platzt heute aus allen Nähten. Wir haben für Sie den perfekten Fahrplan für den heutigen Samstag zusammengestellt, vom Mittagessen bis zur Party in der Nacht. Wir starten direkt um 11 Uhr in Werther. Da bleibt die Küche heute nämlich kalt. Packen Sie sich jetzt sofort einen großen Topf oder eine Schüssel ein und machen Sie sich auf den Weg. Der Partyservice zum Dorfkrug und die Freiwillige Feuerwehr haben nämlich genau jetzt die Gulaschkanone angeheizt. Ab Punkt 11 Uhr wird in Großwerther echte, deftige Erbsensuppe nach Feldküchenart ausgelöffelt. Die Feldküche wartet auf Sie auf dem Schenksplatz und an der Kurve in der Dorfstraße. Und das Ganze schmeckt heute gleich doppelt so gut, weil es für den guten Zweck ist. Jeder Cent von dem Reinerlös fließt direkt in den Neubau der maroden Turnhallentreppe hier im Ort. Aber Sie müssen verdammt schnell sein. Die Suppe ist hier im Kreiskult und erfahrungsgemäß in Rekordzeit restlos ausverkauft. Nach dem Mittagessen schicken wir Sie direkt weiter nach Sundhausen. Denn da ist heute der absolute Ausnahmezustand ausgebrochen. Die Kirmesgesellschaft ist seit heute Morgen um 8 Uhr beim traditionellen Ständchenziehen unterwegs. Falls Sie durch den Ort fahren, halten Sie unbedingt Ausschau nach dem legendären Erbesbären im Strohkostüm. Und heute Abend wird das Ganze dann so richtig zelebriert. Um 19 Uhr öffnet die große Kirmesfesthalle in der Karlsburger Straße ihre Tore für den großen Kirmestanz. Auf der Bühne stehen heute Abend die Kultjungs von den Helmetauchern zusammen mit DJ Otto. Das wird eine absolute Abrissparty, bei der später im Laufe der Nacht auch die Kirmes feierlich beerdigt wird. Und wer es heute Abend lieber magisch und visuell atemberaubend möchte, der muss nach Neustadt am Harz. Am idyllischen Gondelteich direkt unter der Burgruine Hohenstein steigt heute das große Teichfunkeln. Sobald es dunkel wird, verwandelt sich das ganze Areal in ein Meer aus Lichtern. Das absolute Highlight heute Abend ist eine gigantische Lasershow gepaart mit einem großen Höhenfeuer direkt über dem Wasser. Für den passenden Open-Air-Sound von Elektro- bis Party-Klassikern sorgt ein fettes DJ-Line-Up, unter anderem mit dem Början und dem DJ Henning Stoll. Unser Ausflugstipp: Wandern Sie doch am Nachmittag noch hoch zur Burgruine und kommen Sie zum Sonnenuntergang runter an den Teich. Tickets für das Lichterfest gibt es heute noch online im Ticketshop Harztor. Egal ob Erbsensuppe in Werther, Kirmestanz in Sundhausen oder Lichterzauber in Neustadt. Euer Radio Enno wünscht Ihnen einen fantastischen 3. Oktober. 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

Guten Morgen an diesem Samstag, dem 3. Oktober 2026. Wir wünschen Ihnen einen wunderschönen Tag der Deutschen Einheit. Wenn Sie noch überlegen, was Sie an diesem geschichtsträchtigen Nationalfeiertag unternehmen können, haben wir die perfekten Tipps für Sie. Bei uns im Südharz ist heute nämlich richtig was los. Von Volksfeststimmung über emotionale Zeitgeschichte bis hin zu tollen Familienaktionen. Der erste heiße Tipp führt uns direkt an die Landesgrenze. Schmeißen Sie sich in die Wanderklamotten, denn genau jetzt um 10 Uhr startet auf der gesperrten Landesstraße zwischen Elrich und Walkenried das 37. Rotbuchenfest. Bis heute Abend um 18 Uhr erwartet Sie dort ein buntes Markttreiben. Es duftet nach Bratwurst, die Grill- und Getränksstände sind bereit und DJ Lutz sorgt bereits für die passende Musik. Machen Sie sich am besten gleich auf den Weg. Denn um 11 Uhr findet direkt auf dem Festgelände die feierliche gemeinsame Andacht der Kirchengemeinde statt. Danach folgen die Ansprachen der Bürgermeister und des Landrats, bevor um 12 Uhr die Elricher Sänger vom Karnevalverein die Bühne übernehmen. Und für alle Wanderer, packen Sie Ihr Stempelheft ein. Heute gibt es vor Ort einen heiß begehrten Sonderstempel der Harzer Wandernadel. Wer die Feierlichkeiten mit Natur und Historie verbinden will, schließt sich heute der geführten Grenzwanderung der Stiftung Naturschutz Thüringen an. Unter dem Motto Grenzgeschichte zum Rotbuchenfest führt sie die Gebietsbetreuerin des Grünen Bandes über den historischen Kolonnenweg vorbei an der Gedenkstätte Erich-Julius-Hütte und über den Karstwanderweg hoch zum Aussichtspunkt Himmelreich. Wir schauen nach Nordhausen. Dort läuft bereits seit 9 Uhr heute Morgen eine ganz besondere Aktion für die Kleinen. Der bundesweite Maustüröffnertag im Theater Nordhausen. Im Theater im Anbau in der Wolfstraße 16 erleben Familien ab 4 Jahren aktuell eine spannende Theaterallee durch die Maske, Requisite und Schneiderei. Zum krönenden Abschluss wird heute das Kinderstück Kuddelmuddel-Kopfherzbauch aufgeführt. Das Ganze ist absolut kostenlos. Für den Nachmittag haben wir noch zwei wunderbare kulturelle und kirchliche Highlights in Nordhausen für Sie. Um 15 Uhr lädt die historische Frauenbergkirche, die älteste Kirche in der Stadt, zu einem festlichen Gottesdienst zum Tage der Deutschen Einheit ein, der heute mit einem großen Ehrenamtsdank verbunden ist. Von der Festmeile in Elrich fahren Sie übrigens nur gut 20 Minuten mit dem Auto hierher. Und wer den Feiertag heute musikalisch und besinnlich ausklingen lassen möchte, zieht um 16 Uhr weiter in den Dom zum Heiligen Kreuz. Dort erwartet Sie das traditionelle festliche Orgelkonzert zum Nationalfeiertag bei freiem Eintritt. Egal, ob Sie heute beim Rotbuchenfest in Elrich feiern, am Grünband wandern oder Kultur in Nordhausen genießen. Wir vom Radio Enno wünschen Ihnen einen großartigen und friedlichen Tag der Deutschen Einheit. 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
4: Guten Morgen, liebe Hörerinnen und Hörer. Am Mikrofon begrüßt Sie Franka Henning mit den aktuellen Aussichten für Ihre Region. Heute erwartet uns nach der Auflösung letzter Nebelfelder ein Mix aus Sonne und Wolken und es bleibt weitergehend trocken. Die Höchstwerte liegen zwischen 18 und 20 Grad, im Harz zwischen 15 und 18 Grad. Der Wind weht schwach aus östlicher Richtung. In der Nacht zum Sonntag ist es dann wolkig, aber es bleibt trocken. Gebietsweise ist dichter Nebel möglich. Die Tiefstwerte liegen bei 12 bis 9 Grad. Es ist Samstag, der 3. Oktober. Das Wetter passt und falls Sie noch keinen Plan haben, was Sie mit diesem geschenkten Feiertag anfangen sollen, kein Problem. Der Südharz platzt heute aus allen Nähten. Wir haben für Sie den perfekten Fahrplan für den heutigen Samstag zusammengestellt, vom Mittagessen bis zur Party in der Nacht. Wir starten direkt um 11 Uhr in Werther. Da bleibt die Küche heute nämlich kalt. Packen Sie sich jetzt sofort einen großen Topf oder eine Schüssel ein und machen Sie sich auf den Weg. Der Partyservice zum Dorfkrug und die Freiwillige Feuerwehr haben nämlich genau jetzt die Gulaschkanone angeheizt. Ab Punkt 11 Uhr wird in Großwerther echte, deftige Erbsensuppe nach Feldküchenart ausgelöffelt. Die Feldküche wartet auf Sie auf dem Schenksplatz und an der Kurve in der Dorfstraße. Und das Ganze schmeckt heute gleich doppelt so gut, weil es für den guten Zweck ist. Jeder Cent von dem Reinerlös fließt direkt in den Neubau der maroden Turnhallentreppe hier im Ort. Aber Sie müssen verdammt schnell sein. Die Suppe ist hier im Kreiskult und erfahrungsgemäß in Rekordzeit restlos ausverkauft. Nach dem Mittagessen schicken wir Sie direkt weiter nach Sundhausen. Denn da ist heute der absolute Ausnahmezustand ausgebrochen. Die Kirmesgesellschaft ist seit heute Morgen um 8 Uhr beim traditionellen Ständchenziehen unterwegs. Falls Sie durch den Ort fahren, halten Sie unbedingt Ausschau nach dem legendären Erbesbären im Strohkostüm. Und heute Abend wird das Ganze dann so richtig zelebriert. Um 19 Uhr öffnet die große Kirmesfesthalle in der Karlsburger Straße ihre Tore für den großen Kirmestanz. Auf der Bühne stehen heute Abend die Kultjungs von den Helmetauchern zusammen mit DJ Otto. Das wird eine absolute Abrissparty, bei der später im Laufe der Nacht auch die Kirmes feierlich beerdigt wird. Und wer es heute Abend lieber magisch und visuell atemberaubend möchte, der muss nach Neustadt am Harz. Am idyllischen Gondelteich direkt unter der Burgruine Hohenstein steigt heute das große Teichfunkeln. Sobald es dunkel wird, verwandelt sich das ganze Areal in ein Meer aus Lichtern. Das absolute Highlight heute Abend ist eine gigantische Lasershow gepaart mit einem großen Höhenfeuer direkt über dem Wasser. Für den passenden Open-Air-Sound von Elektro- bis Party-Klassikern sorgt ein fettes DJ-Line-Up, unter anderem mit dem Början und dem DJ Henning Stoll. Unser Ausflugstipp: Wandern Sie doch am Nachmittag noch hoch zur Burgruine und kommen Sie zum Sonnenuntergang runter an den Teich. Tickets für das Lichterfest gibt es heute noch online im Ticketshop Harztor. Egal ob Erbsensuppe in Werther, Kirmestanz in Sundhausen oder Lichterzauber in Neustadt. Euer Radio Enno wünscht Ihnen einen fantastischen 3. Oktober.
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4: Am 3. Oktober feiern wir in Deutschland den Tag der Deutschen Einheit. Doch was genau wird an diesem Tag eigentlich gefeiert? Nach dem Zweiten Weltkrieg wurde Deutschland 1945 in 4 Besatzungszonen aufgeteilt. Wegen der politischen Unterschiede zwischen den westlichen Ländern und der Sowjetunion entstanden 1949 2 deutsche Staaten, die BRD im Westen und die DDR im Osten. Die Grenzen zwischen beiden Staaten trennten Familie und Freunde und bei dem Versuch, diese zu überqueren, wurden viele festgenommen oder auch erschossen. Ein wichtiges Ereignis war der Fall der Berliner Mauer am 9. November 1989. Die Mauer hatte fast 30 Jahre lang West- und Ost-Berlin getrennt und nach vielen Protesten und politischen Veränderungen wurde die Grenze geöffnet. Fast ein Jahr später, am 3. Oktober 1990, wurde die deutsche Wiedervereinigung offiziell vollzogen. Die 5 ostdeutschen Länder Brandenburg, Mecklenburg-Vorpommern, Sachsen und Sachsen-Anhalt, wie auch Thüringen, wurden Teil der Bundesrepublik und anstatt der provisorischen

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0: Auch in dieser Woche gibt es wieder was ganz Besonderes im Filmtheater Bleicherode. Am Sonntag, dem 4. 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Natürlich geht es dabei um seine Zeit bei Silly von 1977 bis 1994. Thomas Fritzsching wird lesen. 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
1: Guten Morgen, liebe Hörerinnen und Hörer. Am Mikrofon begrüßt Sie Franka Henning mit den aktuellen Aussichten für Ihre Region. Heute erwartet uns nach der Auflösung letzter Nebelfelder ein Mix aus Sonne und Wolken und es bleibt weitergehend trocken. Die Höchstwerte liegen zwischen 18 und 20 Grad, im Harz zwischen 15 und 18 Grad. Der Wind weht schwach aus östlicher Richtung. In der Nacht zum Sonntag ist es dann wolkig, aber es bleibt trocken. Gebietsweise ist dichter Nebel möglich. Die Tiefstwerte liegen bei 12 bis 9 Grad. Es ist Samstag, der 3. Oktober. Das Wetter passt und falls Sie noch keinen Plan haben, was Sie mit diesem geschenkten Feiertag anfangen sollen, kein Problem. Der Südharz platzt heute aus allen Nähten. Wir haben für Sie den perfekten Fahrplan für den heutigen Samstag zusammengestellt, vom Mittagessen bis zur Party in der Nacht. Wir starten direkt um 11 Uhr in Werther. Da bleibt die Küche heute nämlich kalt. Packen Sie sich jetzt sofort einen großen Topf oder eine Schüssel ein und machen Sie sich auf den Weg. Der Partyservice zum Dorfkrug und die Freiwillige Feuerwehr haben nämlich genau jetzt die Gulaschkanone angeheizt. Ab Punkt 11 Uhr wird in Großwerther echte, deftige Erbsensuppe nach Feldküchenart ausgelöffelt. Die Feldküche wartet auf Sie auf dem Schenksplatz und an der Kurve in der Dorfstraße. Und das Ganze schmeckt heute gleich doppelt so gut, weil es für den guten Zweck ist. Jeder Cent von dem Reinerlös fließt direkt in den Neubau der maroden Turnhallentreppe hier im Ort. Aber Sie müssen verdammt schnell sein. Die Suppe ist hier im Kreiskult und erfahrungsgemäß in Rekordzeit restlos ausverkauft. Nach dem Mittagessen schicken wir Sie direkt weiter nach Sundhausen. Denn da ist heute der absolute Ausnahmezustand ausgebrochen. Die Kirmesgesellschaft ist seit heute Morgen um 8 Uhr beim traditionellen Ständchenziehen unterwegs. Falls Sie durch den Ort fahren, halten Sie unbedingt Ausschau nach dem legendären Erbesbären im Strohkostüm. Und heute Abend wird das Ganze dann so richtig zelebriert. Um 19 Uhr öffnet die große Kirmesfesthalle in der Karlsburger Straße ihre Tore für den großen Kirmestanz. Auf der Bühne stehen heute Abend die Kultjungs von den Helmetauchern zusammen mit DJ Otto. Das wird eine absolute Abrissparty, bei der später im Laufe der Nacht auch die Kirmes feierlich beerdigt wird. Und wer es heute Abend lieber magisch und visuell atemberaubend möchte, der muss nach Neustadt am Harz. Am idyllischen Gondelteich direkt unter der Burgruine Hohenstein steigt heute das große Teichfunkeln. Sobald es dunkel wird, verwandelt sich das ganze Areal in ein Meer aus Lichtern. Das absolute Highlight heute Abend ist eine gigantische Lasershow gepaart mit einem großen Höhenfeuer direkt über dem Wasser. Für den passenden Open-Air-Sound von Elektro- bis Party-Klassikern sorgt ein fettes DJ-Line-Up, unter anderem mit dem Början und dem DJ Henning Stoll. Unser Ausflugstipp: Wandern Sie doch am Nachmittag noch hoch zur Burgruine und kommen Sie zum Sonnenuntergang runter an den Teich. Tickets für das Lichterfest gibt es heute noch online im Ticketshop Harztor. Egal ob Erbsensuppe in Werther, Kirmestanz in Sundhausen oder Lichterzauber in Neustadt. Euer Radio Enno wünscht Ihnen einen fantastischen 3. Oktober.

Guten Morgen an diesem Samstag, dem 3. Oktober 2026. Wir wünschen Ihnen einen wunderschönen Tag der Deutschen Einheit. Wenn Sie noch überlegen, was Sie an diesem geschichtsträchtigen Nationalfeiertag unternehmen können, haben wir die perfekten Tipps für Sie. Bei uns im Südharz ist heute nämlich richtig was los. Von Volksfeststimmung über emotionale Zeitgeschichte bis hin zu tollen Familienaktionen. Der erste heiße Tipp führt uns direkt an die Landesgrenze. Schmeißen Sie sich in die Wanderklamotten, denn genau jetzt um 10 Uhr startet auf der gesperrten Landesstraße zwischen Elrich und Walkenried das 37. Rotbuchenfest. Bis heute Abend um 18 Uhr erwartet Sie dort ein buntes Markttreiben. Es duftet nach Bratwurst, die Grill- und Getränksstände sind bereit und DJ Lutz sorgt bereits für die passende Musik. Machen Sie sich am besten gleich auf den Weg. Denn um 11 Uhr findet direkt auf dem Festgelände die feierliche gemeinsame Andacht der Kirchengemeinde statt. Danach folgen die Ansprachen der Bürgermeister und des Landrats, bevor um 12 Uhr die Elricher Sänger vom Karnevalverein die Bühne übernehmen. Und für alle Wanderer, packen Sie Ihr Stempelheft ein. Heute gibt es vor Ort einen heiß begehrten Sonderstempel der Harzer Wandernadel. Wer die Feierlichkeiten mit Natur und Historie verbinden will, schließt sich heute der geführten Grenzwanderung der Stiftung Naturschutz Thüringen an. Unter dem Motto Grenzgeschichte zum Rotbuchenfest führt sie die Gebietsbetreuerin des Grünen Bandes über den historischen Kolonnenweg vorbei an der Gedenkstätte Erich-Julius-Hütte und über den Karstwanderweg hoch zum Aussichtspunkt Himmelreich. Wir schauen nach Nordhausen. Dort läuft bereits seit 9 Uhr heute Morgen eine ganz besondere Aktion für die Kleinen. Der bundesweite Maustüröffnertag im Theater Nordhausen. Im Theater im Anbau in der Wolfstraße 16 erleben Familien ab 4 Jahren aktuell eine spannende Theaterallee durch die Maske, Requisite und Schneiderei. Zum krönenden Abschluss wird heute das Kinderstück Kuddelmuddel Kopfherzbauch aufgeführt. Das Ganze ist absolut kostenlos. Für den Nachmittag haben wir noch zwei wunderbare kulturelle und kirchliche Highlights in Nordhausen für Sie. Um 15 Uhr lädt die historische Frauenbergkirche, die älteste Kirche in der Stadt, zu einem festlichen Gottesdienst zum Tage der Deutschen Einheit ein, der heute mit einem großen Ehrenamtsdank verbunden ist. Von der Festmeile in Elrich fahren Sie übrigens nur gut 20 Minuten mit dem Auto hierher. Und wer den Feiertag heute musikalisch und besinnlich ausklingen lassen möchte, zieht um 16 Uhr weiter in den Dom zum Heiligen Kreuz. Dort erwartet Sie das traditionelle festliche Orgelkonzert zum Nationalfeiertag bei freiem Eintritt. Egal, ob Sie heute beim Rotbuchenfest in Elrich feiern, am Grünen Band wandern oder Kultur in Nordhausen genießen. Wir vom Radio Enno wünschen Ihnen einen großartigen und friedlichen Tag der Deutschen Einheit. 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

0: Hallo, liebe Märchenfreunde aus nah und fern. Hier ist der Leseopa Richard mit dem Märchen zu Grumpumpel. Und der rollt heute durch das Buchstabenland mit dem Buchstaben O, denn der Monat Oktober hat begonnen und der beginnt nun mal mit dem Buchstaben O. Die Namen unserer Monate haben wir von den Römern bekommen. Das Jahr begann bei ihnen im März. Ab dann haben die Römer angefangen, die übrigen Monate einfach durchzuzählen. Der Oktober war demnach der 8. Monat. Und weil der Oktober mit O beginnt, habe ich heute auch Geschichten mit O herausgesucht. Da hören wir zuerst Okteondo und die Wildgänse, danach Ophara und Oharte und Odysseus und das hölzerne Pferd. Auch einige Lieder mit O habe ich herausgesucht. Zunächst das Buchstabenlied mit dem Buchstaben O von Uli Schwinge, dann O la la la, die Schlümpfe und Omas Nähkünste von Gerhard Schöne und dann noch Omas Stricktanz. Ich wünsche euch viel Spaß.
1: Mein Opa heißt Olli.

0: Octiondo und die Wildgänse. Octiondo lebte tief im Wald, und weil er noch ein kleiner Junge war, genügte ihm zum Wohnen ein bescheidenes Plätzchen in dem Wurzelgewirr einer Ulme. Aber die Wurzeln wuchsen, die wurden immer dicker und länger und verflochten sich so ineinander, dass Octiondo eines Morgens nicht mehr den Ausgang finden konnte. Zum Glück hatte der kleine Gefangene einen Onkel, der in einem nahegelegenen Wigwam wohnte. Hayentwus, so hieß der Onkel, sorgte nun für den Knaben so gut er konnte. Er brachte ihm nicht nur das nötigste Essen und Trinken, sondern auch Früchte und überhaupt alles, wonach sein Neffe verlangte. So verfloss den beiden ein Tag um den anderen. Hayentwus fällte Bäume, rodete rings um den Wigwam die Erde und pflanzte Mais und Bohnen, die er dann dem immer kräftiger werdenden Knaben in sein enges Gefängnis brachte. Die große Ulme bot ihre ganze Kraft, um Octiondo festzuhalten, aber es war alles umsonst. Die Wurzeln lockerten sich immer mehr, und als Octiondo eines Tages wieder daran rüttelte, gab die Erde nach, und der Jüngling stand frei und wohlbehalten vor seinem Oheim, der aus dem Wigwam herausgestürzt war und vor freudigem Schreck kein Wort über die Lippen brachte. Nachdem er sich etwas gefasst hatte, sprach er: »Du bist jetzt frei, und da du eine so außergewöhnliche Kraft hast, wird ein tüchtiger Jäger aus dir. Ich schenke dir Pfeile und einen Bogen, damit du auf die Jagd gehen kannst. Eines aber musst du mir versprechen: Ziehe niemals nach Norden, denn dort würde dich ein großes Unglück treffen.« Darauf wusste Octiondo nichts zu antworten, aber die Worte seines Oheims gingen ihm nicht aus dem Kopf. Er wurde wirklich ein tüchtiger Jäger, denn er hatte ein scharfes Auge und seine Mokassins schlichen, kaum den Boden berührend, über das weiche Moos, so lautlos verstand er zu jagen. Bald kannte er in den südlichen und östlichen Gegenden alle Jagdgründe, und auch dort, wo sich die Sonne zur Ruhe begibt, war er wie zu Hause. Eines Tages kamen ihm die warnenden Worte seines Oheims in den Sinn. Warum sollte gerade er den Norden meiden? Waren doch schon so viele Indianer nordwärts gezogen und hatten reiche Beute heimgebracht. Eines Morgens stand Octiondos Entschluss fest. Er nahm wie gewöhnlich von Hayentwus Abschied, aber kaum war er außer Sicht, lenkte er seine Schritte gen Norden. Der Weg in den Urwald war weit. Er legte ihn streckenweise im Laufschritt zurück, und so verging ihm die Zeit wie im Fluge. Endlich lichtete sich der Wald, und vor seinen Augen lag ein herrlicher See. Das Ufer säumte ein breiter, leuchtend weißer Sandstreifen, und das Wasser war rein und klar wie ein Waldbrunnen. Kaum merklich wellte sich der Wasserspiegel in dem sanften, warmen Wind. Und weit entfernt vom Ufer, etwa in der Mitte des Sees, lag, in die Wassermassen gebettet, wie eine riesige Muschel, eine Insel. Octiondo gab sich voller Entzücken diesem bezaubernden Anblick hin, als ihn ein jäher Ruf aus seiner Versunkenheit riss. Am Horizont tauchte ein schwarzer Punkt auf, der allmählich immer größer und größer wurde. Jetzt sah er, dass es ein Kanu war. Aber vor seiner Spitze kam noch etwas Großes, Langes geschwommen. Was mochte das nur sein? Es war eine Schar Wildgänse, die pfeilengleich über das Wasser flogen und das Boot mit gehobenem Bug zu der Stelle zogen, wo Octiondo stand. Das Kanu legte an. Ein fremder Indianer sprang heraus und sagte: »Es freut mich, Bruder, dass du zu mir gekommen bist. Du wirst dich vielleicht wundern, aber wir sind tatsächlich Brüder. Hayentwus ist auch mein Oheim.« »Du glaubst mir nicht? Komm, lass uns messen, ob wir auch gleich groß sind.« Als sie nebeneinander standen, sah Octiondo, dass sie beide gleich groß waren. Nicht um ein Biberhaar war der eine höher gewachsen als der andere. Der Fremde bat: »Zeig mir deinen Bogen und die Pfeile, Es werden wohl die gleichen sein wie meine, denn auch mir hat Hayentwus welche geschenkt. Er zog einen Bogen und zwei Pfeile aus dem Kanu, und es zeigte sich, dass der Fremde auch diesmal wieder recht gehabt hatte. Aber Oktiondo zweifelte noch immer. Weshalb sollte ihm der Oheim verschwiegen haben, dass er einen Bruder besaß? »Du glaubst mir immer noch nicht?« sagte der Fremde, denn er las den Zweifel in Oktiondos Augen. »Wir sind beide gute Schützen und flinke Läufer. Siehst du den Stamm dort?« Er wies über die Bucht an eine Stelle, wo sich am Ende der Sandzunge etwas Schwarzes abzeichnete. Oktiondo nickte. »Ziele darauf!« Die Sehnen sirrten und zwei Pfeile flogen durch die Luft. »Lauf und fang deinen!« Sie liefen die Bucht entlang, die Pfeile schwirrten über ihren Köpfen und Oktiondo gelang es, seinen Pfeil noch einige Fuß über dem Erdboden zu erhaschen. Er drehte sich um und sah, dass auch der fremde Indianer seinen Pfeil bereits in der Hand hielt. »So, und jetzt wieder zurück!« Sie stellten sich nochmals Schulter an Schulter, spannten die Bogen, ließen die Pfeile schwirren und fingen sie wie das erste Mal. Oktiondo trat vor den Fremden. »Jetzt glaube ich dir, Bruder. Wie heißt du?« »Shako Venota. Hayentwus wollte auch mich nicht nach Norden ziehen lassen, obwohl es hier so viele Jagdgründe gibt wie kaum irgendwo. Siehst du die Insel?« fragte er, in die Mitte des Sees weisend. Oktiondo nickte. »Dort steht mein Wigwam. Komm mit.« Sie stiegen in das Kanu. Oktiondo stieß das Boot vom Ufer ab, die Gänse reihten sich, und Shako Venota begann zu singen. »Fliegt, meine Vögel, wie der Wind, über den Silbersee geschwind, bringt auf die Insel unverweilt das Boot an den Wald, wo schon mein Feuer loht.« Je lauter der Gesang wurde, desto schneller flogen die Vögel. Das Wasser spritzte unter den Schlägen ihrer Flügel schäumend auf, und das Boot schien kaum den See zu berühren. Es war schon finster, als sie auf der Insel landeten, und Oktiondo konnte sich eines unheimlichen Gefühls nicht erwehren. Aber dann führte ihn Shako Venota in seinen Wigwam, und er atmete erleichtert auf. Bald lag er in tiefem Schlaf und ahnte nicht, dass sein Bruder um Mitternacht auf leisen Sohlen aus dem Wigwam schlüpfte und erst vor dem Morgengrauen zurückkehrte. In der Früh führte Shako Venota seinen Bruder zu einer tiefen Bucht, auf deren Grund ein großer Kieselstein glänzte. »Hier vertreibe ich mir oft die Zeit«, sagte Shako Venota. »Wir wollen den Stein da herausholen.« Er warf seine Kleider ab und tauchte. Aber der Kiesel blieb, wo er war. Scheinbar beschämt stieg Shako Venota aus dem Wasser. Oktiondo sprang, ohne erst die Aufforderung Shako Venotas abzuwarten, nun ebenfalls in den See. Aber Shako Venota hatte keinen Blick mehr für seinen Bruder. Er raffte dessen Bogen, Pfeile, Kleider und Mokassins zusammen, und noch ehe Oktiondo wieder auftauchte, war er mit seinen Gänsen am Horizont verschwunden. Der Jüngling irrte lange verzweifelt auf der Insel umher und suchte seinen Bruder. Plötzlich hörte er eine gedämpfte Stimme, die sprach: »Komm her, Oktiondo!« Aber es war niemand zu sehen. Nach einem Weilchen meldete sich die Stimme wieder: »Hierher, Oktiondo!« Erst jetzt sah er, dass aus der großen Sanddüne neben ihm eine Nase herausragte. Er sprang ganz nahe, der Sand hob sich, und der Kopf eines Greises wurde sichtbar. »Auch ich bin dein Oheim, Oktiondo. Shako Venota dient einem greulichen Menschenfresser, der jeden Augenblick hierher kommen kann. Wenn dir dein Leben lieb ist, dann grabe dich sofort in den Sand ein wie ich. Aber das ist noch nicht alles. Der Menschenfresser hat einen riesigen Hund mit Augen so groß wie Indianerschilde. Wenn du nicht willst, dass dich der Hund auffrisst, musst du ihn besiegen. Hier, nimm diesen Zaubertomahawk. Ich schenke ihn dir, weil ich dich gern habe. Wenn der Hund kommt, brauchst du nur sagen, spring Axt und schlag zu. Nur so kannst du dich des Hundes erwehren. Kaum hatte er ausgeredet, fuhr vom heiteren Himmel ein Blitz nieder und gleichzeitig erhob sich ein Sturm, der haushohe Wellen ans Ufer warf. »Jetzt!« rief der Greis. Oktiondo griff nach dem Tomahawk und versteckte sich im Sand. Dann wurde es plötzlich still und ein riesiger Hund kam gelaufen. Der hatte ein Maul so groß wie der Eingang eines Wigwams und Augen so groß wie Indianerschilder. Jetzt näherte er sich der Stelle, wo sich Oktiondo versteckt hielt. Der Jüngling rief, »Spring, Axt, und schlag zu!« Die Axt sprang aus ihrer Hülle, stieß sich noch einmal vom Boden ab, und im Nu lag der Hund des Menschenfressers tot im Sand. »Bleib, wo du bist!« flüsterte der alte Oktiondo warnend zu. »Wenn dich der Menschenfresser sieht, bist du verloren!« Und wirklich, es dauerte nicht lange, da kam der Menschenfresser. Er war groß und knochig und schwarz wie die Felsen, die am Ufer emporragten. Das einzig Helle an ihm waren die gekrümmten Hauer, die ihm zum Munde herausstanden. Er schüttelte zornig seinen kürbisförmigen Kopf und stieß unverständlich, wunderlich klingende Drohworte hervor. Er nahm den Hund und verließ, von fernem Donnergrollen begleitet, die Insel. Oktiondo atmete erleichtert auf. »Sei auf der Hut«, ließ sich der Greis jetzt wieder vernehmen. »Er kommt in der Nacht wieder. Der Hunger treibt ihn her. Bis dahin müssen wir die Insel verlassen haben.« »Wir haben doch kein Boot«, sagte Oktiondo mutlos. Der Alte nickte betrübt. »Du hast recht. Wir werden wohl da bleiben müssen.« Da erklang auf einmal vom See her das bekannte Lied. »Fliegt, meine Vögel, wie der Wind, über den Silbersee geschwind, bringt auf die Insel unverweilt das Boot an den Wald, wo schon mein Feuer loht.« Shaco Venota kam. Oktiondo und der Alte versteckten sich wieder im Sand. Der böse Bruder landete und lief dann mit großen Sprüngen zu dem Wigwam. Er wollte sich überzeugen, ob Oktiondo tot sei. Darauf hatte Oktiondo nur gewartet. Kaum war Shaco Venota ein Stück tiefer in die Insel hineingegangen, bestieg er mit seinem Oheim das Kanu und bald hatten sie das Ufer weit hinter sich gelassen. Shaco Venota suchte vergebens. Oktiondo war wie vom Erdboden verschluckt. Bebend vor Wut und Müdigkeit rannte er an die Bucht zurück, aber dort erwartete ihn eine neue Überraschung. Das Kanu war weg. Jetzt wusste der böse Bruder, wohin Oktiondo verschwunden war. Er stieß grässliche Flüche gegen ihn aus, aber es dauerte nicht lange und er begann aus Furcht vor dem Menschenfresser zu zittern wie Espenlaub, denn aus der Ferne war schon das Donnergrollen zu hören. Der Menschenfresser kam, ein zuckender Blitz, und er stand mit wutfunkelnden, blutunterlaufenden Augen vor Shaco Venota.
1: »Endlich hab ich dich«, brüllte er, »und jetzt fress ich dich auf.«
0: Shaco Venota winselte wie ein geprügelter Hund, wand sich auf der Erde, bettelte und flehte. Immer wieder beteuerte er, dass er Shaco Venota sei und nicht Oktiondo. Aber der Menschenfresser, den Hunger und Wut blind gemacht hatten, packte Shaco Venota wie einen jungen Hund, schüttelte ihn, und schon war der treue Diener in seinem Rachen verschwunden. So hatte den bösen Bruder die gerechte Strafe ereilt. Oktiondo hatte inzwischen mit seinem Oheim das Seeufer erreicht. »Du hast noch eine Aufgabe zu erfüllen, Oktiondo«, sagte der Greis. »Unweit von hier, mitten im Urwald, hält der Menschenfresser deine Schwester gefangen. Bevor er zurückkommt, musst du in seinen Wigwam gehen und sie befreien. Du bist ein guter Läufer, und den Weg zu dem Wigwam wird dir der Mond zeigen. So, und nun laufe, was du kannst.« Wie ein Pfeil schoss Okyondo auf dem vom bleichen Schein des Mondes beleuchteten Pfad dahin und war bald am Ziel. Die Schwester wollte ihren Augen nicht trauen, als sie ihn erblickte. Sie hatte längst alle Hoffnung aufgegeben, dass jemand sie aus der Gefangenschaft des Menschenfressers befreien könnte. Okyondo ergriff ihre Hand und sie eilten zurück. Dann setzten sie sich mit dem Oheim in das Kanu und Okyondo sang. »Fliegt meine Vögel wie der Wind, unter die Ulme bringt das Boot heim, wo friedlich mein Feuer loht.« Die Schar der Wildgänse flog wie ein Pfeil davon und flog, dass es schien, als würde sie der Menschenfresser niemals einholen können. Der hatte bald bemerkt, was vorgefallen war, und strengte seine Augen so sehr an, dass sein brennender Blick sich durch die Finsternis bohrte. Er entdeckte die Fliehenden, nahm seine größte Angel, band die stärkste Schnur daran, zielte und warf sie aus. Die Angelschnur verfing sich am Bug, und ehe die drei wussten, wie ihnen geschah, fuhr das Boot zurück, weil der Menschenfresser die Schnur aufwand. Schon war das Kanu wieder in der Nähe des Ufers. Da erinnerte sich Okyondo an den Tomahawk, den er von seinem Oheim bekommen hatte, und rief: »Spring, Axt, und schlag zu!« Der Tomahawk flog aus seiner Hülle, zerschnitt mit einem einzigen Hieb die Schnur und die Flüchtlinge waren frei. Aber der Menschenfresser wollte die Hoffnung auf die ausgiebige Beute noch nicht aufgeben. Als er sah, dass er mit seiner Kraft allein nichts ausrichten konnte, kniete er am Seerand nieder und begann zu trinken. Er trank und trank. Der Wasserspiegel sank tiefer und tiefer, bis das Boot vor dem weit aufgerissenen Maul des Menschenfressers stand. Da griff Okyondo im allerletzten Augenblick zu seinem Bogen, zielte und schoss. Und schon trug sie eine riesige Welle wieder auf den See hinaus, denn der Pfeil hatte den Magen des Ungeheuers getroffen und alles Wasser strömte wieder zurück.
1: »Jetzt ist es aus mit euch!« brüllte das Ungeheuer. Er blies mit aller Kraft einen eisigen Wind über den See und das Wasser wurde zu Eis. Das Boot fror ein und auch die Wildgänse konnten sich nicht mehr von der Stelle rühren. Der Menschenfresser sprang auf das Eis und stürzte zu dem Kanu. Da erhob sich der weise Greis, flüsterte ein paar geheimnisvolle Worte und das Eis begann sogleich wieder zu tauen. Und noch ehe das Ungeheuer die Hand nach seiner Beute ausstrecken konnte, brach das Eis unter seinen Füßen und er sank in eine so bodenlose Tiefe, dass es nie wieder gesehen wurde. Die Flüchtlinge waren gerettet. Um ein weniges später langten sie bei dem Wigwam des alten Hayentwus unter der Ulme an. Und dort lebten sie alle miteinander zufrieden und glücklich. Die Wildgänse hatte Okyondo freigelassen. Auch sie trennten sich nicht mehr voneinander und flogen immer nur in einem Schwarm. Und wenn die Indianer zum Himmel aufblickten und sie ziehen sahen, wussten sie, dass es Okyondos Wildgänse waren.
2: An alle Kinder in der Welt!

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pro Pfarrer und pro Hirter. Vor langer grauer Zeit stand am oberen Rand des Bergwaldes eine Steinhütte, in der eine Frau mit ihren zwei Töchtern lebte. Die Mädchen waren Zwillingsschwestern und liebten sich sehr. Roda, ihre Mutter, umsorgte sie und erzog sie zu gutherzigen Geschöpfen. Eines Abends saß Roda in Gedanken vertieft vor ihrer Hütte und sah zum Waldrand. Dort kamen gerade ihre Töchter Rofera und Rohirta mit einem Korb voller Pilze aus dem Wald. Ihre roten Blusen leuchteten schon von Weitem und die grünen Röcke wippten beim Gehen lustig auf und nieder. Roda sah ihnen voller Stolz entgegen, doch ihr Herz füllte sich mit Trauer. Am Himmel schwebte eine rosarote Wolke, die der Wind immer näher trieb. Nun war also der Tag gekommen, vor dem sie sich schon lange gefürchtet hatte. Rofera und Rohirta stellten den Korb ab und setzten sich zu ihrer Mutter. Sie spürten die bedeutungsvolle Stimmung, wagten jedoch nicht, ihre Mutter zu fragen, warum sie so traurig aussah. Nach einer Weile begann Roda zu sprechen. Rofera und Rohirta, heute ist ein besonders schwerer Tag für mich und für euch. Euer Vater, der Riese Dendro, ist schon lange von uns gegangen. Er war ein guter Vater, doch seine Brüder spielten ihm oft böse mit. Sie konnten es nicht ertragen, dass er mich, eine Fee, zur Frau bekommen hatte. Aus Wut darüber warfen sie oft mit Felsbrocken um sich, bis eines Tages so ein Fels euren Vater traf und tödlich verletzte. Und nun ist leider die Zeit gekommen, dass auch ich euch verlassen muss. Erschrocken schauten Rofera und Rohirta die Mutter an. Warum musst du uns verlassen? Du bist doch eine Fee und musst nicht sterben wie Vater. Das ist schon richtig, antwortete Roda. Ich werde nicht sterben, doch ich muss in das Feenreich zurückkehren. Meine Aufgabe ist erfüllt. Ich habe euch das Leben geschenkt und euch großgezogen. Nun seid ihr erwachsen und müsst für euch selber sorgen. Roda stand auf, umarmte und küsste ihre Töchter, dann ging sie langsam auf die rosarote Wolke zu, die ganz nah herangeschwebt war. »Ich werde immer über euch wachen«, rief sie den Töchtern zu, bevor die Wolke sie einhüllte. Ein Windstoß erhob sich und trug die rosarote Wolke hoch in den Himmel. Erschüttert von dem Geschehen sahen Rofera und Rohirta der Wolke nach, bis diese hinter den Bergen verschwand. Dann gingen sie mit großer Trauer im Herzen in die Hütte und legten sich nieder. Doch schlafen konnten sie nicht. Lange sprachen sie miteinander und überlegten, wie sie ihr Leben nun einrichten mussten. Alles auf der Welt verändert sich, so auch ihre Lage, und sie mussten damit fertig werden. Etwas getröstet schliefen sie dann doch ein, denn die Mutter wollte ja über sie wachen. Am nächsten Morgen sprachen Rofera und Rohirta noch einmal über alles, was geschehen war, und beschlossen, ihr neues Leben tapfer in die Hand zu nehmen. Die Mutter sollte auch weiter stolz auf sie sein. Sie begannen ihr übliches Tagewerk, sammelten Kräuter, Beeren und Pilze und gewöhnten sich daran, allein zu sein. So vergingen die Tage und langsam kehrte auch der Frohsinn in die Herzen der Mädchen zurück. Eines Morgens nun ging Rofera allein in den Wald, um Pilze zu suchen. Sie hatte den Korb fast gefüllt, als ihr plötzlich eine alte Frau mit einem großen Holzbündel auf dem Rücken entgegenkam. Ächzend und stöhnend blieb sie vor Rofera stehen und legte das Bündel ab. Rofera erschrak heftig, denn sie hatte die Frau noch nie gesehen. »Ich grüße dich, mein Kind«, begann die alte Frau zu sprechen. »Hab keine Angst, ich tue dir nichts. Ich bin nur etwas müde. Es ist so schwer für mich, das Holz in meine Hütte zu tragen. Könntest du mir nicht ein wenig helfen?« Rofera wusste nicht recht, wie sie sich verhalten sollte. Doch dann siegte ihre Hilfsbereitschaft und sie nahm das Holzbündel auf den Rücken und folgte der alten Frau. Es ging tief in den Wald hinein, bevor sie zu einer Waldlichtung mit einer einsamen Hütte kam. Rofera legte das Bündel ab und schaute sich ängstlich um. Würde sie den Rückweg nach Hause finden? Es sah alles so geheimnisvoll aus. Die alte Frau bat sie freundlich ins Haus und bot ihr an, etwas zu essen und zu trinken. Sie selbst müsse noch einmal kurz hinaus.
Draußen angekommen, stieg die Frau über eine Leiter auf das Dach der Hütte. Oben breitete sie ihre Arme aus und beschrieb einen großen Kreis. »Gebannt seist du, Roferra, in den Kreis dieser Waldlichtung. Meine Sklavin sollst du sein. Und später hole ich mir auch deine Schwester.« Dann hob sie ihre Faust zum Himmel, wo eine rosa Wolke schwebte. »Ja, schau nur herab, Bruder. Das ist meine Rache. Du hast mir den Mann weggenommen, mir, der mächtigen Hexe. Und nun werde ich deine Töchter vernichten.« Damit stieg sie wieder hinunter und ging in die Hütte. Roferra hatte inzwischen gegessen und wollte die Frau nun bitten, ihr den Weg nach Hause zu zeigen. Doch als diese eintrat, beschlich Roferra ein sonderbares Gefühl der Beklemmung. Das Gesicht der Frau sah gar nicht mehr freundlich aus. »Jetzt, mein rotes Vögelchen«, sagte sie böse, »jetzt gehörst du mir auf immer und wirst für mich arbeiten.« Roferra

0: dass der Fisch ganz mit Goldschuppen besetzt war.
1: »Ach, O'Farrah, endlich hast du mich gefunden. Die Hexe hat mich gefangen und will mich morgen essen. Du musst mich retten.«
0: »Wie soll ich dies können?« fragte O'Farrah.
2: »Du kannst es«, sagte der Fisch. »Wenn es dunkel ist, geht die Hexe immer weg. Dann machst du deinen Rock nass, wickelst mich hinein und trägst mich zum Bach hinter dem kleinen Moorsee am Ende der Lichtung.« Dies tat O'Farrah dann auch am Abend.
0: »Ich werde dir immer dankbar sein«, rief ihr der Fisch zum Abschied zu, bevor er eilig davonschwamm.
2: O'Farrah aber lief schnell zur Hütte zurück und legte sich schlafen.
0: Als die Hexe zurückkam, bemerkte sie den Verlust.
2: Wütend lief sie in die Hütte. Neben O'Farrahs Lager sah sie den grünen Rock voller Goldschuppen und nun kannte ihre Wut keine Grenzen.
0: »Du Missetäterin, ich werde dir zeigen, wie ich mit dir umgehe. Ich verwandle dich in einen hässlichen Dornbusch, der drüben am Moor steht. Wenn du dann groß genug bist, werde ich dich abhauen und verbrennen.«
2: O'Farrah verkroch sich unter der Decke, doch die Hexe zog einen Stab aus ihrem Rock, riss die Decke weg und schlug mit dem Stab auf das Mädchen ein. Im gleichen Augenblick gab es einen Donnerschlag und O'Farrah stand als Dornbusch am Waldrand hinter dem Moor. Hässlich sah sie aus mit den langen spitzen Dornen. Auf der Unterseite der grünen Blätter jedoch glänzten kleine, goldene Schuppen. Inzwischen hatte Rohirta sehnsüchtig auf die Rückkehr ihrer Schwester gewartet. Mehrmals war sie zum Waldrand gegangen und hatte immer wieder ihren Namen gerufen, aber keine Antwort erhalten. In großer Sorge lief sie immer tiefer in den Wald. Die Hexe jedoch hatte Rohirta schon lange entdeckt.
0: »Ja, komm nur näher, tritt in meinen Bannkreis, jetzt bist du dran, mein zweites rotes Vögelchen«, murmelte sie leise vor sich hin. Dann ging sie Rohirta entgegen.
2: »Du suchst sicher deine Schwester«, sagte sie überaus freundlich zu Rohirta.
0: »Komm du mit mir zu meiner Hütte. Deine Schwester hat sich den Fuß verletzt und ich pflege sie.«
2: Damit nahm sie Rohirta bei der Hand und führte sie in ihre Hütte. Kaum waren sie in der Hütte, als die Hexe ihr wahres Gesicht zeigte.
0: »Undankbar war deine Schwester. Sie hat mich bestohlen. Dafür habe ich sie verhext. Und dir blüht das gleiche Schicksal, wenn du nicht tust, was ich dir sage.«
2: Und so blieb auch Rohirta nichts anderes übrig, als für die Hexe zu arbeiten. Eines Tages, als die Hexe gerade nicht zu Hause war und Rohirta auf den Hof trat, hörte sie ganz leise ihren Namen rufen. Sie ging hinüber zum Stall, aus dem der Ruf kam. Dort entdeckte sie eine weiße Hirschkuh, die in einen Käfig eingesperrt war und der dicke Tränen aus den Augen rollten.
1: »Bitte befreie mich, sonst muss mein Kälbchen sterben«, sagte die Hirschkuh.
2: Schnell öffnete Rohirta den Käfig. Mit ihrem Rock trocknete sie die Tränen des schönen Tieres, das mit einem Dank schnell davonsprang. Gerade als sie in die Hütte schlüpfen wollte, erschien die Hexe und blieb mit wutschnaubendem Gesicht vor Rohirta stehen.
0: »Deine Missetat sollst du genauso büßen wie deine Schwester. Auch du sollst ein Dornbusch werden. Doch auf der anderen Seite der Lichtung, dort, wo die Kalkfelsen sind, so seid ihr auf ewig getrennt.
2: Im nächsten Frühling aber werde ich euch beide zu Feuerholz verarbeiten.« Mit diesen Worten schlug die Hexe mit ihrem Zauberstab auf Rohirta ein. Wieder gab es einen Donnerschlag und Rohirta stand als Dornbusch in den Kalkfelsen. Ihre grünen Blätter jedoch waren rundherum voller Wimpern. Das waren die Wimpern der weißen Hirschkuh, die an Rohirtas Rock hängen geblieben waren, als sie ihr die Tränen trocknete. Die Hexe ging zufrieden in ihre Hütte. Einen Teil ihres Racheschwurs gegenüber Dendro und Rhoda hatte sie erfüllt. Nun musste sie nur noch bis zum nächsten Frühling warten, um O'Farrah und Rohirta ganz zu vernichten. Denn mehr Macht besaß sie im Augenblick nicht. Der Winter verging und der Frühling kam. Nun wollte die Hexe ihr Vernichtungswerk vollenden. Am frühen Morgen schon nahm sie eine Axt und ging hinüber zum Moor, hinter dem der Dorn

stand, der einmal Rufferrer war. Groß war er geworden, und seine dornigen Zweige streckten sich weit auseinander. Die Hexe trat näher, hob die Axt und wollte sie in den Stamm schlagen. Doch die dornigen Zweige streckten sich ihr entgegen, und die Dornen drangen tief in ihre Haut ein, bis sie blutete. Wütend schaute sie hoch zum Morgenhimmel, wo eine rosarote Wolke schwebte. »Schau nur herab, Bruder! Noch hast du nicht gewonnen. Ich werde deine Töchter vernichten«, schrie sie. Dann ging sie einigen Schrittes zu ihrer Hütte und stieg auf das Dach hinauf. Von hier oben konnte sie beide Dornbüsche sehen. Mit dem Zauberstab beschrieb sie einen großen Kreis. »Feuer soll vom Himmel fallen und euch verbrennen!« Im gleichen Augenblick verwandelte sich die rosarote Wolke in eine schwarze Gewitterwand. Blitze zuckten vom Himmel und trafen beide Dornbüsche, die lichterloh brannten. Doch als die Hexe näher hinsah, stellte sie fest, dass nur die Dornen verbrannt waren. An deren Stelle loderten rote Flämmchen, die wie Blüten aussahen. Gerade als die Hexe eine neue Verwüstung aussprechen wollte, rollte mit donnerndem Krachen eine Steinlawine vom Berg. Von der Hexe und ihrer Hütte war nichts mehr zu sehen. So ist es bis heute geblieben. Schon von Weitem leuchten im Bergfrühling die brennenden Büsche, die Alpenrosen dem Wanderer entgegen. Aber noch immer sind die Schwestern getrennt. Während die bewimperte Alpenrose nur auf Kalkboden wächst, meidet die rostblättrige Alpenrose kalkhaltigen Boden. Manchmal trägt ein Busch auch weiße Blüten. Und wenn dann am Morgen oder am Abend eine rosarote Wolke darüber schwebt, so ist es sicher die liebende Mutter, die über diesen Busch ihre besondere Liebe ausschüttet.

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0: Ich, das hölzerne Pferd, bin die geniale Idee des klugen Odysseus. Mittelpunkt der Geschichte im Kampf um Troja. Jetzt werdet ihr euch bestimmt fragen, was an einem Pferd aus Holz so genial ist. Aber beim allmächtigen Holzwurm, ich kann euch sagen, ich bin eine geniale Idee. Denn durch mich wurde die schöne Helena gerettet. Naja, es gab noch ein paar andere, die mithalfen, damals in Troja. Aber ohne mich hätte König Menelaos seine schöne Helena nicht zurückbekommen und halt. Mit mir gehen mal wieder die Pferde durch. Ich erzähle euch die Geschichte von mir und von Odysseus am besten mal von Anfang an. Einst wurde die schöne Helena aus Griechenland von den Trojern entführt. Alle Griechen, auch Odysseus, sollten nun nach Troja, um Helena zu befreien. Penelope, die Frau von Odysseus, machte sich allerdings so ihre Sorgen.
1: Odysseus, mein geliebter Mann, wirst auch du in den Krieg gegen Troja ziehen. Ich will nicht, dass du gehst.
2: Meine liebe Penelope, mach dir keine Sorgen. Ich werde bei euch bleiben.
1: Aber Odysseus, alle griechischen Krieger wollen Helena befreien. Was willst du ihnen denn sagen? Sie wollen dich ganz sicher dabei haben. Sie schätzen deinen Rat, deine Klugheit. Am Ende wirst du doch ja sagen müssen und nach Troja in den Kampf ziehen.
2: Liebste Penelope, lass sie nur kommen. Ich habe schon eine Idee. Nicht umsonst werde ich der listenreiche Odysseus genannt.
0: Und tatsächlich, schon bald kamen einige griechische Männer, um auch Odysseus abzuholen. Aber Odysseus war gar nicht zu Hause, nur seine Frau Penelope.
1: Ihr griechischen Männer, ich habe euch bereits erwartet. Nun, ich habe wohl schlechte Neuigkeiten für euch. Odysseus ist gar nicht zu Hause. Er ist draußen und pflügt das Feld. Dabei glaube ich ernsthaft, dass er, nun ja, wie soll ich sagen, dass er irre geworden ist. Denn er baut Salz an. Palamed, was schaust du so misstrauisch? Glaubst du mir etwa nicht?
3: Nein, Penelope, das kann ich nicht glauben. Wir können ihn doch aber sicher sehen, oder? Führe uns zu ihm.
0: Tatsächlich fanden sie Odysseus auf dem Feld. Und er hatte sich wirklich etwas sehr Listenreiches überlegt, um nicht in den Kampf ziehen zu müssen. Er tat so, als wollte er Salz anbauen. Stellt euch vor, Salz anbauen! Dazu hatte er vor seinen Pflug links einen Ochsen und rechts einen Esel gespannt. Das sah vielleicht wunderlich aus. Und die Griechen, die zu ihm gekommen sind, glaubten tatsächlich, dass Odysseus verrückt geworden ist. Sie wollten schon ohne ihn weiterziehen, denn einen Verrückten will keiner mit in den Kampf nehmen. Aber der weise Palamed schien etwas von Odysseus' List zu ahnen. Er nahm Telemach, den Sohn von Odysseus, und legte ihn Odysseus direkt vor den Pflug. Sollte Odysseus wirklich verrückt geworden sein, dann würde er den Pflug über seinen Sohn Telemach ziehen und ihn damit töten. Andernfalls würde er das Gespann stoppen, um sein Kind zu retten. Und Odysseus dachte bei sich:
4: Oh nein, was mache ich nur? Ich muss anhalten, mein kleiner Telemach. Ich muss anhalten.
2: Meine List ist aufgedeckt. Lieber ziehe ich in den Kampf, als meinen Telemach zu opfern.
3: Na, Odysseus? Wusste ich es doch. So verrückt scheinst du ja nun doch nicht geworden zu sein, dass du deinen Sohn opfern würdest, was? Nun pack deine Sachen und folge uns nach Troja, um Helena zu befreien.
2: Schon gut, schon gut. Ich werde euch begleiten. Aber glaubt mir eins. Wir werden viel erleiden in diesem Kampf. Und es wird lange dauern, bis wir wieder zu Hause sind.
0: Ja. Und so war es dann auch. Nach einer gefühlten Ewigkeit von inzwischen 10 Jahren in denen die Griechen gegen Troja kämpften, hatten sie so langsam aber sicher alle keine Lust mehr auf den Krieg. Sie wollten einfach nur nach Hause, zu ihren Familien. Und deshalb einen letzten, alles entscheidenden Angriff wagen. Odysseus erkannte allerdings sofort, dass die schwachen Griechen so niemals gegen die Troja gewinnen konnten. Er hatte sich etwas Geniales überlegt. Ja, und jetzt komme ich, das hölzerne Pferd, endlich ins Spiel.
2: Ha, ich habe eine Idee, wie wir die Troja überlisten können. Lasst uns ein riesiges Pferd aus Holz bauen. Den Rumpf hüllen wir aus und verstecken 30 unserer besten Krieger darin. Die restlichen Männer tun so, als ob sie dann wieder zurück gehen Heimat segeln, sodass die Troja denken werden, wir geben auf. Dann werden sie, gierig wie sie sind, das Pferd als Kriegsbeute in die Stadt bringen wollen. Und wenn sie dann nachts freudetrunken schlafen, springen wir aus dem Pferd und besiegen sie.
0: Und so begannen die siegessicheren Griechen ruckzuck damit, mich zu bauen. Als ich dann endlich in voller Pracht erstrahlte, wollten so viele Männer freiwillig in meinem Bauch nach Troja ziehen, dass Odysseus die mutigsten 30 auswählen musste. Als auch das geklärt war, stellten sie mich nachts direkt vor die Tore Trojas. Die restlichen Griechen begaben sich auf die Schiffe und segelten außer Sichtweite. Als die Troja mich am nächsten Morgen in meiner ganzen Pracht entdeckten, bildeten sich Menschenscharen, um mich zu bestaunen. Ich fühlte mich wie ein Star. War ja auch kein Wunder. So etwas Gigantisches wie mich hatten sie noch nie zuvor gesehen. Die Troja stellten die wildesten Vermutungen an, was es wohl mit mir auf sich hatte. Ein hölzernes Pferd vor ihrer Stadt. Die Troja waren drauf und dran, mich in die Stadt zu ziehen, als plötzlich aus ihren Reihen der Priester Laokon trat. Er schleuderte ohne Vorwarnung einen Speer auf mich, um zu sehen, ob jemand im Inneren ist. Nicht nur ich bekam einen gehörigen Schreck. Auch die Krieger in meinem Inneren bangten und ihre Schwerter klirrten aneinander.
2: Seid ihr von Sinnen, den Griechen blind zu vertrauen? Das Pferd ist von den Griechen. Es ist kein Geschenk. Habt ihr nicht das Klirren der Schwerter im Innern des Pferdes vernommen? Dieses Pferd kann nur Gefahr mit sich bringen. Verbrennt dieses Teufelswerk, bevor es zu spät ist.
0: Zu meinem Glück kroch in diesem Moment der griechische Ziegenhirte Sinon aus seinem Versteck. Odysseus hatte ihn erwählt, dass er den Trojanern vorspielt, nicht mehr auf den Seiten der Griechen zu kämpfen. Ihr hättet die Spottrufe der Troja hören sollen, als sie Sinon entdeckt hatten.
5: Ah, ein Grieche!
6: Verräter! Was will der hier?
0: Der König Trojas, König Priamos jedoch, sorgte erst einmal für Ruhe. Denn er wollte sich anhören, was Sinon zu erzählen hatte.
3: Höret mich an, ihr tapferen Trojaner! Die teuflischen Griechen planten mich zu opfern, um Schutz auf ihrer Reise durch das stürmische Meer zu erlangen. Im letzten Moment konnte ich mich losreißen und mich vor diesem trügerischen Volk verstecken. Meine letzte Hoffnung war euer Sieg und die Gnade eures Volkes.
0: Natürlich gewährte König Priamos ihm Gnade und Sinon setzte seine gut eingeübte Geschichte fort. Ein wahrer Schauspieler war er. Sinon überzeugte die Troja tatsächlich und es dauerte nicht lang und alle Troja zogen mich, das riesige Pferd, in die Stadt. Währenddessen vernahm ich das ungeduldige Warten der Krieger in meinem Bauch, die sich ganz leise unterhielten.
7: Was ist das hier dunkel drin?
8: Es ist so warm, ich bekomme kaum noch Luft.
7: Dann kommt wir denn jetzt?
8: Psst, die ganze Zeit.
9: Seid leise, Männer.
7: Es ist aber so warm, ich bekomme kaum noch Luft. Außerdem sticht mir die ganze Zeit der Nagel in den Arm. Er hat ihn das hier nur zurechtgezimmert.
9: Still, ihr törichten Männer, und hart aus. Sinon wird uns
7: sehen uns bald. Meint ihr wirklich, das war eine gute Idee? Mit einem Pferd aus Holz kann man doch keinen Krieg gewinnen, Odysseus.
5: Seid zuversichtlich, Männer. Ich werde nicht umsonst der listenreiche Odysseus genannt.
0: Nun stand ich, das hölzerne Pferd, in der uneinnehmbaren Festung Trojas. Ab und zu rumpelte und klirrte es nochmal in meinem Bauch. Aber die Trojer, blind durch ihren Siegesrausch, bemerkten nichts. Sie feierten ausgelassen den Sieg über die Griechen, sangen und tanzten die ganze Nacht lang und betranken das lang ersehnte Ende des Krieges. Endlich, um Mitternacht, als auch die letzten Stimmen verstummt waren und sich alle Trojaner schlafen gelegt hatten, kam Sinon und klopfte an mein Bein. Das war das Zeichen für die griechischen Krieger. Sie öffneten eine Luke.
9: Oh nein, ich will sie. Lass mich mal durch.
10: Mich raus.
9: Ich zuerst.
10: Ich hau
9: ich Vorsicht auf.
10: Ich will rauskommen.
5: Lass leise, Männer. Lasst die Leiter herunter. Langsam. Nicht, dass die Troja noch aufwachen. Gut so. Und nun steigt einer nach dem anderen leise herunter. Leise, Männer, habe ich gesagt. Die Trojaner dürfen nicht aufwachen. Und nun ich. Ah, da bist du ja, Sinon. Sinon, du öffnest zusammen mit den anderen die Tore.
11: Und was soll ich dann machen, Odysseus?
5: Dann schwenkst du die Fackeln. Unsere griechischen Krieger warten in der Bucht auf den Schiffen. Sobald sie das Zeichen sehen, werden sie kommen.
11: Gut, mache ich.
0: Sinon und die anderen griechischen Krieger öffneten die schweren Tore der Stadt und gaben den Schiffen der Griechen das Zeichen. Leise kamen die Griechen durch die Tore. Die Schlacht begann. Die trunkenen Troja waren leichte Beute für die griechischen Krieger. Und in wenigen Stunden bis zum Morgengrauen trank die Erde mehr Blut als in 10 Jahren Krieg. Troja war besiegt und die Griechen standen vor ihren Schiffen. Sie waren zur Abfahrt bereit.
2: Na Männer, mein Plan ist aufgegangen. Das hölzerne Pferd war eine geniale Idee. Troja ist besiegt und Helena in Sicherheit. Nun segeln wir auf dem schnellsten Weg nach Hause. Los Männer!
0: Auf dem schnellsten Weg nach Hause. So sagte es Odysseus seinen Männern. Doch für Odysseus ging es nicht schnell nach Hause. Er sollte noch weitere 10 Jahre benötigen, um nach Hause zu kommen. Doch das ist eine andere, sehr spannende Geschichte.
12: So, liebe Märchenfreunde, das war der Märchenzug für heute.
13: Ich wünsche euch jetzt eine schöne Woche. Tschüss, bis zum nächsten Mal, sagt der Leseohr.

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1: 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Sie, ja genau Sie, haben Sie sich auch schon einmal gefragt, ob Nahrungsergänzungsmittel sinnvoll oder überflüssig sind? Nein? Nicht? Egal. Wir werden diese Frage heute trotzdem diskutieren. Dabei werden wir das Für und Wider sorgfältig abwägen. Hierfür möchten wir verschiedene Aspekte beleuchten. Unter anderem betrachten wir grob die naturwissenschaftlichen Grundlagen, den medizinischen Nutzen, die Risiken durch falsche Einnahme sowie die wirtschaftlichen und rechtlichen Aspekte. Zuallererst müssen wir etwas auch für die weitere Analyse klarstellen. Nahrungsergänzungsmittel gelten rechtlich betrachtet als Lebensmittel. Somit sind sie keine Arzneimittel. Dementsprechend werden sie auch wie Lebensmittel behandelt.
2: Genauer gesagt, gehandelt. Sie sind überall erhältlich, weil jeder sie verkaufen darf. Es müssen lediglich die Bestimmungen für Lebensmittel eingehalten werden.
3: Deshalb kann man Nahrungsergänzungsmittel, die zum Beispiel Magnesium enthalten, einfach im Supermarkt kaufen. Ähnliche Präparate, welche jedoch als Arzneimittel ausgeschrieben sind, finden sich nur in Apotheken oder sind gar verschreibungspflichtig.
2: Das hat auch seinen Grund, denn Arzneimittel besitzen eine nachgewiesene Wirkung. Bei Nahrungsergänzungsmitteln kann für keine Wirkung garantiert werden, da hierfür der Nachweis durch eine Studie benötigt wird. Diese werden aber aufgrund hoher Kosten meist nicht durchgeführt. Das bedeutet jedoch nicht, dass die Inhaltsstoffe von Nahrungsergänzungsmitteln nicht trotzdem eine Wirkung besitzen.
3: Genau das ist das Problem. Stoffe, für die man eigentlich ein Rezept braucht, kann man einfach so kaufen. Verrückt, oder? Für viele Vitamine und Mineralstoffe gibt es in Deutschland keine gesetzlich festgelegte Höchstmenge, wodurch zahlreiche Produkte überdosiert sind. Bei unbedachter Einnahme kann dies zu einer großen Gefahr werden.
1: Hilfe, was kann denn da passieren?
3: Beispielsweise kann eine Überdosierung fettlöslicher Vitamine wie Vitamin D zu Organschäden wie Nierensteinen oder einer Nierenverkalkung führen.
2: Ach du meine Niere, gibt es sonst noch was?
3: Es ist auch bekannt, dass Nahrungsergänzungsmittel die Wirkungsweise verschreibungspflichtiger Medikamente hemmen oder verstärken können. Noch beängstigender ist, dass die konkreten Auswirkungen des Ganzen nur sehr schwer abzuschätzen sind.
1: Zudem sollte man auch erwähnen, dass unser Körper nicht immer mehr und mehr Nährstoffe aufnehmen kann. Das kleine Wörtchen Bioverfügbarkeit spielt hierbei eine große Rolle.
2: Und was bedeutet das?
1: Bioverfügbarkeit beschreibt den prozentualen Anteil eines Stoffes, der über verschiedene Wege in den Körper gelangen kann und somit dem Blutkreislauf zur Verfügung steht. Sie gibt die tatsächliche Menge eines Nährstoffs an, die der Körper nach der Verdauung nutzt. Vereinfacht gesagt, kann der Körper ab einem bestimmten Punkt nicht sehr mit einer größeren Menge eines Nährstoffs anfangen.
3: Daraus ergibt sich auch wieder das Risiko einer schädlichen Überdosierung.
2: Dann nehme ich besser keine Nahrungsergänzungsmittel mehr. Für gesunde Menschen, die sich ausgewogen ernähren, sind sie laut der Deutschen Gesellschaft für Ernährung sowieso überflüssig.
3: Naja, Nahrungsergänzungsmittel können durchaus auch hilfreich sein und haben ihren Nutzen. Eine ausgewogene Ernährung ist nämlich gar nicht so einfach. Oder kannst du behaupten, dass du deinem Körper immer alle wichtigen Nährstoffe zuführst?
4: Ha.
3: Außerdem gibt es auch Menschen, die einen erhöhten Bedarf an bestimmten Nährstoffen haben. Beispielsweise benötigen ältere Menschen oft mehr Magnesium und Kalzium, da diese Stoffe den Knochenerhalt unterstützen.
2: Aus dieser Sichtweise sind Nahrungsergänzungsmittel ja wieder sinnvoll.
1: Einen großen Aspekt haben wir bis jetzt noch nicht betrachtet: die Wirtschaft.
2: Hinter Nahrungsergänzungsmitteln steht nämlich ein milliardenschweres Geschäft. Laut einer Studie im Auftrag des Portals Lebensmittelklarheit nehmen ungefähr 77% der Befragten regelmäßig Nahrungsergänzungsmittel zu sich. Daraus lässt sich ableiten, dass es einen relativ hohen Bedarf gibt. Dies spiegelt sich auch im Umsatz von Nahrungsergänzungsmitteln wider. 2025 lag er allein in Deutschland bei ca. 4,3 Milliarden Euro.
1: So viel Geld.
2: Das kommt aber nicht von ungefähr. Die Unternehmen betreiben sehr viel Werbung, um ihre Produkte an den Mann bzw. an die Frau zu bringen. Viele schließen Kooperationen mit Influencern ab, damit diese ihr Produkt bewerben.
3: Ja, genau. Das fällt mir auch häufig auf. Viele Influencer sagen dann, es hat ihnen geholfen, ihre Beschwerden sind weniger geworden.
2: Das ist eine beliebte Strategie, um rechtliche Hürden zu umgehen. Eigentlich darf bei einem Nahrungsergänzungsmittel ja keine konkrete Wirkung beworben werden. Doch durch die Influencer kann dies umgangen werden.
3: Das ist ganz schön doof.
1: Das kannst du aber laut sagen. Mann, da merkt man erstmal, was für ein umfangreiches Thema Nahrungsergänzungsmittel sind. Wir könnten ja bestimmt noch einige Stunden diskutieren. Doch leider ist unsere Zeit begrenzt.
3: Warte mal. Und was ist mit unserer Frage vom Anfang? Sind Nahrungsergänzungsmittel jetzt sinnvoll oder überflüssig?
1: Ich würde sagen, dass wir uns alle einig sind, dass man dies nicht so pauschal feststellen kann. Es ist immer davon abhängig, wer sie nimmt und wie gut man sich informiert hat.
2: Generell ist es immer sinnvoll, wenn man vorhat, Nahrungsergänzungsmittel einzunehmen, dies vorher mit seinem Arzt abzuklären. Der kann immer noch die beste Beratung geben.
3: Ist dieser Podcast schon vorbei?
2: Nein.
1: Doch. Oh. Sie hörten einen Podcast von Emily, Gwen und Mira, Schülerinnen einer Seminarfacharbeitsgruppe des SPZ Nordhausen, über das Thema Nahrungsergänzungsmittel.

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1: Hallo liebe Hörer, am Mikrofon begrüßt Sie Lilly Firma. Und haben Sie schon einmal von einer Lebewesenart gehört, die weltweit an nur einem einzigen, ganz bestimmten Ort vorkommt? Biologen nennen so etwas Endemiten. Und genauso ein Phänomen feiert die Stadt Nordhausen in Thüringen mit ihren berühmten Treppenkäfern. Doch wer hier an eine Krabbelplage oder gar Schädlingsbekämpfung denkt, liegt völlig falsch. Es handelt sich um ein einzigartiges, von den Bürgern getragenes Street-Art-Projekt, das eine ganz besondere Eigenschaft der Stadt würdigt. Um zu verstehen, warum es diese Treppenkäfer überhaupt gibt, muss man sich die Geografie von Nordhausen ansehen. Die Stadt liegt am Hang, das Herz vor Landes. Das bedeutet für jeden Spaziergänger vor allem eins. Es geht ständig rauf und runter. Nordhausen ist eine Stadt der Stufen. Über 260 historische Treppen mit mehr als 2500 Stufen prägen das gesamte Stadtbild. Um diese teils versteckten historischen Aufgänge wiederzubeleben und ein charmantes Wahrzeichen zu schaffen, hatten Mitarbeiter des Jugendsozialwerkes im Jahr 2008 eine zündende Idee. Sie beschlossen, die Treppen mit kleinen Kunstwerken zu bevölkern. Und so wurde ab 2009 die ersten 10 bis 14 cm großen Figuren aus Bronze fest auf Stufen, Geländer und Mauern montiert. Mittlerweile ist die Familie kräftig gewachsen. Erst im September 2026 zog mit dem Käfer Planchi am örtlichen Badehaus die 26. Figur ein. Jeder dieser Käfer ist ein absolutes Unikat mit eigenem Charakter und Namen. Vom belesenen Findulin über den sportlichen Bono bis hin zu Max dem Gärtner. Doch warum findet man diese Tierchen ausschließlich in Nordhausen? Die Initiatoren klären das auf der offiziellen Treppenkäfer-Webseite mit einem Augenzwinkern auf, weil Treppen der natürliche Lebensraum dieser speziellen Bronzekäferart sind. Da der moderne Städtebau andernorts barrierefreie Rolltreppen oder Fahrstühle errichtet, wird den Käfern dort schlichtweg die biologische Lebensgrundlage entzogen. Frei nach dem Motto, ohne ewiges Eis keine Eisbären und ohne Treppen keine Treppenkäfer. Ganz neu ist der Trend zu kleinen Miniskulpturen im Stadtbild allerdings nicht. Die Nordhäuser haben sich ganz offen von einem berühmten Vorbild inspirieren lassen, den Bronzezwergen im polnischen Breslau, den sogenannten Krasnalen. Was dort in den 80er Jahren als politischer Protest begann, ist heute ein weltbekanntes Markenzeichen mit hunderten Wichteln. Und auch in Deutschland gibt es ähnliche Kunstkonzepte. In Görlitz weisen kleine Sagenfiguren und Sterne am Boden auf die reiche Filmhistorie der Stadt hin. Und in der Thüringer Landeshauptstadt begegnet man beim Spaziergang lebensgroßen Figuren aus dem Kinderkanal. Zum Beispiel wie der Sandmann oder Bernd dem Brot.
2: Mist.
1: Weil der Sender dort seinen Hauptsitz hat. Was Nordhausen jedoch besonders macht, ist das enorme bürgerschaftliche Engagement. Jeder einzelne Käfer wird von Vereinen, Bürgern oder Firmen gespendet. Wer sie alle entdecken und gleichzeitig ein hervorragendes Warnentraining absolvieren möchte, kann dem offiziellen, gut 8 Kilometer langen großen Treppenkäferrundweg durch die Stadt folgen. Wenn Sie also das nächste Mal in Nordhausen unterwegs sind, schauen Sie unbedingt mal genauer hin. Augen auf beim Treppenaufstieg.

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1: Guten Morgen an diesem Samstag, dem 3. Oktober 2026. Wir wünschen Ihnen einen wunderschönen Tag der Deutschen Einheit. Wenn Sie noch überlegen, was Sie an diesem geschichtsträchtigen Nationalfeiertag unternehmen können, haben wir die perfekten Tipps für Sie. Bei uns im Südharz ist heute nämlich richtig was los. Von Volksfeststimmung über emotionale Zeitgeschichte bis hin zu tollen Familienaktionen. Der erste heiße Tipp führt uns direkt an die Landesgrenze. Schmeißen Sie sich in die Wanderklamotten, denn genau jetzt um 10 Uhr startet auf der gesperrten Landesstraße zwischen Elrich und Walkenried das 37. Rotbuchenfest. Bis heute Abend um 18 Uhr erwartet Sie dort ein buntes Markttreiben. Es duftet nach Bratwurst, die Grill- und Getränksstände sind bereit und DJ Lutz sorgt bereits für die passende Musik. Machen Sie sich am besten gleich auf den Weg. Denn um 11 Uhr findet direkt auf dem Festgelände die feierliche gemeinsame Andacht der Kirchengemeinde statt. Danach folgen die Ansprachen der Bürgermeister und des Landrats, bevor um 12 Uhr die Elricher Sänger vom Karnevalverein die Bühne übernehmen. Und für alle Wanderer, packen Sie Ihr Stempelheft ein. Heute gibt es vor Ort einen heiß begehrten Sonderstempel der Harzer Wandernadel. Wer die Feierlichkeiten mit Natur und Historie verbinden will, schließt sich heute der geführten Grenzwanderung der Stiftung Naturschutz Thüringen an. Unter dem Motto Grenzgeschichte zum Rotbuchenfest führt sie die Gebietsbetreuerin des Grünen Bandes über den historischen Kolonnenweg vorbei an der Gedenkstätte Erich-Julius-Hütte und über den Karstwanderweg hoch zum Aussichtspunkt Himmelreich. Wir schauen nach Nordhausen. Dort läuft bereits seit 9 Uhr heute Morgen eine ganz besondere Aktion für die Kleinen. Der bundesweite Maustüröffnertag im Theater Nordhausen. Im Theater im Anbau in der Wolfstraße 16 erleben Familien ab 4 Jahren aktuell eine spannende Theaterallee durch die Maske, Requisite und Schneiderei. Zum krönenden Abschluss wird heute das Kinderstück Kuddelmuddel-Kopfherzbauch aufgeführt. Das Ganze ist absolut kostenlos. Für den Nachmittag haben wir noch zwei wunderbare kulturelle und kirchliche Highlights in Nordhausen für Sie. Um 15 Uhr lädt die historische Frauenbergkirche, die älteste Kirche in der Stadt, zu einem festlichen Gottesdienst zum Tage der Deutschen Einheit ein, der heute mit einem großen Ehrenamtsdank verbunden ist. Von der Festmeile in Elrich fahren Sie übrigens nur gut 20 Minuten mit dem Auto hierher. Und wer den Feiertag heute musikalisch und besinnlich ausklingen lassen möchte, zieht um 16 Uhr weiter in den Dom zum Heiligen Kreuz. Dort erwartet Sie das traditionelle festliche Orgelkonzert zum Nationalfeiertag bei freiem Eintritt. Egal, ob Sie heute beim Rotbuchenfest in Elrich feiern, am Grünen Band wandern oder Kultur in Nordhausen genießen. Wir vom Radio Enno wünschen Ihnen einen großartigen und friedlichen Tag der Deutschen Einheit. 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
1: Schönen guten Tag. Wir befinden uns hier an der Jugendkunstschule. Ich bin hier mit Claudia Junge-Landl. Guten Tag.
2: Guten Tag.
1: Ich hätte ein paar kleine Fragen zum Ferienworkshop, nämlich einmal, wo ist dieser Workshop?
2: Die finden tatsächlich alle in der Jugendkunstschule hier bei uns in der Domstraße statt.
1: Was wird denn in diesem Workshop angeboten?
2: Also wir haben beide Wochen gut gefüllt. Die erste Woche, da wird es eher um Laternenbau gehen und Kerzen herstellen. Und in der zweiten Woche werden wir Halloween-Masken machen. Also alles schon eher herbstlich und ein bisschen angelehnt an Halloween und Martini.
1: Und Sie haben ja auch gerade gesagt, das findet in den Ferien statt. Ich hätte dann noch die Frage, wo kann man denn noch, wenn man weitere Informationen dazu braucht, hingehen oder wo kann man die herbekommen?
2: Also man kann natürlich gerne vorbeikommen, man kann anrufen oder die Übersicht findet man auch gut auf Instagram und Facebook, da kann man gerne nochmal nachlesen.
1: Das war Franke Henning für Sie vor Ort an der Jugendkunstschule. Sie sprach mit Claudia Junge-Landl. Weitere Informationen zu den Herbstferien-Workshops an der Jugendkunstschule kann man auf der Instagram-Seite jugendkunstschule-ndh finden.
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Es ist alles eitel. Du siehst, wohin du siehst, nur Eitelkeit auf Erden. Was dieser heute baut, reißt jener morgen ein. Wo Itz und Städte stehen, wird eine Wiesen sein, auf der ein Schäferskind wird spielen mit den Herden. Was Itz und prächtig blüht, soll bald zertreten werden, was Itz so pocht und trotzt, ist morgen Asch und Bein. Nichts ist, das ewig sei, kein Erz, kein Marmorstein. Itzt lacht das Glück uns an, bald donnern die Beschwerden. Der hohen Taten Ruhm muss wie ein Traum vergehen, soll denn das Spiel der Zeit, der leichte Mensch bestehen? Ach, was ist alles dies, was wir vor köstlich achten, als schlechte Nichtigkeit, als Schatten, Staub und Wind, als eine Wiesenblum, die man nicht wiederfindt? Noch will, was ewig ist, kein einzig Mensch betrachten. Andreas Gryphius.

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2: 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Sie hören die Radioreise mit Alexander Tauscher. Ich grüße Sie. Diesmal geht es nach Berlin auf eine Reise entlang der ehemaligen Mauer. Noch ein paar Mauerreste sehen wir, ansonsten aber viele Erinnerungen und Geschichten. Wir starten an der Spree, wo eine spektakuläre Flucht von Ost nach West gelang. Dann geht's weiter an der Eastside Gallery mit Kunst und wildem Graffiti. Am Checkpoint Charlie erinnern wir an Stunden, die beinahe den Dritten Weltkrieg ausgelöst hätten. Auf dem Weg zum Potsdamer Platz sehen wir einen Ort, an dem sich Menschen auf einem Seil aus dem Osten in den Westen befreiten. Gänsehaut bekommen wir auch am Brandenburger Tor, dem Symbol der Teilung und natürlich auch der Einheit Deutschlands. Das DDR-Museum erinnert uns an den Alltag jenseits der Mauer und die Gedenkstätte Bornholmer Straße erinnert uns an die Opfer der Teilung. Also eine spannende Zeitreise heute durch Berlin.
3: Ja, hallo, ich bin Zoe Soleil und ich bin jetzt mit Alex hier auf der Radioreise unterwegs entlang der Mauer durch Berlin.
2: DDR, BRD, Ost-Berlin, West-Berlin, eine ganze Radioreise entlang einer Mauer. Es wird echt spannend werden, bleiben Sie unbedingt bei uns. Also bis gleich.
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0: Das ist die Radioreise, die Sie zu neuen Horizonten bringt und damit Reiselust wecken soll. Im Studio Alexander Tauscher, herzlich willkommen hier bei uns in dieser Show. Diesmal schlängelt sich unser Weg entlang einer Linie, die es nicht mehr gibt. Aber auf dieser Linie stand etwas sehr Hässliches. Mehrere Meter hoch, viele Kilometer lang, 28 Jahre lang stand sie, die Berliner Mauer. Wir haben spannende Geschichten entlang dieses einstigen Todesstreifens auf unserem Rundgang durch Berlin. Zoë Solé hat mich einen halben Tag lang begleitet und ohne große Umschweife geht's heute gleich immer wieder los mit ihr auf Tour in vielen Etappen. Also willkommen im Vereinten, willkommen im freien Berlin.
1: Das Leid ist vorbei.

0: Hallo Alex, schön dich wiederzusehen. Willkommen auf unserer nächsten gemeinsamen Reise. Und zwar diesmal werden wir entlang der Mauer oder der letzten Mauerstücke durch Berlin durchgehen und entlang laufen und ich werde dir was erzählen.
1: Schön, freut mich auch so, im geliebten Berlin zu sein, im dicken B, wie ihr sagt.
0: Ja genau, im dicken B. Berlin heißt ja übersetzt eine trockene Stelle am Morast und da haben wir ja gleich links von uns genau das, worum es hier geht, Thema Wasser, hohes Grundwasser, aber wir stehen entlang der Spree und wir stehen jetzt an einer Stelle, wo tatsächlich die Mauer, die war hier nicht zu sehen, sondern du siehst, wenn du jetzt mal nach links schaust, so einen Steg, der aus Beton ist und das war quasi ein Grenzpunkt. Dort sind nämlich Soldaten hin und her gelaufen auf diesem Betonsteg und die haben die Schiffe, die hier an dem Landwehrkanal genau gegenüber reingefahren sind und zwar Richtung Neukölln und Richtung Kreuzberg, da geht nämlich der Landwehrkanal auch entlang. Und da sind die nämlich reingefahren und hier ist im Juni 1962 eine ganz spektakuläre Flucht mit einem Schiff gelungen. Und zwar sind da hinten, wo du diese Molecule Men siehst und wo die Elsenbrücke ist, da hinten ist der Treptower Hafen und dort haben Personen mit Baby und Erwachsenen quasi ein Schiff gestohlen, indem sie den Kapitän und den Maschinisten besoffen gemacht haben, unten in ihre Räume eingesperrt haben. Das Fahrgast hieß Friedrich Wolf und dann sind die hier 5 Uhr morgens lang in diese Richtung am Steg und dann sahen die schon die Soldaten, haben auf einmal ihr Schiff eingelenkt und sind mit voller Karacho genau in diese Öffnung, die du da gegenüber siehst, reingefahren. Und sie wurden beschossen mit mehreren Kugeln. Aber die Westpolizei wusste von dem Plan und die haben die dort empfangen. Und der Maschinist und der Kapitän, die sind dann freiwillig wieder zurück, hier zur Spree zurückgekommen, zum Ostteil quasi. Und ab da an wurden dann die Steuer immer abmontiert, unten am Treptower Hafen und wurden immer eingelagert von der Hafenaufsicht.
1: Ich finde es ganz spektakulär, weil ich glaube, in dem Moment, wo du drüben an Ufer bist, dürfen die dir ja nicht mehr schießen, aber sie haben trotzdem noch geschossen.
0: Ja, aber das Besondere hier an der Spree ist immer, dass das ganze Gewässer bis drüben zur anderen Seite alles Grenze war. Das heißt also, natürlich, wenn die hier eingebogen sind, dann waren die ja immer noch im Sowjetsektor. Das heißt also, logischerweise dürfen die Grenzer noch schießen. Erst, wenn du richtig quasi den Boden berührt hast vom Westen, sei es mit der Hand, mit dem Fuß, erst dann war es verboten für Grenzer auf den Fliehenden zu schießen.
1: Und das ist so eh so beeindruckend, weil es so nah auch wieder aussieht. Also jetzt erst recht, aber auch damals. Der Westen so nah, hier ohne Mauer.
0: Und weißt du, was das Krasse ist? Die Leute, die hier alle gearbeitet haben, wo du stehst, wo hier dein Hotel ist und so weiter, die haben jeden Morgen da rüberschauen können zum Westen.
1: Ohne Mauer rüberschauen können. Ja. Sahen die Menschen drüben schon, Lichter, alles.
0: Richtig. Das ist schon echt krass, muss ich sagen. Also für mich ist es auch besonders. Und umso bewegender finde ich auch die Figur. Die stellt nämlich symbolisch genau die Wiedervereinigung auch da. Das ist ein Künstler, der schon in den 70er Jahren diese Kunstform produziert hat. Der heißt Jonathan Borowski. Er arbeitet und lebt in Los Angeles und seine Philosophie ist, dass wir Menschen, so wie Moleküle, die Materie bilden, auch das Bestreben haben, immer zusammenzukommen. Da kriege ich eigentlich, wenn man diese Philosophie hört, immer eine Art Gänsehaut, weil diese drei Männer sind quasi drei Bezirke, die aufeinander zulaufen und die stellen symbolisch auch für mich die friedliche Revolution mit dar.
2: Nicht aus Stahl und Pappmaché, nein, aus Wasser ist die Spree zwischen Staatsrat und Zentralkommission.
0: Wir sind jetzt auf dem Weg Richtung Stadtzentrum und da das hier ein Hafen ist, bewegen wir uns jetzt zur ehemaligen Zoll- und Akzisebrücke. Also hier war eigentlich mal so Stadtmauer. Und diese Brücke ist eine der schönsten Brücken Berlins, die Oberbaumbrücke. Und die Oberbaumbrücke war eben 28 Jahre lang auch gesperrt für regulären Verkehr. Das war so ein Grenzübergang, der aber nicht so berühmt ist wie Checkpoint Charlie oder so. Aber eben war halt 28 Jahre ohne Passierschein auch nicht zu überqueren. Wir sind jetzt an der East Side Gallery angekommen und das ist eines der nun leider nicht mehr längst zusammenhängenden Stücke der Berliner Mauer. Das ist ein Projekt, was im Februar 1990 schon genehmigt wurde. Das war einmal der Kunstverband aus der DDR und dann der Kunstverband aus der BRD. Und die haben die gefragt, wie wir das schaffen können, die Künstler hier in der DDR wieder in den Arbeitsmarkt mit einzubinden. Weil das Problem ist, seitdem der Staat zusammengefallen ist, haben die gebildeten Künstler keine Aufträge mehr bekommen. Und dann haben hier über 100 Künstler aus der DDR und Künstler aus der BRD dieses Mauerstück hier gestalten dürfen. Und hauptsächlich sind das alles Themen im Zusammenhang mit der Kalte Krieg ist zu Ende, friedliche Revolution, für Frieden einstehen, Mauern einreißen, Mauern verhindern und so weiter und so fort. Das gehört alles hier zum Thema mit dazu, ja, bei der East Side Gallery. Das ist richtig unter Denkmalschutz sogar. Aber das interessiert die Touristen nicht. Du stehst ja eigentlich schon davor. Sieht hier nämlich einige Besprühungen, ja sag mal.
1: Kritzeleien, auch Namen. Hassan hat sich eingetragen, auch andere.
0: Richtig, wenn du mal ganz unten am Rand guckst, da siehst du sogar noch Originalzeichnungen. Ja? Also, da kannst du noch ein bisschen den Rest sehen. Und da hinten wird es ja richtig schlimm. Guck mal, da siehst du ja, wie so ein Tag da drüber ist. Wir können ja mal ein Stückchen weitergehen. Da hört man ja auch so die ganzen Touristen und so weiter.
1: Hier ist immer viel Betrieb, ja, egal an welchem Tag.
0: Mega krass, ne? Viel Betrieb. Offiziell ist es wohl so, dass wir hier jährlich 3 Millionen Gäste haben.
1: Wahnsinn, Wahnsinn.
0: Ja? Das ist schon der Wahnsinn. 3 Millionen Gäste, wir haben 3,7 Millionen Einwohner in Berlin. Ja? Also ich meine, ganz Berlin hier aus der ganzen Welt kommt hierher. Wir stehen jetzt hier vor diesem Zeichen, da steht Berliner Mauer Isar Gallery und darunter ist das europaweit bekannte Zeichen für Denkmal. Wenn ich ins Ausland gehe, das regt mich richtig auf und ich sehe sowas, ich komme nicht mal ohne das Zeichen auf den Gedanken, auf irgendeinem Bauwerk meinen Namen zu hinterlassen und zu sagen, huhu, ich war hier. Aber die Gäste machen das eben. Und dann habe ich weiter vorne gibt es ein Bild, wo Hände abgedrückt sind. Und ich habe wirklich eine Touristin gesehen, die mit einem Edding ihre Hand daneben hinter diese Hände, das ist ein Kunstwerk, was aus aufgedruckten Händen besteht. Und die hat einfach ihre Hand daran gelegt und hat es nachgezeichnet.
1: Die wilden Graffiti-Spuren auf der Graffiti-Kunst an der einstigen Mauer. Also ein bisschen zu viel Freiheit nehmen sich da einige im freien Berlin. Achtung, Achtung, hier spricht Berlin. Heute eine Mauerreise. Alexander Tauscher in der Radioreise auf den Spuren der bewegten Tage im Herbst 89. Grüße Sie. 50 oder gar 100 Jahre sollte die Mauer nach dem Willen der SED-Machthaber stehen, aber zum Glück hat sie dieses Alter nie erreicht. 28 Jahre lang teilte sie Berlin auch Deutschland. Und in Berlin, da laufen wir heute markante Orte entlang dieser einstigen Grenze ab. Gemeinsam mit Zoe Soleil von Zeitreisen Berlin und jetzt mit der großen Marlene.
3: Durch Berlin fließt immer noch die Spree. Dicht dabei ist noch der Müggelsee.
0: Wir sind jetzt hier an dem Stück genau auf der anderen Seite der Oberbaumbrücke. Also stehen jetzt hier immer noch auf sowjetischem Sektor. Das geht auch bis gegenüber zur anderen Seite. Erst das Ufer auf der anderen Seite war ehemals amerikanischer Sektor, sozusagen Bezirk Kreuzberg. Wir sind hier im Bezirk Friedrichshain, haben also Treptow verlassen. Wir schauen jetzt gegenüber. Da sehen wir Bäume, so ein paar Weiden und dann siehst du da drüben eine Plattform, wo heute auch noch ein Restaurant drin ist heutzutage. Das war früher nicht der Fall. Da hinten, wo diese blauen Stäbe sind, auf dieser Plattform sind in den 70er Jahren tragischerweise 5 Kinder im Alter von 5 bis 9 Jahren die ertrunken. Ja. Die sind nämlich da reingefallen, weil sie nämlich auf dieser Plattform drüben im amerikanischen Sektor gespielt haben. Und dann ist entweder das Spielzeug oder mal ein Ball reingefallen. Die haben versucht, den rauszukriegen, sind hinterher gefallen oder auch hinterher gesprungen und haben es nicht mehr geschafft, an der Wand sich hochzuziehen. Die Bürger im Westen haben sich nicht getraut zu helfen, weil sie Angst hatten, sie werden unter Beschuss genommen. Und hier an dem Grenzturm, wo die Grenzer drin waren, die haben das zum Teil dokumentiert, sogar fotografiert, sogar gefilmt, haben nichts gemacht, weil sie gesagt haben, die da drüben müssen ja wissen, dass das Grenzbereich ist, da haben sie nichts zu suchen, jetzt müssen sie zusehen, wie sie wieder rauskommen. Das heißt also, hier sind 5 Kinder ertrunken, weil keiner ihnen helfen konnte oder sich nicht traute oder weil man eben nicht wollte. Und das ist wirklich ganz tragisch. Erst im Jahre 1977 hat man genau für diesen Abschnitt hier das Gesetz geändert, also von der DDR-Regierung her aus. Und man hat also eine Ausnahmeregelung getroffen und hiermit den Westbürgern ermöglicht, zu helfen im Falle eines weiteren Sprunges oder Unfalls.
1: Also mit Füße reinhalten wäre illegal gewesen damals.
0: Genau, also mit Füße reinhalten vom Westufer aus, Finger reinhalten und so weiter, berührst du schon Grenze, Sowjetsektor.
4: Mensch, du Ali, Winse, West-Berlin-Sektor.

0: Wir stehen da im ehemaligen Niemandsland, könnte man so sagen. Also genau, im Todesstreifen oder da gibt es ja mehrere Begriffe für. Hier ist man also an dem Patrouilleweg hin und her gefahren, neben uns. Wir haben uns jetzt mal umgedreht und haben das Westufer quasi im Rücken von uns und schauen jetzt mal in so eine Richtung, die komplett neu entstanden ist. Das ist hier alles ein riesengroßes Grundstück. Die Mauer steht genau dazwischen, die East Side Gallery. Und dieses Grundstück wurde in den 90er Jahren verkauft von Berlin. Auch die Mauer, die East Side Gallery gehörte Berlin bis zum 1. November 2018. Seit gehört die Berliner Mauer oder beziehungsweise hier dieser Abschnitt East Side Gallery offiziell zur Stiftung Berliner Mauer. Ja, und dadurch können wir jetzt verhindern, dass noch mehr in diesem Grenzbereich im ehemaligen noch mehr Gebäude gebaut werden, was ja eigentlich auch mal der Plan war, weil das eben alles jetzt hier mit zur Gedenkstätte Stiftung Berliner Mauer gehört.
1: Komm doch mal nach Ost.
2: Sind wir am berühmtesten Übergang Berlins?
0: Der Checkpoint Charlie, welcher übrigens der dritte Grenzübergang war, Alpha Bravo Charlie. Bravo war hier bei uns auf der Avus. Marienborn-Helmstedt war der A. Alpha Checkpoint ist auch der erste Grenzübergang gewesen, der am 9. November 1989 deutschlandweit geöffnet wurde. Der in Berlin geöffnet wurde, wurde erst nach Marienborn-Helmstedt geöffnet, und zwar Bornholmer Brücke. Aber wir stehen jetzt am Checkpoint Charlie, 27.28.1961. Und dort sieht man ganz klar die Holzhütte in der Mitte auf dem Foto und links, rechts amerikanische Panzer und gegenüber sieht man sowjetische Panzer. Also die Militärpolizei, Diplomaten und so weiter durften sich aufgrund des Abkommens frei bewegen, und dann ergab es sich, dass hier im Oktober 61 ein Diplomat hierher kam mit seiner Frau und in den Osten wollte, um sich ein Theaterstück anzuschauen, und der kam hierher mit seiner Frau, ohne sich auszuweisen, und dann war aber der 13. August 61 schon passiert und der Grenzer sagte dann, ja, aber sie müssen sich ausweisen, und dann hat sich das alles so hochgespielt, dass schlussendlich der Offizier Clay, der auch für die Luftbrücke zuständig war, sich so aufgeregt hat, dass er gesagt hat, jetzt schick mal einfach Panzer mit. Und das siehst du halt hier auf dem Foto. Auf einmal kamen amerikanische Panzer zum Checkpoint Charlie. Und dann sagten die Sowjets natürlich, logisch, was die Amerikaner haben, haben wir auch. Ja. Und dann, schwupps, standen sich auf einmal mehrere Panzer gegenüber, auch von sowjetischer Seite, bis John F. Kennedy angerufen hat und gesagt hat, okay, Jungs, zieht euch zurück. So wichtig ist mir Berlin auch nicht und das ist mir einfach zu gefährlich. Also wir reden hier einfach mal kalter Krieg, Nuklearbedrohung und so weiter. Und wenn die anfangen zu schießen, das heißt also, diese Bedrohung hatte wirklich einen Einfluss fast schon weltweit. Also die Leute, die es mitbekommen haben, die haben sich echt Gedanken gemacht, weil die dachten sich, wenn die jetzt anfangen zu schießen, wer weiß, was dann passiert. Und dafür ist letztendlich der Checkpoint Charlie auch bekannt, eben auch durch die berühmten Besuche. Das seht ihr zum Beispiel hier, ist nochmal der John F. Kennedy zu sehen, ne? Der war ja dann auch nochmal hier zu Besuch. Wenn du jetzt mal hier rüber schaust, du siehst diesen Flachbau gar nicht mehr, ja? Das ist bei den meisten Leuten nicht. Also du hast hier links im Boden diese doppelreihige Pflastersteinreihe, damit kannst du noch den Verlauf der Vorderdammauer sehen. Aber dass die Autos hier alle kontrolliert wurden unterhalb des Flachbaus, ist hier gar nicht mehr zu sehen und zu erkennen. Also alle Guides sagen, es ist eher eine Touristenfalle als alles andere.
2: Das,
0: ne?
2: Ist auch. Das kann man ja unter anderem auch bei Time Ride 360 Grad sehen, wo wir mit der Radioreise waren. Da kann man dann mit einem Auto virtuell jetzt hier wirklich von West-Berlin nach Ost-Berlin fahren, durch den Checkpoint Charlie rüber dann unter den Linden und sieht das mal.
3: Es war einfach faszinierend, das überhaupt mal zu sehen, weil man hört es ja immer nur vom Hörensagen, aber es war einfach toll.
2: Und so in 3D von West nach Ost zu fahren, hier vom Checkpoint Charlie rüber?
3: Das ist schon krass irgendwie, also man kann sich das so gar nicht vorstellen, es ist, als ob man wirklich selber darüber geht. Okay. Also es war einfach faszinierend.
2: Wir haben ja das Originalschild noch, you are leaving the West-Berlin Sektor.
0: Aber das Interessante ist ja, 1994 sind die Truppen ja alle abgezogen worden und 1994 wurden auch diese ganzen Aufbauten hier abgezogen und weggemacht. Also auch diese Hütte, die man hier sieht, wo US Army Checkpoint dran steht und so weiter, und auch das Schild. Und dann hat man aber aufgrund des Museums, was ein Privatmuseum ist, was du ja oben hier auch siehst, Museumhaus am Checkpoint Charlie, hat man entschieden, oh, Ende der 90er, komm, wir machen jetzt hier draus ein informatives Zentrum im Zusammenhang mit diesem Museum, und die Leute interessieren sich doch total dafür, sodass man Ende der 90er entschieden hat, doch wieder diese Hütte hinzustellen und dieses Schild hinzustellen.
4: Seht mal, was da steht, ich bin nicht blöd, Mensch.
2: Ja, die musikalische Sektorenwarnung. Ewald Wenck und Ilse Trautschold aus tiefen Rias-Zeiten. Es gibt nur ein Berlin, aber es gab Berlin in zwei Teilen. Auf den Spuren dieses Risses durch Berlin sind wir heute unterwegs. Alexander Tauscher hier mit der Radioreise. Wir erreichen einen weiteren Mauerstreifen an der Niederkirchner Straße, direkt an der einstigen Sektorengrenze. Wir stehen vor dem einstigen Reichsluftfahrtministerium von Hermann Göring, zu DDR-Zeiten Haus der Ministerien. Zoe Solé hat ihr Tablet dabei und zeigt uns auf dem Bildschirm und die Natura den Schauplatz einer weiteren sehr spektakulären Maueraktion. Und die leitet jetzt Udo Lindenberg ein.

0: ist 1986 und zwar auf der anderen Seite ein Kanadier hergekommen, der war ein Friedensaktivist, der ist 1917 geboren, der versucht hat, durch Mahatma Gandhi inspiriert, friedlich zu reisen und zwar ohne Reisepass. Weil der hat gesagt, wir Menschen sind alle Bürger dieser Welt und wer entscheidet bitte, dass wir einen Reisepass vorzuweisen haben. Und so hat er versucht, von Land zu reisen, was er nicht weit geschafft hat. Meistens ist er dann an der amerikanischen Grenze gescheitert. Und er war dann mehrere Jahre im Gefängnis. Dann hat er sich letztendlich einen Reisepass bestellt, ist erstmal 1985 nach Moskau und immer wieder zum Roten Platz. Hat dort Flugblätter verteilt und ist immer wieder ins Gefängnis gegangen, dass irgendwann die Polizei so genervt war, weil er immer wieder rausgelassen wurde aus dem Gefängnis und er immer versprochen hat, ja, ich verteile keine Flugblätter mehr. Irgendwann haben ein ganzes Flugzeug gechartert, wo über 100 Sitzplätze sind, nur für ihn, haben ihn nach Helsinki ausgeflogen.
1: Wahnsinn, ein Aufwand, ja.
0: Ja, was für ein Aufwand, ja so. Und der Typ ist dann also in Helsinki und entscheidet sich dann komme ich hier zur Mauer. Und hat mehrere Aktionen gestartet. Dazu gehörte auch unter anderem wohl der Aufruf zum internationalen Pissen. Alle kommen hierher und pissen die Mauer an. Ja, das war sozusagen so eine Aktion. Da kam aber kaum einer.
1: Ach so,
0: schade. Und 1986 ist er hergekommen und hatte dann eine Leiter mitgenommen und einen Bauhammer und hat genau das gemacht, was ich dir jetzt auf dem Video zeige. Der ist genau hier an diesem Abschnitt hoch. Und der geht genau auf diese Rolle, die du hier vorne siehst. Ja, mit seinen über 70 Jahren. Jetzt hämmert er rum, das hört man noch vielleicht ein bisschen.
1: Er hämmert mit so einem richtig großen Hammer.
0: Mit so einem Bauhammer und der Grenzturm ist genau hier bei dem Gebäude, wo wir jetzt stehen. Und die gucken dann hier runter.
1: Ne? Also wir sind zunächst etwas schief.
0: Genau, und rufen erstmal an und sagen, Junge, was machen wir jetzt hier damit?
1: Läuft er auf der Mauer?
0: Genau, läuft Richtung Martin-Gropius-Bauer. Wenn wir jetzt nach vorne gehen, dann siehst du es auch, ja? Da läuft er.
1: Ich meine, ich hätte gar kein Gleichgewicht da oben. Und der
0: ich auch
1: ältere
0: nicht.
1: Herr.
0: Der ist über 70, also
1: Wahnsinn.
0: Ich sag wirklich, ja. Also das ist mir echt ein Rätsel, wie der das gemacht hat, ja.
1: Die Westpolizei versucht, ihn noch abzuhalten, sehen wir jetzt hier.
0: Und auch Alliierte. Und da sieht man gleich, wie der Westpolizist den dann versucht runterzuholen. Das Gesicht spricht Bände. Was für ein Idiot.
1: Er verzweifelt hier schon, ja. Genau. Er schüttelt den Kopf.
0: Oh Mann, er schüttelt den Kopf, genau, guckt nach unten. Hoffnungslos.
1: Hätte ja auch wieder in einer Krise enden können, so eine Aktion. Hier.
0: Richtig. Und ja, genau, jetzt kommt die Szene, wie er hier hockt und wieder runter will. Und da siehst du Hände. Und die Grenzer haben ihn dann in den Grenzstreifen reingezogen. Und er wurde verurteilt wegen Zerstörung von Privateigentum des Landes quasi, also Mauer. Und ist für mehrere Wochen, Monate Gefängnis verurteilt worden, aber dann früher freigelassen, weil er chronische Schmerzen hatte im Rücken, also auch von diesem Runterstürzen und so weiter und so fort. Wir laufen jetzt mal ein Stückchen weiter runter und dann zeige ich dir mal einen Comic, was hier immer dran hängt. Das gibt es nämlich noch eine spektakuläre Geschichte genau für diesen Abschnitt hier.

0: paar Meter weiter von der eben genannten Stelle des Kanadiers zu einer nächsten Fluchtstelle hier an der Mauer.
1: Das ist wirklich eine ganz spektakuläre Flucht. Da sieht man nämlich hier mit der Seilbahn über die Mauer, das ist der Titel. Hier hat man ganz cool, wie ich finde, schwarz-weiß so ein Comic mit an des Zaunes mit dran gemacht vom ehemaligen Reichsluftfahrtministerium. Und dort sieht man nämlich die Geschichte, wie Heinz Holzapfel aus Leipzig am 28. Juni 1965 gegenüber auf der anderen Seite, wo wir jetzt stehen, in das Haus reingeht und sich dort mit seiner Familie zusammen, Jutta und sein Sohn Günther, 9 Jahre alt immerhin, ja, dort in dieses Gebäude reingeht und die schließen sich eben in die Toilette ein und da steht, dann haben sie ein Schild dran gehangen, Toilette geschlossen, bitte die am Ende des Ganges benutzen und jetzt sieht man, wie die halt eben warten. Ja, die warten, bis es dunkel wird und dort siehst du auch das Seil mit dem Hammer, wo das rübergeworfen werden wollte und hier sieht er mal diese ganzen Inhalte seiner Aktentasche, das war alles da drinne. Dazu gehört der Tragegurt aus Polsterstoff, hier Handschuhe, schwarzer Pullihose. Hast du nicht gesehen, das war alles mit dabei und das ist auch krass hier, verrußter Korken zum Schwärzen der Gesichter. Gegenüber haben wir 4 Familienangehörige aus dem Westen, die auf der anderen Seite hier hinter uns, hinter der Mauer nämlich warten, haben dann über die Mauer mit dem Hammer dieses Seil rübergeworfen. Da siehst du die Familie unten in der Ecke. Und dann haben die das auf der anderen Seite nämlich mit diesem Auto gesichert. Und jetzt sieht man, wie über dieses 120 Meter lange Stahlseil Person für Person die Familie sich Stück für Stück rüberlässt. Ja, und hier gibt es noch eine witzige Anekdote, ob das nur der Wahrheit entspricht, das weiß ich nicht ganz genau, um ehrlich zu sein. Aber ich habe mal von Leuten gehört, dass wohl die Grenzer das damals mitbekommen haben. Aber wohl gedacht haben, die paar, die das gesehen haben, dass das sowjetische Agenten seien, die eingeschleust wurden auf der anderen Seite. Und deswegen haben sie wohl nichts gemacht.
2: Товарищ Шериф, между прочим, Верховный Совет не имеет ничего против гастролей господина Линденберга в ГДР.
0: So, jetzt sind wir in einer der Nebenstraßen des Potsdamer Platzes, an einem wirklich noch original Grenzturm der Mauer.
1: Das war einer der ersten Prototypen für Grenztürme. Also die Besonderheit hier an diesem Grenzturm ist an den alten und ersten Grenztürmen, dass sie einen runden Schaft haben. Also da mussten die Grenzer halt hoch, entlang einer Wendeltreppe. Das ist also auch nicht so ungefährlich gewesen, da mal eben runter zu rasen oder hochgehen zu müssen. Hier gibt es aber auch eine ganz interessante Szene. Ich zeige dir mal hier ein Video, wie die Leute hier dann in den 90er Jahren die Mauer am Potsdamer Platz auch durchbrechen. Ja, hier sammeln sich die ganzen Menschen.
0: Das war sehr wenige Tage nach dem 9.11., als dann hier ein weiterer Riss in die Mauer reinkam.
3: Treten Sie nochmal ein Stück zurück, damit hier zügig weitergearbeitet werden kann.
0: So klangen sie im Original, die Abrissbagger am Potsdamer Platz. Damals war der Platz eine große freie Fläche. Berlin, was hast du dir verändert? Alexander Tauscher hier, grüße Sie heute an Orten, die die Welt bewegten. Die Radioreise über den Wendeherbst 89 in Berlin. Grüße Sie. Mit Zoé Sollé stehen wir vor dem Symbol der Stadt, ja, das inmitten einer Mauer stand und trotzdem zu DDR-Zeiten als Motiv auf Postkarten verkauft wurde. Es ist das Tor, wo heute jedes Jahr Hunderttausende Silvester feiern und da, wo David Hasselhoff glaubte, er habe die Mauer zum Einsturz gebracht. Hier ist jetzt nicht David, nein, hier sind jetzt die Schöneberger Sängerknaben.

0: am Brandenburger Tor, ja dem Tor der Einheit, was ja so viele Jahrzehnte geschlossen war, aber auch an diesem Abend oder an den folgenden Tagen eine ganz wichtige Rolle hatte und ein ganz wichtiger Schauplatz war am Brandenburger Tor hier.
1: Brandenburger Tor, 9. November 89, da kamen halt Bürger auf die gemauerte Mauer hinter dem Brandenburger Tor rauf, haben sich sogar noch von den Wasserwerfern nass machen lassen. Es gibt die berühmte Szene, wo jemand mit einem Regenschirm auf der Mauer sitzt und der Wasserwerfer ihn versucht herunterzuholen und das Wasser vom Regenschirm abgehalten wird. Und dann gibt es eben diese berühmte Szene, zwar von der Frau, die halt eben sich dafür einsetzt, dass sie doch bitte auch nur mal gucken gehen will, weil die Grenzer erstmal überfordert sind und ja eben nicht gesagt bekommen haben, jetzt können hier alle Bürger überall rüber.
2: Fünf Leben meiner Kinder und zwei Jungsoldaten bei der Armee sind, möchte ich Ihnen noch sagen, der eine möchte anschließend studieren, Lehrer in dieser Republik, in dieser unseren Republik. Ist das alles so schwer zu verstehen?
0: Sehr bewegend, ein O-Ton auch dank Zeitreisen Berlin, der uns zurückversetzt hat in diese Nacht. Eine Frau, die ja fast schon fleht, einmal durch dieses Brandenburger Tor zu gehen. Klar, man hat sie dann auch gelassen, es hat sie einen Grenzer wohl begleitet für ein paar Meter.
1: Richtig, das sieht man jetzt, wie sie da am Brandenburger Tor eben stehen, und das kann man gut auch nachvollziehen. Also das ist eigentlich eine Aussage, die man immer wieder hört bei der Maueröffnung. Wir kommen auch wieder zurück, wir wollen auch nur mal gucken gehen. Wir wollen doch die DDR nicht verlassen. Nun muss man sich aber vorstellen, wir reden hier November 89 und da sind schon tausende Menschen über Prag und über Ungarn ja, in den Westen geflohen. Und logischerweise hat der Staat gesagt, naja, könnt ihr noch so viele Sprüche machen, wie ihr wollt. Viele Leute sind schon geflohen.
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0: Bewegt mich auch, weil ich sehr oft auch hier gestanden habe zu Ostzeiten und natürlich nicht rüber konnte. Ich erinnere mich noch, 87, glaube ich, war es gewesen, als diese berühmten Konzerte mit David Bowie auf der Westseite waren, die damals auf Rias 2 live übertragen wurden.
1: Ah ja, du hast
0: es gehört? Ich habe damals auf Rias gehört. Hier waren am Brandenburger Tor, haben da auch etwas vom Sound mitbekommen, Original-Sound. Es gab zwar so Störattacken des Ostens, aber man hat was durchgehört.
1: Weil die Jugendlichen, die heute 17, 18 sind, wenn ich denen was von der Mauer erzähle, die haben den wenigsten Bezug dazu. Dann ist das natürlich emotional machbar über Musik. Und dann erzähle ich ihnen auch mal, stellt euch mal vor, ihr dürft, heute habt ihr die Freiheit, alle Musik zu hören, die ihr wollt. Und zwar wo ihr wollt, ihr könnt zu jedem Konzert gehen, wo ihr wollt, also angenommen, das älter passt. Ne? Und dann erzähle ich denen mal, passt auf, 1987 wissen also einige Bürger da drüben, auf der anderen Seite der Mauer, und das sieht man heute nicht mehr, weil die Häuser jetzt hier alle vorstehen. Aber du konntest von hier aus den Reichstag sehen. Konnte man einmal schräg durchgehen. Und vor dem Reichstag war die Bühne mit David Bowie für Collins Eurythmics. Und diese Menschen wussten, diese drei Künstler oder Bands werden wir niemals live sehen im Osten. Also sind die hierher, so wie das im Rias auch mit übertragen wurde, sind so nah wie möglich ran und wollten die Bands hören. Bis die Regierung Panik bekommen hat und dann wirklich mit Gummistöcken, Gummiknüppeln angefangen hat, obwohl hier auch Westreporter auf der Seite waren. Die haben das auch alles dokumentiert. Die haben gesagt, jetzt kommen die Fopos hier und schlagen auf die Leute ein, und dann haben sie die zurückgedrängt, wo wir jetzt quasi stehen, Richtung Stadtzentrum. Und das ist wirklich krass. Also ich glaube, das ist vielleicht so noch das Erste, wo man Jugendlichen irgendwie klar machen kann, wie weit das ging. Dass es bis in die Musik reingeht. Ja? Die wollten hier friedlich Musik hören und wollten gar nicht über die Mauer drüber hinweg, stehen also hier in der Nähe, und dann kommen die mit diesen Gummiknüppeln an. Also wie absurd, ja?
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0: Jetzt auf unserer Mauertour sind wir vor dem ehemaligen Palast der Republik.
1: Also wir stehen jetzt vor der modernen Fassade des heutigen Humboldt-Forums und wir sind genau hier an der Seite, wo wir am 7. Oktober 1989 eigentlich jetzt hier umrundet wären von lauter Leuten, die genau gegenüber vom Palast der Republik standen und protestierten, während Erich Honecker, wie die Torte angeschnitten wird und hier die Feierlichkeiten waren am 7. Oktober 1989, 40 Jahresfeier DDR. Und da gibt es natürlich auch die berühmte Rede von Erich Honecker, wo er sich für die 40 Jahre DDR bedankt.
2: Seien versichert, dass der Sozialismus auf deutschem Boden in der Heimat von Marx und Engels auf unerschütterlichen Grundlagen steht. Auf den 40. Jahrestag der Deutschen Demokratischen Republik.
0: Jetzt erheben sich die Gäste, das war natürlich Michail Gorbatschow, der hier höflicherweise applaudiert, neben ihm die leider schon verstorbene Raissa. Jetzt stoßen sie beide an auf das Wohl der DDR, obwohl Gorbatschow natürlich wusste, dass das wahrscheinlich so in der Form eventuell der letzte Geburtstag gewesen sein könnte.
1: Gorbatschow, die erheben sich halt, stoßen an und dann verlässt Gorbatschow einfach mal den Ort. Der geht zum Flieger, geht zum Flughafen und fliegt nach Hause nach Moskau. Mit seiner Frau.
0: Gar nicht bis zum Abend geblieben.
1: Nee, der ist nicht bis zum Abend geblieben. Und dann gibt es eine Videoszene und ein Foto, wie Honecker ganz alleine sitzt an dem großen Tisch und alle Gäste weg sind. Und keiner weiß so richtig, warum wir jetzt über die Veranstaltung überhaupt noch haben. Weil er war einer der Hauptgäste sozusagen. Und er hat einfach mal, wie kurz nach 8 Uhr oder was, nach dem Anstoßen den Ort verlassen.
3: Siehst mal bei mir so Sitte. Chacun a son goût.
0: Es war bei ihm so Sitte. Gorbi zog nach Moskau und kam nie wieder in dieses Land, das ein Jahr später ganz verschwand. Aber wir tauchen gleich nochmal tief ein ins Leben der DDR. Wie immer an dieser Stelle, auf Weiterhören.

Richtet auf eure Lauscher, denn hier spricht der Tauscher, der Alexander, grüßt sie alle miteinander und wünscht auf diese Weise eine schöne Radioreise. Kommen wir ziehen nach Berlin. Heute eine ganze Sendung aus Spree-Athen. Der geteilte Himmel über Berlin, das große Thema hier bei uns in der Radioreise. Vis-à-vis des ehemaligen Palastes der Republik ist ein Ort, an dem der erste deutsche Arbeiter- und Bauernstaat noch immer lebt, im DDR-Museum. Vanessa Jasmin Lemke dreht die Uhren für uns zurück.

0: Willkommen im DDR-Museum hier im wunderschönen historischen Berlin-Mitte gegenüber des Berliner Doms, direkt an der Spree. Das DDR-Museum wurde 2005 gegründet und wurde 2006 hier an diesem Ort eröffnet. Es ist ein sehr interaktives Museum. Wir laden unsere Besucherinnen und Besucher dazu ein, alle Schubladen zu öffnen, in die Schränke reinzugucken, Originalgegenstände in die Hand zu nehmen und sich vom Nahen anzugucken.
1: Im Prinzip ist ja viele Jahre nach der Wende erst eröffnet worden. Waren die Menschen auch nicht bereit, gleich nach der Wende sich diesem Thema so zu öffnen?
0: Es gab natürlich schon vor dem DDR-Museum andere Museen, die sich der DDR-Geschichte widmeten. Und natürlich waren nach dem Zusammenbruch dieses sozialistischen Systems erstmal andere Themen ausschlaggebender in der Forschung, eben die Aufarbeitung der Stadtsicherheit, Aufarbeitung des Unrechtsstaats, der Diktatur. Genau deshalb gingen eben noch ein paar Jahre ins Land, als dann von vielen Menschen auch die Frage kam, ja, Stasi-Mauer, wichtige Themen, super Institutionen wie Hohenschönhausen, Stasi-Museum, Bernauer Straße, wichtig und richtig, aber wie sah es denn eigentlich aus? Wie lebten diese 16 Millionen Menschen?

Unsere Texte sind bedingt durch unseren wissenschaftlichen Leiter, Herrn Dr. Stefan Wolle, auch damals bei der Stimmung der Stasi-Zentrale dabei gewesen, am runden Tisch beratend tätig gewesen, also wirklich dabei gewesen und promovierter Historiker von der Humboldt-Universität in Berlin. Also ein Experten, der seinen ganz eigenen Schreibstil auch dazu genutzt hat, einen etwas ironischeren Blick, aber dennoch sehr ernsten Blick auf diesen Staat zu werfen. Und natürlich haben wir einen Schwerpunkt auf das Alltagsleben, eben durch die Wohnung und durch die Themen, die wir in dem ersten Teil ausgesucht haben. Aber im Zentrum der Ausstellung steht immer die Erklärung, was dieser Staat bedeutete, wie die Partei strukturiert war, auch wie dieser Staat ins Leben dieser Menschen eben wirkte, von der Geburt bis zum Tod mehr oder weniger.

0: super. Man betritt die Ausstellung mit dem Ausblick auf ein Diorama, einen Grenzstreifen zeigt. Was immer auch ganz wichtig ist, ist zu zeigen, dass die Mauer nicht die Mauer ist, sondern eine ganze Grenzanlage. Also dachte ich früher natürlich auch, als ich jung war, okay, da stand eben eine Mauer, aber dass dahinter noch hunderte Meter von Grenzstreifen, Wachtürme. Hier fehlen jetzt die Hunde zum Beispiel auch, aber wir sehen die Autos, die Trabantkübel. Das ist ganz wichtig, damit man eben, wenn später auch die Installation kommt, hinter dem Mauerdiorama sehen, auch den Trabant.
1: Mittelpunkt internationaler Messen. Favorit der 600 Kubikzentimeter Klasse, der Trabant 601. 601.
2: Zündung, Kupplung, Gang rein, Gas!
3: Gang rein, Gas und los ging's. Wenn er fuhr, der kleine Stinker. Es gibt übrigens in Berlin immer wieder kleine Trabi-Rallys, auch für Touristen. Also ich denke mal, das stinkt zum Himmel. Ich bin ein Berliner. Heute in der Radioreise. Alexander Tauscher auf dem Weg von der geteilten zur geeinten Stadt. Die Mauerreise durch Berlin, bei uns wie immer grenzenlos. 40 Jahre sind in der Geschichte der Welt ein winziger Moment, aber im Leben der Menschen sehr viel. Es sind Biografien. 40 Jahre DDR auf einer Etage, das ist eine Herausforderung. Das DDR-Museum im Herzen Berlins versucht es, auch bei schwierigen Themen wie der Vorherrschaft der SED.
4: Die Partei, die hat immer Recht und Genossen, es bleiben dabei.
0: Wir befinden uns gerade vor der Installation, die symbolisiert, wie denn Parlamentsabstimmungen ausfielen im Endeffekt. Denn diese fielen unter den Blockparteien immer zu 100% für oder gegen den jeweiligen Vorschlag aus. Bis auf einmal 1972, als darüber abgestimmt wurde, ob Abtreibung legalisiert wird. Da war das eine der wenigen Ausnahmen, dass die Blockparteien wirklich nach ihrem besten Wissen und Gewissen für oder gegen diesen Entwurf abstimmen konnten.
3: Also 72, das sind die CDU
0: genau.
3: Ost.
0: Und da ist die CDU als natürlich christlich-konservative Partei hat dagegen gestimmt. Allerdings hat die Mehrheit dafür gestimmt und so hatte die DDR den Schwangerschaftsabbruch über ein Jahr, glaube ich, vor der Bundesrepublik legalisiert.
5: Lustrig, gesund, schmackhaft, verlockend, Bräuler. Geflügelten Appetit.
0: Eins unserer wichtigsten Objekte in der Ausstellung, was so ein bisschen versteckt und auch ein bisschen klein ist, ist unser sogenanntes Mangeltagebuch von einer Dame namens Ingeborg Lüdicke, seit 1983 geführt worden. Und zwar wollte sie sich ihren Frust rauslassen darüber, was sie eben nicht im Konsum bekam oder auch in der Werkstatt oder an Baumaterial. Und sie fing dann an, ab 1983 bis in die frühen 90er, glaube ich, hinein aufzuschreiben, was sie nicht bekam und warum sie das nicht bekam und wann sie das dann doch bekam. Also das ist eine einzigartige Quelle für uns, um so ein bisschen den Alltag einer normalen Frau oder eines normalen Haushalts nachzuvollziehen und wie sich die Leute darüber geärgert haben. Wir alle kennen ja auch die Geschichten von diesen unzähligen Eingaben und das ist ja so ein bisschen der Vorläufer davon.
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0: Mut, wenn sie sagen, okay, warum fahren die Minister, die Staatsoberhäupter jetzt in dem Volvo? Warum Honecker an Citroën? Sozialismus ist doch eigentlich da, dass wir alle gleich sind. Alle sind gleich, aber manche sind eben gleicher. Und deswegen ist dieser Vergleich, der vielleicht auch nicht so offensichtlich ist für die meisten Besucherinnen und Besucher, sehr wichtig zu sehen, okay, was bedeutet der Trabant? Und jetzt hier steht plötzlich dieses dreimal so große Auto, das aber nur ein Dutzend Leute benutzen durften oder überhaupt rankam. Honig war tatsächlich Citroën-Fan und deshalb hat er auch nochmal ein anderes Auto gefahren als seine Kollegen.
1: Einmaliger Triumph! Liebe junge Väter, vielleicht oder angehende, haben Sie Mut, nennen Sie Ihre Neuankömmlinge des heutigen Tages ruhig Waldemar.
0: Wir sind jetzt im Bereich Sport und um genau zu sein im Bereich Leistungssport. Und hinter zwei Schranktüren befinden sich die Medaillenspiegel, einmal der Olympischen Sommerspiele, auf der anderen Seite die Olympischen Winterspiele. Und beim ersten Blick, da sieht man im Vergleich DDR zur BRD einen entscheidenden Unterschied, nämlich dass die DDR Medaillen verwöhnt war. Wie wir alle wissen, das ist auf unterschiedlichen Wegen passiert. Natürlich durch große Talente, zum anderen aber auch eben durch das staatlich geförderte Doping-System. Auch gerade wenn wir gucken, 1980 Moskau, an diesen Sommerspielen nahm Westdeutschland nicht teil. 4 Jahre später in Los Angeles nahm die DDR nicht teil, beziehungsweise der Osten nicht teil.
2: Das war dieser berühmte Boykott. Richtig. Ich glaube, die Amerikaner haben wegen Afghanistan nicht teilgenommen. Richtig. Und wir dann, weiß ich gar nicht, genau, als Gegenreaktion.
0: Anfang der 80er Jahre, natürlich auch die Hochzeit der atomaren Aufrüstung, aber genau auch dann ab Ende der 70er die Einmischung der Sowjetunion in Afghanistan. Das waren die zwei Hauptgründe. Also man sieht hieran schön, dass Sport hochpolitisch war und bis heute ja auch noch so ein bisschen ist, aber zu der Zeit einen ganz anderen Stellenwert hatte, weil Sport, aber auch Musik, also alles, was man nach draußen zeigen konnte, wurde auch genutzt, um sich eben als überlegendere Macht zu präsentieren.
3: Die Fans sind keine Macht. Wer keine Hand.
4: Die Fans sind eine Macht. Sie haben ihm auch nach der Wende die Stange gehalten. Frank Schöbel, ja, einer der größten Stars der untergegangenen DDR. Hier ist RIAS, Rundfunk in allen Sektoren. Alexander Tauscher unterwegs im einst geteilten Berlin. Wir sind derzeit im demokratischen Sektor, wie es früher hieß, wobei dieser Sektor so demokratisch auch nicht war, der sowjetische. Aber abseits von Politik gab es auch in der DDR noch ein ganz privates Leben. Familie, Freunde, Liebe und Triebe, Musik. Das DDR-Museum in der Karl-Liebknecht-Straße in Berlin versucht dies darzustellen. Mit Vanessa Jasmin Lemke laufen wir jetzt durch eine stinknormale DDR-Wohnung. Wir sind ja nun Steinwurf vom Berliner Fernsehturm entfernt und den besingt jetzt Tobias Künzel.

0: Wir sind jetzt im Jugendzimmer im dritten Teil unseres Museums, der das private Leben heißt. Und in diesem Jugendzimmer finden wir natürlich viele Bücher, Spiele, den berühmten Pittiplatsches Sandmännchen und auch eine kleine Radiostation, wo jemand selbst die Westsender aufgeklebt hat. Die DDR, klar, eiserner Vorhang, Mauer, aber die DDR-Bürgerinnen und Bürger konnten natürlich in den meisten Regionen, bis auf das berühmte Tal der Ahnungslosen, natürlich Westfernsehen empfangen, Westradio hören. Und so sehen wir hier vor uns die Aufkleber des RIAS, des Radios im amerikanischen Sektor, und auch Sender Freies Berlin. Und daneben auch eben die DDR-Sender wie DDR 1 und 2 und das Berliner Rundfunk.
1: Berliner Rundfunk war ja damals noch in der ganzen DDR zu hören und RIAS 1, heute Deutschlandradio, toll. Und drunter, das muss ich jetzt ergänzen, ein DDR-Rekorder, ein ganz moderner aus den ganz späten 80ern, der SKR 700. Wir machen mal diesen Schrank auf.
0: Wir hören jetzt hier Bruce Springsteen 1988 in Berlin-Weißensee. Eines der Konzerte eines Westkünstlers, zu dem am Ende die Zahlen variieren zwischen 100 und 300.000. Wir nehmen die Goldene mit und sagen, etwa 200.000 Leute waren zu diesem wahnsinnig erfolgreichen und bekannten Konzert da. Und Bruce Springsteen, natürlich bekannt für seinen Song Born in the USA, durfte dieses Lied eigentlich gar nicht spielen an dem Abend. Aber Bruce Springsteen lässt sich natürlich auch nicht verbieten und hat das Lied natürlich gespielt.
1: Ist damals übertragen worden vom damals legendären Ostjugendradio DT64. Ich glaube, es gab einen Streit auch. Er wollte irgendeinen Satz sagen, dass er hofft, dass alle Mauern irgendwann niedergerissen werden. Er hat sie sich dann verkniffen, weil

0: was vielleicht so eine Kettenreaktion ausgelöst hätte, so ein Jahr jetzt, wie man es weiß, vor dem Mauerfall.
1: Das konnte man ja damals noch nicht ahnen, wie es weitergeht. Ich meine, das konnte man einen Monat vorher nicht ahnen, wie es weitergeht, vor dem Mauerfall. Aber es hat sich schon angedeutet, dass es auf jeden Fall aus der Bevölkerung heraus sich etwas ändern wird, dass man Bruce Springsteen und andere Westkünstlerinnen und Künstler einlud, dann zum Ende der 80er war auch eine Reaktion auf den Frust der Bevölkerung. Also es kam ja dann auch Depeche Mode zum Beispiel, also wirklich große Künstler aus der westlichen Welt. Wir sind jetzt im Herzstück der Wohnung im Wohnzimmer. Zum einen haben wir hier einen Fernseher und können das Fernsehprogramm von DDR1, DDR2 zu ARD und ZDF eines Abends im 1984 vergleichen. Darüber hinaus haben wir hier eine wunderbare Karantschrankwand, wahrscheinlich auch eine Ikone des DDR-Designs, wenn man es so nennen möchte. Wie immer in unserem Museum verbirgt sich hinter jeder Tür und hinter jedem Schrank eine neue Geschichte. Zum Beispiel stehen wir jetzt vor der Vitrine, in der wir auf verbotene Literatur und auch auf Bückware eingehen. Und sehen wir in einer Türhälfte die 12 gefragtesten Bücher 1983. Und 1983 war Der Feuergott der Marannen, ein Märchen von Alexander Wolkow, auf Platz 1. Die DDR war ein Leseland, was zum einen daran lag, dass Bücher, die natürlich staatlich gebilligt waren, wahnsinnig günstig zu erhalten waren. Und zum anderen auch für viele war das gerade auch in der Belletristik, also Romane und so weiter, ein Weg, um die Grenzen zu überwinden, zumindest in den Köpfen, sich in andere Länder zu denken. Wir haben ja Jules Reise um die Welt, wurde viel gelesen, um sich zumindest in diese Welt zu träumen und auch etwas über diese Welten zu erfahren im Endeffekt.
0: Wohnzimmer war dann der Ort ja auch zum Träumen. Einerseits beim Lesen, genau. Jules Verne, die Reise um die Welt oder eben auch das Traumschiff im ZDF anzuschauen. Also, ja. Wenn man Westfernsehen hatte, hatten genau. Wir in weiten Teilen dieses Leben in zwei Welten. Ja.
1: Die Wohnung ist natürlich eine tolle Inszenierung, weil mit dieser Wohnung kann sich jeder irgendwie identifizieren.
0: Haben Sie auch Westbesuch, so aus Westberlin, die sagen, ach, jetzt sehen wir endlich mal, wie es im Osten ausschaute?
1: Ja, wir haben sehr viele Menschen aus den alten Bundesländern, die hierher kommen und tatsächlich nicht aus Voyeurismus oder Ähnlichem, sondern weil die DDR-Geschichte in Westdeutschland bis heute tatsächlich gar nicht so ein prominentes Thema ist, auch an Universitäten, zumindest im Vergleich jetzt zu den neuen Bundesländern.
2: Zur Interflug nach Schönefeld ziehen Vater, Mutter, Kind. Denn hier erreicht der Gast Berlin per Flugzeug ganz geschwind.
3: Und dobry den, bonjour, hello, ein Gruß und auch ein...
4: Dobry den, ja, dahin konnten die DDR-Bürger noch reisen. Bonjour, hello, war schon schwieriger, aber das sollte sich ja bald ändern. Gleich kommen wir zum Höhepunkt des Wendeherbstes in der DDR. Tage, die die Welt veränderten. Heute noch einmal bei uns in der Radioreise. Alexander Tauscher mit einem emotionalen Rundgang durch das einst geteilte Berlin. Grüße Sie. Wir hören im Hintergrund schon den Wind der Veränderungen, der im Oktober und November 89 die DDR durchfegte und fast alles umwehte. An diese bewegenden Zeiten erinnert uns nun Zoé Soleil, als ich mit ihr in Berlin-Mitte unterwegs war.
5: Die da drinnen feiern also noch und das ist irgendwie alles so ganz unheimlich. Wir sind hier umrundet gewesen von Hunderten von Leuten, die hier protestierten und für demokratische Wahlen schrien, für ein wiedervereinigtes Land schrien, für eine Reform schrien und so weiter und so fort. Und auf der Brücke, die du da links siehst, da war damals eine Übergangsbrücke, da war eine Blockade genau mittig von der Stasi und von der Polizei und die hielten die Leute, die hier auf unserer Seite standen, eben ab. Und dann gab es hier Buhrufe und so weiter, weil da drüben nämlich die Polizisten einige ganz laute Querulanten eingezogen haben. Und sobald das passierte, sobald die hier in der Brücke Richtung Palast eingezogen wurden, gingen die Buhrufe los. Lasst ihn frei, Stasi, Schweine und so weiter und so fort. Also wir stehen hier faktisch an einem Ort, wo am 7. Oktober schon mal eine Riesendemonstration stattfand. Und das war ein Monat vor der großen Demonstration, dem großen Zug, der hier am 4. November stattfand. Und das hat natürlich auch alles damit zu tun, dass eben die Wahlfälschung ja an die Oberfläche gekommen ist. Und dann sind ab Mai 89 quasi die Leute regelmäßig auf Plätze gegangen und dazu gehörte eben auch die Anwesenheit auf dem Alexanderplatz, also direkt hinter uns.
0: Damals Egon Krenz auch verstrickt in diese ganze Wahlfälscherei und auch hier in der Nähe war damals ja auch die Szene, als Gorbatschow umringt von Journalisten ja gefragt worden ist, zu seinen Gedanken zur DDR.
6: Я думаю, опасности только подстерегают тех, кто не реагирует на жизнь.
7: Ich glaube, Gefahren warten nur auf jene, die nicht auf das Leben reagieren.
8: А тот, кто воспринимает импульсы жизни, общества и трансформирует их в соответствующую политику,
7: aufgreift und dementsprechend seine Politik gestaltet,
8: того трудности не должны пугать. Это нормально.
7: Der dürfte keine Angst vor Schwierigkeiten haben. Das ist eine normale Erscheinung.
5: Das war zum Beispiel auch so eine Sache. Die FDJ hat die Lieder gesungen und hat alles gemacht, was die, der Staat von ihnen verlangt hat. Und dann auf einmal gingen diese Rufe erst los. Gorbi, Gorbi. Und das war zum Beispiel was, womit Honecker überhaupt nicht gerechnet hat. Weil Gorbi war einer, der eine Veränderung wollte. Und Honecker wollte diese nicht. Und das ist ein, so ein Konflikt ja auch noch sehr... Also hier waren über 130 Plakate, die hier super kreativ durch die Gegend liefen, um den Palast der Republik drumherum, am Staatsratsgebäude. Großmutter, warum hast du so große Zähne? Da ist Egon Krenz zu sehen, als Großmutter verkleidet quasi. Da habe ich eine Originalaufnahme gehört von einem Stasi-Mitarbeiter, der das an dieses Büro weitergeleitet hat. Ja, und dann sehe ich hier ein Plakat mit Egon Krenz. Der sieht ja aus wie die Großmutter und der Wolf. Und da steht drunter, Großmutter, warum hast du denn so große Zähne? Und der Offizier auf der anderen Seite sagt, na, das ist schon doll, Mensch. Krass, und das sagt ein Stasi-Offizier. Das ist ein tolles Ding, Mensch, das ist auch richtig lustig, ja. Aber das ist ja quasi gegen den eigenen Staat, den die sie unterstützen, ja. So absurd war diese Situation, ja. Es ist so der Wahnsinn, ja.
0: Und dann so, ich schließe dich ja fast schon der Kreis vom 4. zum 9. November, diesem wirklich legendären Abend, gar nicht weit entfernt hier im Gebäude.
5: Also wir stehen jetzt quasi im Machtzentrum der DDR, also in der Staatsführung. Am Hausvogteiplatz war das Presseministerium der DDR und dort war auch der berühmte Raum, wo die Pressekonferenz war am 9. November abends, wo eben Schabowski dann, nachdem er elendig lang erklärt hat, die neue Reisebestimmung und das neue Reisegesetz erklärt hat.
9: Und deshalb haben wir uns dazu entschlossen, heute eine Regelung zu treffen, die es jedem Bürger der DDR möglich macht, über Grenzübergangspunkte der DDR auszureisen.
5: Genau diesen Zettel, den Schabowski hatte, der liegt jetzt übrigens im Tränenpalast auch aus. Und da kann man sich nochmal die Notizen durchlesen, die da für Schabowski irgendwie gemacht wurden oder die er sich da nochmal gemacht hat. Wohl hat er auch selber erzählt, er ist kurz vor der Konferenz diesen ganzen Stapel mit den neuen Reisebestimmungen bekommen und hat halt einfach faktisch überlesen, ab wann das gültig sein soll. Ab 10. November erst, ja, morgens. Ja, und dadurch, dass die Pressekonferenz aber am 9. November war, hat er einfach mal just verlauten lassen, ohne Vorbereitung sämtlicher Grenzer, ab sofort. Ja, und schwupps war das Wort raus und weil keiner verfügbar war, sind die Leute alle zu den Grenzübergängen und keiner wusste, was passiert hier eigentlich.
0: Ich weiß schon mal, wie wichtig die Arbeit von Pressesprechern ist und was so ein kleiner Satz auswirken kann. Da war so ein Satz, der Einsatz auch des Jahrhunderts wird, neben anderen, aber dieser Satz, man sieht ja Schabowski vor dem RIAS-2-Mikro diesen Satz reden mit der Brille, ja, und dann so, wie er sich umdreht, Genossen, das gilt ab sofort, ja.
5: Ja, und er ist ja auch nicht der Einzige, ne? Also das ist ja auch total krass. Also es gibt ja sogar Szenen, wo man sieht, wo die so ihm zuflüstern, na, sofort, sofort. Also da sitzen vier Leute an dem Tisch und alle sind total so... Das war der beste Beweis, wenn 300.000 Menschen lauthals ohne Waffen friedlich verkünden, wir wollen eine Veränderung. Irgendwann ist eine Schachmatt-Situation. Ich finde es auch heute wieder so essentiell wichtig, darüber nachzudenken. Und warum gibt es schon wieder Menschen, die sagen, was auch immer, Juden, Ausländer, Flüchtlinge sind schuld an unserem Zustand in Deutschland. Wir haben die Verantwortung, auf die Straße zu gehen und die Politik einzufordern oder die Politiker zu bewegen, etwas zu verändern. Weil das sind diejenigen, die das Land führen.
0: Sösele, vielen Dank für diesen Rundgang, mit diesem Ausblick, der auch am 9. November ganz wichtig ist, weil es ja auch ein Tag ist, der vielleicht noch andere Bedeutungen hat. Es war sehr, sehr toll, mit dir durch Berlin zu laufen.
5: Auf ja, den danke, der ebenso. Mauer.
0: Und ich bin ganz bewegt, voller Gänsehaut nach wie vor. Und
5: ja, ich auch.
0: Hoffe auf ein Wiedersehen.
5: Es ist, ja, das würde mich auf jeden Fall sehr freuen. Danke, Alex. Danke für die Begleitung und für das hier rumlaufen. Und ich hoffe, es hat Spaß gemacht, auch euch, und macht euch noch weiter Spaß. Tschüss.
10: 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Kehr wieder um.
4: Als ich fortging, Dirk Michaelis, geboren im Jahr des Mauerbaus 61 in Karl-Marx-Stadt, heute Chemnitz. Und 30 Jahre nach dem Mauerfall sang er dieses Lied beim großen Fest vor dem Brandenburger Tor in Berlin. Die Radioreise mit Alexander Tauscher geht langsam in die Schlussetappe. Heute auf dem Weg zum Mauerfall in Berlin. Wir haben einen langen Weg zurückgelegt, geschichtlich, von den Mauerfluchten bis zum Mauerfall. Die Geschichte der DDR, sie bleibt am Ende als Erinnerung auch an das Terrorregime an der Mauer. Und dem hat sich die Gedenkstätte in der Bernauer Straße verpflichtet. Hier steht noch so ein Originalabschnitt der Mauer ohne Graffiti und ähnliches. Und im benachbarten Mauercafé traf ich eine Berliner Radioikone vom einstigen RIAS, Nero Brandenburg. Er verrät uns gleich, wie er den Mauerfall ganz zufällig erlebt hat.
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0: Wie hast du diesen 9. Novemberabend erlebt, die RIAS-Legende Nero Brandenburg?
12: Ja, ich hätte ihn fast verschlafen. Ich war aber völlig durch den Wind. Wir waren eingeladen zum 50. Geburtstag von dem Berliner Radiomogul Ulrich Schamoni, Filmemacher und der Erfinder von Radio 100,6, der Sender mit dem Frosch. 50. Geburtstag, große Fete in einem großen Saal, den Berliner Kinderfestsälen in Neukölln. Alles war aufgefahren, ein Buffet mit Hummern, der Tisch bog sich und der Präsident des Abgeordnetenhauses von Berlin, Jürgen Wohlrabe, Gott hab ihn selig, hielt eine flammende Rede von einem historischen Ereignis, einem Jahrhundertereignis, von dem die ganze Welt sprechen würde. Und ich dachte mal am Tisch so, was redet der denn für ein Zeug? Was ist denn 50 Jahre für Schamoni? Der ist ein schöner und guter und macht was. Aber 100 Ereignisse ist doch weit weg oder was? Dann kam Wohlrabe runter von der Bühne. Ich zupfte ihm am Ärmel und sagte, sag mal Jürgen, wir kannten uns ja auch privat gut. Was hast du denn da für ein Zeug erzählt? Historisches Ereignis? Da brüllte der mich an. Ja, weißt du denn das nicht? Die Mauer ist auf. War ich immer noch ungläubig und habe gesagt, den Witz kenne ich auch. Und Erich ist der Letzte, der das Licht ausmacht oder so. Nein, und dann merkte ich, da kam eine eigenartige Stimmung auf. Die Leute sprangen auf, gingen raus, gingen weg, diskutierten, aber nicht über den Geburtstag. Und dann gegen 22.30 Uhr ungefähr kam ein Show-Act auf der Bühne. Helga Hahnemann, ja. Aber in der Zwischenzeit waren auch die Reporter von 100,6 nicht untätig. Die sind mit ihren Übertragungswagen zu den Grenzübergängen gefahren und haben dort Ostberliner, die rüberkamen, eingeladen auf eine Veranstaltung. Und in dem Moment, wo die Hahnemann auf der Bühne stand, ging die Tür auf und es kamen so 50, 60 Ostberliner rein, die guckten und sahen, ich habe noch nie solche Gesichter gesehen, ich schwöre es. Die gucken auf die Bühne, sehen Helga Hahnemann, das Ostidol, stehen und singen.
13: Das Allerschönste von Berlin ist, dass die olle Mauer nur endlich Stück für Stück zerhackt wird und als Berlin-Souvenir in eine Schrankwand verschwindet.
12: Das war ein Erlebnis. Ach, da krieg ich heute noch Gänsehaut.
4: Nero Brandenburg, der Rias-Dino. An anderer Stelle plaudern wir ein wenig länger mit ihm, versprochen. Das war heute eine Radioreise mit ganz viel Gänsehaut, mit Momenten, an die sich viele noch selbst erinnern werden. Das waren im Schnelldurchlauf die Tage, die die Welt veränderten. 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Ich bin mir ganz, ganz sicher, dass wir nicht das letzte Mal an der Spree waren, denn ich habe noch einen Koffer in Berlin. Und so fällt mir der Abschied von Berlin zum Glück nicht ganz so schwer. In ein paar Sprachen der Welt, die Sie ganz sicher im dicken B hören werden. Goodbye, au revoir, bis wiedrania, trotziens, hey, ayowomba, do vigenie, salut, a wiederloge, salam alaikum und shalom. Und die Berliner sagen Ihnen gern auch mit frecher Schnauze, aber mit großem Herz, so wie bei Nero. Ganz einfach. Tschüss, macht's gut, Nachbarn, und raucht nicht im Bette.
5: Vielen lieben Dank fürs Zuhören hier auf der Radioreise entlang der Mauer mit mir, Zoe Soleil. Und vielleicht begegnet man sich mal. Ich bin eigentlich nicht zu übersehen. Und dann kann man hier auch mal zusammen gemeinsam auf eine Reise gehen entlang der Mauer oder durch die Stadtgeschichte von Berlin.

0: 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Ich bin die Pressesprecherin dieses wunderbaren DDR-Museums. Ich würde mich freuen, wenn alle Hörerinnen und Hörer von Radio Reise einmal zu uns zu Besuch kommen und unsere interaktive, interessante und einzigartige Ausstellung erleben.
1: Hallo, mein Name ist Hanna Berger und ich begrüße Sie zu dieser Radio Reise und würde mich natürlich sehr freuen, wenn Sie Gelegenheit finden, zu uns nach Berlin in die Bernauer Straße, in die Gedenkstätte Berliner Mauer zu kommen.
2: Das war die Radioreise mit Alexander Tauscher. Ich bin Nero Brandenburg. Ich war 2,5 Meter mit der Mauer und mit ihm unterwegs. Konnte so ein bisschen dazu beitragen, um Ihnen einen Eindruck zu geben, wie man auch diesen Fall dieser Schandmauer miterlebt hat als Berliner.
3: Müssen nur noch die Mauern der Angst und des Hasses fallen. Deshalb bleiben Sie schön reisefreudig, meine Damen und Herren, denn es gibt noch mindestens 1000 Orte in dieser Welt zu entdecken. In diesem Sinn, wie immer, bis bald.
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3: Sie hören die Radioreise mit Alexander Tauscher. Ich grüße Sie. Diesmal geht es nach Bremen. Freuen Sie sich auf besondere Geschichten aus dieser freien Hansestadt. Natürlich dürfen da die Bremer Stadtmusikanten nicht fehlen, genauso wie der Roland. Wir erfahren einiges über das Selbstbewusstsein der Bremer, was die Trennung von Staat und Kirche betrifft, vor Jahrhunderten wohlgemerkt. Wir sprechen über den stolzen Verein, der nicht immer so tolle Tage hat, aber auch Meister sich nennen kann. Na klar, Werder Bremen. Und wir werden kulinarisch einiges kosten. Fisch, selbstgemachte Bonbons und frisch gemahlenen Kaffee. Ich freue mich sehr auf Pierre, unseren Guide in Bremen. Also moin.
7: Moin. Pierre Demirel bin ich, freiberuflicher Gästeführer in der wunderschönen freien Hansestadt Bremen. Ich wünsche euch jetzt eine schöne Zeit mit der Radioreise mit Alex.
3: Und wenn Sie es für sich behalten können, wir besuchen auch noch eine Schlagerrevue am Hafen. Das kann ja was werden. Viel Spaß.

Das ist die Radioreise, die Sie zu neuen Horizonten bringt und damit Reiselust wecken soll. Im Studio Alexander Tauscher, herzlich willkommen hier bei uns in dieser Show. Heute sind wir im Nordwesten Deutschlands, in der Metropole an der Weser, in einer freien Hansestadt, in einer Großstadt mit vielen Facetten. Wir sind in Bremen, eine sehr, sehr stolze Stadt, wie wir heute auch bei unserem Rundgang spüren werden, liegt wohl wie so oft auch an den Einwohnern dieser stolzen Stadt. Der aufgeweckte, sehr sympathische Pierre Demirel wird uns durch sein Bremen begleiten. Einst kam er aus Goslar hierher an die Weser, gekommen eben, um zu bleiben. Er wird uns ein paar Geschichten aus den rund 1200 Jahren Bremen erzählen und zu ein paar Orten bringen, die jetzt auch hier besungen werden.

0: Gun. Moin Alex, herzlich willkommen in der freien Hansestadt Bremen. Und das muss auch freie Hansestadt Bremen heißen. Da, wo wir jetzt hier stehen, direkt am Markt, umgeben von 1300 Jahren Geschichte. Freie Hansestadt Bremen deshalb, weil viele Leute es auch ein bisschen irritierend bringen, sagen gerne mal freie und Hansestadt Bremen. Das ist falsch, damit kommt man hier nicht weit, denn die freie und Hansestadt, das ist Hamburg, da führt da hinten die Straße lang. Und der ein oder andere Bremer würde dann an der Stelle auch einfach sagen, einfach mal den Ostertor-Steinweg bis zum Ende durchlaufen. Da ist die Freie und Hansestadt. Wir sind die Freie Hansestadt. 1300 Jahre Geschichte, mitten am Markt, mitten im Zentrum umgeben von der Handelskammer, vom Parlament, von der Bürgerschaft. Ältestes Wahrzeichen, du stehst direkt mit mir hier vor. Der große Dom St. Petri, 90 Meter hoch, zwei Türme, die von Weitem schon sichtbar sind und auch verkünden, dass das hier die freie Hansestadt Bremen ist. Und der ganze Umriss des Marktplatzes, weil wir ja hier auch vier Himmelsrichtungen bespielen, Norden, Süden, Osten, Westen, der Dom im Osten, im Norden, da wo wir jetzt hier stehen, wo du den Blick schon drauf hast, fällt erstmal eine große Figur auf. Das ist die Figur überhaupt in dieser Stadt, an der gibt es kein Vorbeikommen.
1: Das ist der Roland.
0: Das ist der Roland. Es gab auch schon Leute, die haben mich gefragt, wo ist denn dieser Manfred, dieser Olaf? Die haben das nicht gewusst oder wollten sich da ein Stück weit erstmal auch ein bisschen Informationen holen. Also Roland ist natürlich offensichtlich und der ist ganz entscheidend auch für unsere Stadt hier. Dahinter verbirgt sich direkt gleich auch das Heiligtum ein bisschen dieser Stadt. Weltkulturerbe tragendes Rathaus der Freien Hansestadt mit dem Roland.

0: wenn man sich hier ein Stück weit weiter umschaut, weil wir wirklich eine vorzeigbare Stadt haben, insbesondere hier am Markt, sehr kontrastreich, die Fassaden. Die Art von Reputation einer Stadt, die ja das ja auch beschreibt, die man hier sehen kann. Handelskammer, Rathaus, Dom. Wunderschön hier auch direkt an der Westseite diese interessanten, tollen Häuser, die hier stehen. Und eben, dass wir halt Kriegsrüstungszentrum gewesen waren, das war dann halt auch beispielsweise der Grund, dass die Alliierten hier sehr stark uns im Fokus hatten. 172 Luftangriffe, die davon auch zeugen, wie stark Bremen insbesondere an der Seite, wo wir hier an der Westseite des Marktes auf schöne Häuser schauen. Aber auch wenn man weiterfährt, darüber hinaus sieht, dass das Nachkriegszeitalter diese Stadt auch sehr stark geprägt und verändert hat. Wenn man sich umdreht, und das, du kannst mir mal den Gefallen tun, und da sagen auch viele Leute, ihr habt doch so einen schönen Markt, ihr habt doch so eine schöne Stadt. Was habt ihr euch denn dabei?
1: Stimmt, hier steht was Neues jetzt.
0: Da steht jetzt also nicht mehr das, was ursprünglich mal neoklassizistisch wirkte. Das ist die ehemalige Börse gewesen in Bremen, also Handels- und Marktstätte ohnehin. Wir stehen hier auf dem ältesten freien Markt der Bundesrepublik Deutschland. Das ist auch etwas, was wir feiern. Den Freimarkt. Die Börse, wie du jetzt heute siehst, das ist nicht mehr die Börse. Die ist ein Opfer des Weltkriegs geworden. Und an der Stelle steht etwas anderes. Ein Gebäude, das für Transparenz warb, und zwar in den 60er Jahren. Das ist unsere Bürgerschaft, das ist das Parlament. Und dieses Gebäude zeigt es ja heute auch ein Stück weit an. Funktionalität und Kühnheit der 60er Jahre. Es ist ein Gebäude, das um Transparenz warb, auch nach dem Nationalsozialismus, um eine Rückkopplung der Bürger zu den Politikern an der Stelle zu haben.
1: Und so ganz mitten in der Stadt auch drin, gar nicht groß abgeschirmt, abgezäunt, also mitten auf dem Marktplatz.
0: Also das ist einmal auch ein Stück weit der Zugang, weil die Leute ja natürlich immer auch realisiert haben, mitten in der Stadt hält man sich natürlich auch auf. Der Markt an der Stelle hat ja auch eine ganz wichtige Bedeutung, Austausch, Markttätigkeit, Geld verdienen. Wir haben hier eine interessante Ballung, Parlamentsgebäude, Rathaus und auch die Vertretung der Kaufmannschaft, was die Handelskammer angeht. Und das natürlich mitten in der Stadt zu inszenieren, zeigt eines ganz klar und deutlich, nämlich eine gewisse Form des Machtbewusstseins auch hier im Zentrum und über das Zentrum heraus nach Bremen und über Bremen hinaus auch zu strahlen. Wo sich auch die Stimmung, insbesondere dann auch, wenn es mal richtig warm ist, wo sich das auch zeigt, dass die Menschen, die dann gerne hier auf dem Markt sind, verweilen und auch hier lang flanieren, um sich zu zeigen, aber auch zu demonstrieren, wie mächtig, wie souverän, wie unabhängig lange Zeit auch Bremen an der Stelle gewesen ist. Und das ist ein Stück weit natürlich auch eine Inszenierung, die in Bremen sehr, sehr gut passt.
2: Denn Bremen ist eine schöne Stadt, die ordentlich was zu bieten hat.
1: Genau davon wollen wir uns heute überzeugen bei unserem Rundgang durch Bremen. Auch mit Bremen-Liedern, mit Musikanten am Straßenrand und natürlich auch gleich den Bremer Stadtmusikanten. Heute haben wir einen Städtetrip als Urlaubstipp. Die freie Hansestadt Bremen, Urlaub in Deutschland, hier in der Radioreise mit Alexander Tauscher. Grüße Sie. Wir sind in einer Stadt, die kennen alle von uns, ganz, ganz sicher, seit der Kindheit, aus einem Volksmärchen der Gebrüder Grimm. Es ist die Geschichte von vier alten Haustieren, die im Alter schlecht behandelt werden. Sie laufen weg, wollen in Bremen eine Musikgruppe gründen, denn unterwegs, da können sie die Beute einer Räuberbande erobern und in deren Haus bleiben. Die Geschichte kennt man in vielen Ländern dieser Erde, Generationen kennen sie und deswegen zieht es die meisten Bremen-Besucher auch zu dem Ort, den wir jetzt mit unserem Guide Pierre ansteuern. Und dann laufen wir weiter, ein paar Meter nur entfernt, zu einem Loch mit Erlebnischarakter.

0: Da, wo wir jetzt stehen, wird es jeden Bremen-Besucher ganz automatisch hinziehen. Bremen ist ja auch, wenn man Bremen ins Bild rückt, der Spielort der Bremer Stadtmusikanten. Die sind hier überall allgegenwärtig, genauso wie der Bremer Schlüssel als Symbol der Freien Hansestadt Bremen. Aber wer in Bremen sich die Bremer Stadtmusikanten anschaut, wer sie aufsucht, wer hierher kommt, teilweise auch 16.000 Kilometer Anreisewege hat und dann hier steht, die Kamera griffbereit und um die Ecke des Rathauses entlangläuft, manchmal kullern den Leuten so ein bisschen die Gesichtszüge runter. Man hat andere Erwartungen, man kommt hier in die Stadt, man hat vieles über die Bremer Stadtmusikanten sich selbst angeeignet. Und jetzt haben wir den Ort hier, wo sie dann auch tatsächlich angekommen sind, und zwar im Jahr 1952. Die Statue ist nicht sonderlich groß.
1: Aber die ist auch auf dem Dach vorgestellt, irgendwie als Riesenskulptur.
0: Das kommt ganz häufig vor, auch so die Orte, die dann auch genannt werden nach dem Motto, also ich erinnere mich in meiner Kindheit, ich kann Mark und Bein schwören, die standen mal woanders. Sie stehen genau da, wo wir sie jetzt auch gerade in Augenschein nehmen, auf dem Liebfrauenkirchhof, zwischen Liebfrauenkirche und Rathaus. Und wenn die Leute dann hier sind und die Erwartungen halt irgendwie gen Himmel gehen und man sagt, oh, ich habe das wie oft gehört, ich habe gedacht, die sind 30 Meter hoch und jetzt bin ich ein bisschen enttäuscht. Man muss sich nicht enttäuschen lassen. Den Bremerinnen und Bremern ist es eine Offerte oder Einladung, die man als Gast hier in der Freien Hansestadt Bremen tunlichst auch annehmen sollte, zu den Bremer Stadtmusikanten zu gehen, ein Foto von sich vielleicht zu machen, aber noch etwas darüber hinaus, nämlich mit beiden Händen sich an den Esel zu stellen, mit beiden Händen an den Eselbeinen zu reiben, sich etwas zu wünschen, und jeder von uns möchte doch, dass der Wunsch in Erfüllung geht, sonst wäre es ein reiner Selbstzweck. Und wenn man dann reibt, die Augen schließt, sich etwas wünscht, den Tieren für 24 Stunden danach den Rücken zukehrt und etwas nicht macht, was man hier durchaus sehen wird, nämlich den Esel an der Schnauze zu tätscheln, man redet doch auch nicht über seine Wünsche. Wer über seine Wünsche redet, weiß, dass der Wunsch nicht in Erfüllung geht. Wer das lässt und hier von dannen zieht, der hat die Möglichkeit, dass der Wunsch in Erfüllung geht. Die Leute, die allerdings mit einer Hand an den Esel treten und mit einer Hand den Esel berühren, mit der anderen Hand in der Hosentasche drin rumwurschteln, da kann es passieren, dass der Bremer oder die Original-Bremerin an einem vorbeigehen, den Kopf schütteln und sagen wird, aha, moin, da gibt ja mal wieder ein Esel dem anderen Esel die Hand. Schönen guten Tag noch. Der

0: wer mal die Bremer Stadtmusikanten hören möchte, muss was ins Bremer Loch hineinschmeißen. Da stehen wir jetzt davor. Es steht auch eine kleine Losung drauf, also unweit der Bremer Bürgerschaft, ein paar Meter daneben. Am Bremer Loch steht drauf: Kränich, Jaulnich, Knurnich, Sech IA, Dovat Rin int Bremer Loch. Kränich, Jaulnich, Knurnich, aber Sech IA, also den Esel machen, und tu was ins Bremer Loch rein. Und wenn man was ins Bremer Loch tut, wird man auch 4 Bremer Stadtmusikanten Stimmen wahrnehmen können und hören. Und der Gästeführer, der immer vorangeht, der als erster vor der Gruppe was reinschmeißt, wenn der den Esel zieht. Und Alex, kannst du mal ganz kurz den Esel machen?
1: Ja.
0: Wenn man das hört, dann muss man der ganzen Gruppe einen ausgeben. Das ist die goldene Regel an der Stelle. Mal gucken, Alex, ob du Glück hast.
2: Sonst gebe ich dir einen aus.
0: Gucken wir mal. So, du kannst das Mikro hier unten ranhalten.
2: Kein Esel.
0: Das ist jetzt nicht der Esel. Aber mal gucken, ob du jetzt vielleicht Glück hast, weil dann müsste ich dir ja einen ausgeben und ein kleines Geschenk machen. Das war der Esel. Das ist auch für mich das Zeichen, dass es für uns beide weitergeht. Ich mich jetzt natürlich auch bei dir dann revanchieren muss, weil Wettschulden sind ja Ehrenschulden. Ich muss die einlösen.
2: Wir trinken heute noch einen Mittag.
0: Wir trinken heute vielleicht noch einen heute Mittag. Es gibt Leute, die auch nach Bremen kommen, die wissen, in Bremen, da gibt es eine Art Gulli, da kann man Geld reinschmeißen und da hört man die Bremer Stadtmusikanten. Ein paar Meter daneben, und das zeige ich dir jetzt mal, gibt es hier vorne einen Kabelkanal mit Eingabeschlitz, wo die Leute auch denken, dort kann ich auch mal Geld reinschmeißen. Dort hört man nichts. Und da ist es durchaus schon vorgekommen, dass ziemlich hohe Geldsummen in diesen Kanaldeckel gelandet sind. Das Geld wird gesammelt, es kommt auch dem Bremer Loch wieder zugute, aber man möchte doch ja auch die Bremer Stadtmusikantenfiguren hören. Und wenn man sie hören will, muss man das richtige Bremer Loch treten.
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2: Hollao, auf das richtige Loch kommt es an, in Bremen, auf dem Marktplatz. In Farbe und Stereo und heute sehr nah an den Fischköpfen, das ist sie, die Radioreise mit Alexander Tauscher unterwegs in Bremen. Die Weser verbindet Bremen mit der Nordsee und teilweise spüren sie selbst in Bremen am Ufer der Weser noch ein wenig Ebbe und Flut. Seit Jahrhunderten war Bremen ein Umschlagsplatz, nicht nur für Kaffee, auch für Fisch. Und deswegen spielt Fisch natürlich eine große Rolle in der Kulinarik in Bremen. Von A wie Auster bis Z wie Zander. Fast alles an Fisch hält zum Beispiel Petra Koch-Bodes bereit. Sie ist eine Traditionsfischhändlerin in Bremen, hat ihr Geschäft direkt hinterm Rathaus. Und mit James Blas, da fliegen wir jetzt mal gedanklich raus aufs Meer, und zwar bis nach Helgoland. Schon in fünfter Generation leiten Sie dieses Geschäft jetzt hier?
4: In fünfter Generation ist halt familiengeführt, haben wir das Fachgeschäft hier in der Innenstadt, in der Überseestadt. Mein Bruder, der führt den Großhandel und kümmert sich um den Versand im Online-Bereich.
2: Gehen wir mal beim Großhandel. Woher beziehen Sie Ihren Fisch? Haben Sie feste Fischer, die Ihnen täglich frischen Fisch von wo liefern?
4: Ja, wir haben feste Lieferanten in ganz Europa verteilt. Wir kriegen viel Ware aus Dänemark, aus Holland, aus Spanien, Frankreich, Italien.
2: Wie sieht es aus mit Fisch hier direkt vor der Küste, also Nordsee hinter Bremerhaven?
4: Ja, Nordsee hinter Bremerhaven heißt Dänemark. Da wird der Fisch, der in der Nordsee gefangen wird, angelandet und kommt dann per LKW nach Deutschland. Wird gerne in Bremerhaven umgeschlagen. Wir in Bremen haben natürlich den Vorteil, dass der LKW noch mal kurz vorher abbiegen kann, bevor er nach Bremerhaven fährt.
2: Matthias spielt eine große Rolle hier bei Ihnen.
4: Ja, Matthias ist bei uns Herzensangelegenheit auf alle Fälle. Hier kriegen Sie das klassische holländische Matthiasfilet, noch handfiletiert. Das ist einer der Produzenten aus Holland, die auch noch das Königshaus beliefern dürfen.
2: Sie machen Matthias auch so, wie man es in Holland kennt, von der Zubereitung her?
4: Ja, an den Schwanz gepackt und in den Mund gegleitet. So essen wir den Matthias.
2: Zum Start der Matthias-Saison ist hier wie eine Art Volksfest in Bremen. Richtiges Matthias-Fest.
4: Ja, ein unheimlich schönes Fest. Da kommen die Schiffe an die Schlachte und bringen die ersten Fässer. Eins der ersten Fässer wird versteigert. Ein unheimlich schönes, volksnahes Fest. Macht immer wieder Spaß.
2: Ihr Vater hat da eine ganz prägende Rolle.
4: Ja, mein Vater hat eine prägende Rolle. Der hat das mal ins Leben gerufen und ist vor ein paar Jahren im Orden von Oranje von Nassau zum Ritter geschlagen worden, weil er in Deutschland den Matthias so weit nach vorne gebracht hat. Man kennt einfach auf dem Markt unterschiedliche Qualitäten und uns ist es einfach wichtig, dass wirklich das ganz zarte, feine Filet hier auf den Teller kommt.
2: So, dann am, wir hören es ja im Hintergrund, Sie sind ja nicht nur ein Verkaufsgeschäft, hier wird ja auch Fisch gebraten, also wie eine Art kleines Imbiss. Was wird hier alles derzeit gebraten?
4: Ja, hier gibt es auf alle Fälle unseren Klassiker, Schellfisch mit Senfsoße. Auch da musste ich lernen, dass das was ganz Regionales ist. Für mich war von Kindheit an, stand das immer ganz oben auf dem Speiseplan. Das ist einer unserer beliebtesten Gerichte, würde ich jedem Touristen empfehlen.
2: Fisch ohnehin gesund ist, also das heißt sogar bis hin zum Thema Blutdruck senkend.
4: Ja, Fisch ist eines der gesündesten Lebensmittel, die wir haben und auch eines der wichtigsten. Wir haben viele Omega-3-Fettsäuren, die sehr, sehr wichtig sind. Eiweiße, essentiellen Aminosäuren sind in dem Fischeiweiß enthalten und die brauchen wir ganz einfach und die können wir schwierig durch andere Lebensmittel ersetzen. Fisch ist einfach rundum wichtig für den Körper.
2: Was würden Sie dem Urlaubsgast empfehlen, wenn er hier ist, außer Schellfisch? Lapskaus, habe ich gehört. Das ist schon sehr, sehr deftig, nordisch deftig.
4: Ja, Lapskaus ist sehr deftig, gibt es bei uns nicht immer auf der Karte. Ist eher was Seltenes, aber...
2: Das ist eine Mischung aus Fleisch und Fisch.
4: Ja, genau. Das ist hier dieses Corned Beef, heißt das, gemischt mit rote Beete und Kartoffeln. Wird quasi alles zusammen gestampft und dann gibt es immer einen leckeren Matjes dazu, wo wir beim Thema sind. Andere nehmen es gerne mit Rollmops, aber wir würden es auch immer wieder mit Matjes servieren.
2: Rollmops ist natürlich der Klassiker, auch bei Ihnen sicher.
4: Ja, Rollmops ist gerade am Samstag, ne, braucht man manchmal sonntags morgens.
1: Ein Mick aus Bremerhaven ist allen Mädchen treu. Er hat nur eine feste Braut von 20 nebenbei.
2: Die Kundschaft bei Ihnen, sind es schon sehr viel Einheimische oder mehr Touristen, die jetzt hier so sind?
4: Sowohl als auch. Wir haben ganz viele, viele Stammkunden. Zwangsweise kommen immer ein paar Touristen zwischen. Das ist so eine ganz nette Mischung. Aber dafür trifft man auch immer jede Menge Menschen aus allen Sparten, sage ich mal, aus allen Lebensbereichen.
2: Auch so ein Schnack?
4: Ja, bei uns heißt es Schnacken, genau. Ja, ich denke mal, das entsteht einfach durch die Liebe zum Fisch. Jemand, der das gerne mag, kommt hierher und dann entsteht auch ein netter Schnack. Ja.
3: Wir sind oben und hinten vor links und rechts original.
4: Man muss auch mal gucken, was gibt es Neues auf dem Markt, was bietet die Aquakultur. Aquakultur ist da auch ein wichtiges Thema, eben um die gesamte Bevölkerung auch weiterhin in Zukunft satt zu bekommen. Ganz wichtig sind Algen. Algen sind auch, wie Fisch auch, unheimlich wichtiger Lieferant für Eiweiß und Omega-3-Fette. Und die dürfen wir nicht vergessen und das wird die Zukunft sein. Wir werden in Zukunft Algen essen. Was schon mittlerweile viel bekannter geworden ist, ist zum Beispiel die Wakame-Alge. Ein Salat, der kommt aus dem japanischen Raum, aus der Sushi-Küche. Als Beilage ist mit Sesam und Chili angemacht.
2: Wer jetzt ein Sparfuchs ist und denkt, na, dann nehme ich beim nächsten Nord- oder Ostseeurlaub einfach ein paar Algen mit und trockne die, damit ist es sicher nicht getan.
4: Doch. Genau damit ist.
2: Also einfach am Strand gehen und sich die mitnehmen.
4: Ja, auch der Seetang, wo wir alle noch als Kinder vorbeigegangen sind, haben gedacht, was ist das denn? Landet mittlerweile auf den Tellern, ja, tatsächlich.
2: Die Algen werden unser Essen von morgen sein. Daher beim nächsten Strandspaziergang schon mal sammeln fürs Essen. Schön, dass Sie mit uns Urlaub machen, mit der Radioreise. Und Alexander Tauscher grüße Sie unterwegs heute in Bremen. Sie werden ganz sicher viel Spaß haben. Denn zu den verschiedenen Facetten von Bremen zählt zum Beispiel auch die Bremer Unterwelt. Gar nicht so tief, aber doch sehr empfehlenswert ist der Ratskeller. Dort hatte ich mich mit unserem Guide Pierre gestärkt. In diesen Gewölben, unter denen sich seit mehr als 600 Jahren schon eine Handelstradition verbindet, mit erlesenen Weinen aus ganz Deutschland. Dieses älteste Kulturgetränk Deutschlands wird heute noch in einer sehr großen Auswahl dargehalten. Mir bleiben in Erinnerung die kleinen Separé-Räume, so für jeweils einen Tisch, die sich leicht mit einer Schiebetür schließen können. Und ich denke mal, so manch ein Geschäft ist da sicher besiedelt worden. Sicher auch ein wenig im Bremer Sumpf, mit dem so engen Beisammensein von Politik und Wirtschaft, einst auf diesem so engen Platz am Markt. Das kleine Süße, das besorgen wir uns jetzt, und zwar etwas zum Lutschen.
0: Wir sind jetzt hier mitten im Zentrum der Böttcherstraße und zwar an einem ganz, ganz entscheidenden, also auch für mich als Stadtführer sehr prägenden Ort. Es ist sehr warm und Alex, ich glaube, es riecht hier unheimlich gut.
2: Es riecht, obwohl ich verschnupft bin, rieche ich selbst was hier.
0: Und es riecht nicht nur gut, sondern es schmeckt noch viel besser. Wir sind hier nämlich in der Böttcherstraße in der Bonbonmanufaktur, da wo es die tollen Bonschen gibt. Und da, wo man hier auch an so einem vielleicht manchmal auch grauen Tag durch die Tür kommt, bunte, handgemachte Bonschen, also das muss man vielleicht erklären, das sind Bonbons, also Bonbonkocher, dass wir hier einen Ort haben, der Bund ist, dass man sich ein kleines Gläschen, wie du es hier vor dir auch siehst, mitnimmt. Du hast ja jetzt selber auch gerade ein kleines Bonbon im Mund. Und ich glaube, die schmecken doch einfach klasse, oder?
2: Wie in Kindheitszeiten so. Hat man selten, dass man solche Bonbons lutscht. Man hat so Heißbonbons, aber es ist was anderes als diese.
5: Ich bin Anna, das ist ganz heißer Zucker, also 150 Grad, da jetzt das Mikro nicht reinhalten.
2: Mach mal nicht, nee, nee.
5: Hier drauf. Der wird jetzt auf den Marmor ausgegossen, vorsichtig. Und da kühlt er jetzt langsam aus und wird dann am Ende zu Mango-Bonbons.
2: Das sieht ja aus wie eine Geleeflüssigkeit, wie wenn man es für den Trockenguss vorbereitet.
5: Wenn die an deine Haut kommt, dann ist die Haut danach auch ab. Also richtig aufpassen da. Ich muss jetzt gucken, während es jetzt so von ganz flüssig zu dickflüssig zu einem Batzen wird, kommt die Säure rein, kommt die Farbe rein und auch das Aroma rein. Und Luft kommt da auch noch rein, aber das dauert noch ein bisschen. Ich habe jetzt hier so Spachtel, mit denen ich das zusammenspachtle.
2: Das dunkle Farbe in diesem Helm.
5: Ja, jetzt hier siehst du, das wird ein Grün. Das ist eine Mischung aus Chlorophyll und Kurkumin. Das riechst du vielleicht auch, das riecht so ein bisschen seltsam.
2: Gibt es heute wenige, die das noch so manuell machen? Meistens werden die industriell gefertigt?
5: Die meisten werden industriell gefertigt, genau. Und die werden auch oft gegossen. Wir gießen auch, aber was wir auch machen, eben diese Luft reinzuziehen. Und das ist industriell nicht so angesagt, weil ich meine, dann macht man halt mehr Volumen in den Teig und hat weniger Gewicht in einem Bonbon. Und das ist aber total toll, wenn man drauf beißt, hat man dann ganz viele kleine Luftbläschen drin, hat so einen feinen Bruch.
2: Wie kriegst du jetzt aus diesem großen Teig diese einzelnen Bonbons?
5: Da musst du jetzt einfach nur 3 Minuten warten. Aber ich kann sagen, mit ganz viel Zauberei. Ja, okay. Nein, ich arbeite gleich hier die Luft ein. Und dann hat er so eine Zähigkeit und dann kann ich da Schlangen draus ziehen, so lange Zuckerschnüre, die noch weich sind. Und die kommen dann in die Bonbonpresse da drüben.
2: Das ist wie ein großer Teig, den du immer wieder knetest.
5: Genau, wir nennen das auch immer Zuckerteig oder Bonbonteig. Und du siehst, wie er jetzt so einen Widerstand bekommt, der wird so ein bisschen knetiger. Ich kann so richtig reinpacken jetzt, kann so anfassen. Gleich ist er auch so kalt, dass ich ihn in die Hand nehmen kann, dass er mir nicht mehr davonläuft und nicht mehr so fließt. Und jetzt siehst du hier schon, da sind so Lufteinschlüsse drin. Das kommt jetzt vom Kneten und die will ich auch haben und ich will gleich noch viel mehr davon haben und ganz viele kleine. Und dass das dann so letztendlich so eine Art Zuckerschaum wird. Das ist dann wie Eischnee schlagen, nur mit Zucker.
2: Glänzt auch so schön jetzt, ja. Dieser Teig.
5: Und jetzt kommt hier eine Schüssel Zucker.
2: Schon für den nächsten Teig?
5: Ja, genau, das geht ja hier immer weiter.
2: Wie oft am Tag musst du probieren, ob es jetzt richtig schmeckt?
5: Das kann ich mir aussuchen.
2: Ja. Hast du noch Lust drauf, nach so vielen Jahren, ja, mit Bonbons?
5: Auf ein paar, dann klar. Also vor allem die, die ich mag. Und ich weiß ja, welche ich mag jetzt.
2: Welche zum Beispiel?
5: Super saure Bonbons.
2: Erfrischend, ja.
5: Ja, und super sauer halt, ne? Ich bin lieber Bonbons, ich bin lieber Bonbons. Herrlich süße Bonbons, herrlich süße Bonbons. Jetzt kommt erstmal die Luft da rein. Vielleicht siehst du, wie es immer heller wird, wie das so trüber wird. Das sind die ganz vielen kleinen Luftbläschen, die jetzt im Zucker kleben bleiben. Und jetzt wird das Volumen auch immer größer. Also die, das ist wie Eischnee schlagen. Die Luft macht ihn auch heller.
2: Ja, das ist immer steifer.
5: Genau, das wird immer kälter und immer zäher.
2: Richtiges Handwerk ist das.
5: Ja. Schon. Auf jeden Fall.
2: Jetzt hast du sozusagen glatt gedrückt und hast jetzt Schlangen gemacht und jetzt mit einer normalen Schere schneidest du die Schlange auseinander.
5: Genau, der Zucker, den kann man nicht mehr ziehen, den muss man schneiden. Ihr könnt ja gerne zugreifen, die sind warm und weich und schmecken nach Mango. Du auch?
2: Ja, okay. Die zieht's auch nicht, ja, die Plompen raus.
5: Nö. Gib mir lieber
2: Bonbons. Bonbon. Bonbon, ein Souvenir aus Bremen. Und bei uns gleich ein Kaffeeklatsch auf dem Sofa von Loriot, später auch eine Tasse Kaffee bei Münchhausen und ein Korn im Feldbett im Hafenrevue-Theater, wenn das kein Programm ist. Wie immer an dieser Stelle, auf Weiterhören.

0: Richtet auf eure Lauscher, denn hier spricht der Tauscher, der Alexander, grüßt sie alle miteinander und wünscht auf diese Weise eine schöne Radioreise. Ich wollte es erwähnen, wir sind heute in Bremen und ich bin sehr froh, diese Stadt kennengelernt zu haben, habe ich unter anderem den geschätzten Kollegen Reinhard Ilg in Hamburg zu verdanken, der mir mal sagte, es macht doch mal eine Radioreise über Bremen, da gibt es sehr viele Geschichten. Er hat recht behalten und die charmante Maike Bialek von der Bremen Tourismuszentrale hat mir einen tollen Guide an die Hand gegeben, nämlich Pierre Demirel, ein junger Mann mit türkischen Wurzeln, wie der Nachname auch verrät, ein unglaublich belesener junger Mann, der natürlich viele Geschichten drauf hat und mir eine ganz, ganz gemütliche Ecke von Bremen gezeigt hat. Etwas verborgen, aber, wenn ich so sagen darf, eine meiner Lieblingsecken. Aber nicht wegen der feucht-warmen Geschichte, die wir gleich noch hören werden.
1: Was in Bremen unbedingt dazu gehört, das ist der Schnorr. Das gibt's auch nur hier, Schnorr.
2: Wir kennen die Schnorrer, aber das sind andere.
1: Das sagen auch viele Leute. Kommt das von den Schnorrern? Dann frage ich die Leute, ob die schon mal in Hamburg auf der Reeperbahn gewesen sind. Dann sagen die Leute, ja, aber was hat das mit den Schnorrern zu tun? Nämlich nichts. Schnorr heißt Schnur. Und auf der Reeperbahn in Hamburg, da waren es die Reeper. Das waren die Seilmacher, die Tauknüpfer. Und der Schnorr ist also mit der Schnur, das ist der Begriff, als ein Zentrum in der Freien Hansestadt Bremen entstanden. Übrigens auf dem ältesten Territorium Bremens. Das ist das alte Seilmacherquartier, unweit der Weser. Die fließt hier quasi hinter uns lang. Bremen war die Siedlung am Rand des Wassers. Das beherbergt heute noch zusammenhängend dieses kleine original erhalten gebliebene Gängequartier, was eigentlich ursprünglich mal Bremen ausgemacht hat, weil hier ist Bremen angefangen. Seitenstraßen, die uns heute noch daran erinnert, wer hier damals zu einer gewissen Zeit gelebt und gearbeitet hat. Es gibt eine Straße hier, die heißt Lange Vieren, da wurden die Ankerketten gefertigt, beispielsweise für die Schiffe. Dann gibt es den Schnorr, die Straße, durch die wir hier auch gleich gehen werden. Das ist die Hauptstraße, also die den Schnorr ja auch den Namen verleiht, wo die Seilmacher die Seile gefertigt hatten, wo jedes Fischernetz, wo jeder Tampen, wo jedes Tau hier drin geknüpft worden ist. Der Ort, wo wir jetzt hier stehen, die Sonne lacht uns hier so gerade ein Stück weit an, das ist der Stavendamm. Stavendamm, das muss man übersetzen, wie auch man Schnorr zu übersetzen hat. Stavendamm heißt Stubendamm. Und an dem Damm, wo es gewisse Stuben gab, war es ab einer gewissen Zeit möglich, dass die Leute, die hier hart arbeiteten, sich für einen gewissen Geldbetrag sich ein Stück weit reinigen konnten, und zwar in den Badehäusern. Und lass mich dich mal fragen, Alex, sagt dir der Familienbadetag noch was?
2: War das der Freitag? Aus der Erinnerung heraus kenne ich so, dass der Vater dann in die Badewanne ging und dann ging die Familie nach. Nicht in die gleiche Badewanne, aber ich glaube, zu Kriegszeiten war das so. Ja.
1: Entweder zu Kriegszeiten, viele Leute aus dem ländlichen Raum sagen mir das auch teilweise noch heute. Die sind auch jetzt in einem guten Alter, wo man auch weiß, okay, die kennen das also auch noch, dass man freitags oder wahlweise samstags den Familienbadetag eingeführt hat, eine Wanne und die ganze Mannschaft hinein. Oder auch so, wie du mir das erklärst. Der Stavendamm ist also der Ort der öffentlichen Badehäuser hier in der Freien Hansestadt Bremen gewesen. Und der Schnorr, wo wir jetzt hier am Stavendamm stehen, und zwar vor einer interessanten kleinen Szenerie, die wir hier haben. Wir gehen da mal näher ran. Mitten am Stavendamm ist hier nämlich so eine kleine Szene auf dem Platz, die wir hier finden, eine Statue, ein Arrangement, eine Badewanne, in der ja auch kräftig gebadet wird. Viele in Bremen wissen noch, das ist noch gar nicht so lange her, dass das hier mal früher das Nachtjackenviertel gewesen ist. Weißt du, was ein Nachtjackenviertel ist?
2: Lüsterne Menschen?
1: Es ist genau das. Es ist, um es mal auf die Spitze zu treiben, zusammenhängend ein ziemlich großes Bordell an der Stelle entstanden. Und nicht nur über die Staven, also über die Stuben, wo man sich reinigen konnte und wo man Geld bezahlte, um sich das Wasser einzulassen und ein Stück Seife auch zu benutzen, um sich körperlich zu reinigen. Das meiste Geld ist nicht mit den öffentlichen Badehäusern kassiert worden, sondern mit dem, Alex, was du hier mitten auf dem Stavendamm in diesem kleinen Bildnis hier vor dir siehst. Wir haben hier insgesamt also eine Badewanne. Siehst du, wie viele Leute da in dieser Badewanne sitzen?
2: Okay, also ich hätte zwei gesagt, aber es sind scheinbar mehr. Es ist sie und er.
1: Es sind drei.
2: Es sind drei.
1: Drei in einer Wanne. Einer, der hier sehr deutlich ins Auge fällt. Einer mit einer großen Lebensmittelschwangerschaft. Also das war zur damaligen Zeit durchaus auch ein Zeichen von Reichtum. Einer, der sich mit einer Frau hier in der Badewanne einlässt, der dafür auch bezahlt hat. Und eine dritte Person, bei der gerade noch das Gesicht hier aus der Badewanne auftaucht, was uns sagen will, hier ist es richtig heiß zur Sache gegangen.
2: Eine Orgie?
1: Ja, ich würde das sogar ganz klar und deutlich ein Dreier in der Wanne nennen.
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1: Es soll in der Freien Hansestadt Bremen einen Tunnel gegeben haben, der unter der Stadt lang führte, der den Stavendamm mit einem anderen Ort verbunden hatte. Das ist der ehemalige Geheimgang, der vom Stavendamm der Legende nach unter den Dom führte. Das heißt, es soll also nach der Messe möglich gewesen sein. Und wir kennen ja alle Heinrich Heine, Wasser predigen und Wein saufen, dass es durchaus dann auch ja, praktiziert worden ist, nach der Messe vom Dom aus unter der Stadt den Geheimgang aufzusuchen, um in diesem Haus, was du hier siehst, das Haus Nummer 5, um sich sowas zu Gemüte zu geführen. Ach, nie.

0: Es gibt Bremer, die sagen, sie hätten das Kondom erfunden. Wenn man das Wort Kondom nämlich mal wortwörtlich ins Deutsche übersetzt, heißt es nichts anderes, das Lateinische mit dem Dom.
1: Wieder was gelernt hier in der Sendung, die Wissenschaft ganz ohne Wissenschaft. Heute sagen wir Moin, denn wir sind in Bremen. Alexander Tauscher hier für die Radioreise unterwegs im Stadtstaat an der Weser. Auf unserem Rundgang durch Bremen machen wir immer wieder Stationen bei Originalen dieser Stadt. Und das hätte ich auch nicht gedacht. Bremen ist für den Kaffee in Deutschland ein sehr, sehr wichtiger Ort gewesen und auch heute noch. Darüber kann uns gleich Ilse Münchhausen-Prüße einiges erzählen. Sie verkörpert heute die Kaffeerösterei August Münchhausen, die älteste noch in Familienhand geführte Traditionsrösterei in Bremen. Wenn Sie hier vorbeischauen, dann erfahren Sie in Führungen mehr über dieses Langzeitrösten, über die Vielfalt der Sorten und darüber, wie einst in Bremen die Kaffeesäcke verladen wurden. Sie erfahren, warum die Kaffeesteuer eine der wenigen Steuern ist, die im Laufe der Jahrzehnte auch mal gesenkt wurde. Und wer in diese Räume reinkommt, der fühlt sich Jahrzehnte zurückversetzt, wie in einem alten Handelsbüro, wie in Zeiten von Büro. Sie kennt vielleicht noch diese Vorabendserie. Selbst das gute alte Fax, das klingelt noch ab und zu. Und wir stimmen uns musikalisch ein jetzt mit dem Bremer Kaffeehausorchester.
2: Ich bin die Tochter des Firmengründers, lebe hier im Haus seit über 60 Jahren. Bin hier also aufgewachsen, nur mal zwischenzeitig in Göttingen studiert. Heute wohnt hier keiner mehr, heute ist es ein reines Bürohaus und hier unten ist die Rösterei, wo wir auch die Führungen machen.
3: Das Haus ist ja schon allein ein Museum, also von der Anmutung her, aber Sie zeigen ja auch sehr viel Geschichte. Sie zeigen die Geschichte des Kaffees, vor allem die Bedeutung von Bremen für den Kaffee auch in Deutschland, im deutschsprachigen Raum.
2: In Bremen stand ja das erste Kaffeehaus überhaupt auf deutschsprachigem Grund und Boden. Und damals röstete man allerdings noch selbst, also die Handelsware war grüner Rohkaffee. Und erst in den 80ern des 19. Jahrhunderts beginnt die Geschichte der Kaffeeröster. Die Handelsware wechselte dann vom Rohkaffee zum Röstkaffee. Man röstete nicht mehr selbst, sondern kaufte den Kaffee geröstet. Hier in Bremen fanden die Kaffeeröster natürlich einen guten Standort durch die Nähe zum Einfuhrhafen.
3: Mehr als 50% des Kaffeeimportes ging über Bremen.
2: Ja, also auch heute noch etwa 50% des Kaffees, der in Deutschland getrunken wird, wird von Bremer Firmen geliefert. Leider rösten die nicht mehr alle hier in Bremen. Aber es gab Zeiten, so in den 20ern und 30ern, da wurde hier sogar 60% des deutschen Bedarfs geröstet. Und wir hatten über 250 Kaffeemarken hier ansässig.
3: Größere Bedeutung als Hamburg.
2: Also ich erkläre es mir daher, dass Bremer Kaffee ein Synonym für besonders guten Kaffee war.
3: Das erlebt man ja bei Ihnen auch. Sie haben ja auch so ein Kontor mit vielen Kaffeesäcken. Ich habe da Namen gelesen wie Myanmar, Sie haben Costa Rica. Aus aller Kaffeeherrenländer haben Sie Kaffee,
2: ja? Ja, wir sind eine kleine Rösterei, eine Spezialitätenrösterei. Und da können wir solche Kaffees auch hier anbieten. Die sind natürlich nur in kleiner Menge am Weltmarkt vorhanden. Und unsere großen Kollegen, für die lohnt sich das gar nicht, da würde diese kleine Menge einfach verschwinden. Und wir können über die Kaffeegeschichte berichten, hier in dem historischen Kontor. Und das spürt man auch.
3: Spürt man, es riecht man und das erlebt der Besucher auch. Er sieht die Maschinen, die Röster, er kann die Säcke auch bestaunen von Weitem. Er kann mal was in die Hand nehmen, ausgewählt.
2: Ja, wir haben das alles möglichst so erhalten, weil das bei den Besuchern gut ankommt. Und wenn wir mal was renovieren müssen, dann achten wir sehr drauf, dass es wieder so wird, wie es ursprünglich ausgesehen hat. Wir bekommen den Kaffee nach wie vor in Säcken. Die sind hier auch im Lager gestapelt. Man kann uns beobachten. Wir benutzen die alten Maschinen aus den 50ern und 60ern. Ja, auch das Kontor strahlt diese einfache Bescheidenheit der alten Zeit aus. Es ist also nicht so ein schicker Laden, wie man das von Dallmayr aus dem Fernsehen kennt.
3: Sie sagten mir ja gerade, Sie fliegen nächste Woche nach Costa Rica. Das heißt, Sie sind da ab und zu Gast bei den Lieferanten?
2: Also wir besuchen regelmäßig unsere Produzenten. Dabei wechseln meine Tochter und ich uns ab. Und jetzt bin ich mit Costa Rica dran, da freue ich mich schon drauf.
3: Ich trinke jetzt ja auch gerade eine Tasse Kaffee. Ich trinke zum ersten Mal seit Jahren einen Schluck Kaffee wieder. Was trinken wir im Augenblick?
2: Das ist Costa Rica. Ich habe den vor lauter Vorfreude ausgesucht.
3: Sie haben milder, sagten Sie.
2: Ja, das ist ein milder Mittelamerikaner. Die sind für ihren reichen Körper auch bekannt. Körper ist das Gefühl, mit dem die Zunge die Flüssigkeit spürt. Man nimmt ja nicht nur den Geschmack wahr mit der Zunge, sondern auch man ertastet die Flüssigkeit. Und das nennen wir beim Verkosten, sprechen wir da vom Körper. Und der ist sehr reich bei den Mittelamerikanern. Müssten Sie jetzt eigentlich auch gerade?
3: Ja, weil ich bin ja wirklich jemand, der irgendwie als Kind Kaffee getrunken hat, danach nie wieder.

0: so noch nicht gehört, dass jemandem das widerfahren ist. Das ist nicht schlau gewesen.
1: Wie viele Tassen am Tag trinken Sie noch Kaffee? Sie müssen natürlich schon allein wegen der Qualitätskontrolle immer mal wieder trinken, aber wie viel brauchen Sie und können Sie ohne Kaffee?
0: Nein, ich kann nicht mehr ohne Kaffee und ich trinke nicht mehr, als ich wirklich gerne trinke. Wenn es jetzt ums Verkosten geht, um den Beruf, dann spucke ich den auch wieder aus, wenn es sein muss. 5-6 Tassen auf jeden Fall, denke ich.
2: Der Kaffee ist fertig, klingt das nicht unheimlich zärtlich.
3: Eine Kaffeepause bei Münchhausen auf unserem Bremen-Rundgang. Und auch in der nächsten Etappe geht es nochmal um die gute alte Kaffeezeit, dann bei Tölke. Hier ist Rias. Richtig interessante, abgefahrene Sachen. Bremen, das Ziel der Radioreise mit Alexander Tauscher. Grüße Sie. Mit unserem Guide Pierre laufen wir noch einmal durch Bremens ältesten Stadtteil mit seinen denkmalgeschützten Häusern und autofreien Gassen. Seit dem Mittelalter arbeiten und leben hier Künstler, Kunsthandwerker und Gewerbetreibende. Geblieben ist heute noch diese bunte Mischung aus originellen Läden und urigen Kneipen, aus kunstvollen Brunnen und einer eben, wie wir hörten, ja auch sehr, sehr lustvoll. Pierre erzählt uns gleich noch etwas über die Bauweise von damals und bringt uns dann zu einem Ort. Ja, leider hatten wir hier nur sehr wenig Zeit. Nur mal kurz reingeschaut hatten wir. Ich hätte mich gern mal reingesetzt bei Tölke. Jetzt sind wir im Schnorr, Pierre, durch die engste Gasse von Bremen gelaufen.
4: Das ist noch nicht mal eine Gasse, sondern das ist eine Straße, also eine eingetragene Straße, Katzenstraße im Volksmund, 20 Meter lang. Man geht an der Brasserie in der Katzenstraße vorbei und dann wird es auf einmal verflucht eng. 53 Zentimeter.
1: Für korpulente Menschen.
4: Ja, das ist ein bisschen schwierig. Also
1: hatte ich jetzt schwer, ja.
4: Ja, der hätte es schwer. Und ich sage auch meinen Gästen immer, also ich habe kein Stück Vaseline dabei. Man muss sich ab und zu dann selbst ein bisschen vornehmen, wenn man durch die engste Stelle im Bremer Schnurr laufen möchte. Meine Devise an der Stelle, knurrt der Magen, ist die Zeit reif. Dann kann man es noch ohne Probleme und ohne Einschränkungen schaffen, durch die Katzenstraße zu gehen. Wie gesagt, durch die engste Stelle von Bremen hier im Bremer Schnurr. Hat man sich am Buffet ordentlich satt gegessen und das Völlegefühl stellt sich ein. Ist das dann auch das Gefühl, das einen davor bewahren sollte, die Katzenstraße zu betreten? Angeblich soll es schon Leute gegeben haben, die sich da drin verrannt hatten. In der Historie war es dann nochmal so, dass sich die Bremerinnen und Bremer mit der Stadt angelegt haben und gesagt haben, diese engste Stelle, die darf auch nur auf 53 Zentimeter so bleiben, denn eine trächtige Sau sollte man noch immer im Bremer Schnorr, damals lebten die Leute hier noch mit Getier und dergleichen, dass man durch die engste Stelle im Bremer Schnorr auch immer eine trächtige Sau hindurchtreiben konnte. Soll man an der Stelle natürlich nicht persönlich nehmen, sondern das war dann einfach so gesetzt. Und da, wo wir jetzt stehen, wenn man aus der Katzenstraße kommt, eine kleine, so eine 90-Grad-Kurve im Endeffekt, macht am Konkordenhaus vorbei, in so kleinen niedlichen Geschäften. Wir stehen hier vor dem Räuberhaus mitten auf der Wüstenstätte. Das hier. Das ist eigentlich der wahrhaftige Schnorr, wie man das sich in Bremen gar nicht vorstellen kann. So eine Art Puppenstube, also wirklich interessante Art von Architektur. Wir haben hier neben eine ganz wichtige Institution hier mitten auf der Wüstenstätte. Das ist das ehemalige Packhaus, also ein Stück weit auch Hafenrevier, als es noch ein Hafen gewesen ist. Packhaus ist heute das Bremer Geschichtenhaus. Da kann man sich mit 350 Jahren Bremer Geschichte wirklich ganz toll auseinandersetzen. Man geht an Originalspielorte, man hat hier Leute in Staffage, in Klamotte, die einen an die Hand nehmen. Wenn es zu kalt ist, dann macht man sowas als Indoor-Aktivität und weiß dann über 350 Jahre Bremer Geschichte wunderbar Bescheid. Trifft hier drin beispielsweise eine der berühmtesten Giftmörderinnen der Stadt, das ist Gesche Gottfried, und erlebt also unsere Stadt an verschiedenen Schauorten, wie auch beispielsweise einer Marktfrau, der man hier drin begegnen kann, das ist die Fischluzi, die kennt hier jeder, die hatte ziemlich viele Mäuler zu stopfen, war eine resolute Fischhändlerin.

0: bei der es auch die ein oder andere Kaufmannsgattin gegeben hat in der alten Zeit, die gesagt hatte, also ihr Fisch ist wohl nicht frisch. Und dann hat sie solchen Fisch genommen und hat mal einer solchen Kaufmannsgattin mal auch gerne so einen kompletten Lachs mal eben durchs Gesicht gezogen.
1: Eine kleine Tasse Tee.
0: Wir sind hier in einem wunderbaren kleinen Café, in einer wunderbaren Adresse mitten im Schnorr, kann ich wärmstens empfehlen. Café Tölke. Urig, das ist wie bei Vico von Bülow zu Hause zu sitzen.
2: Die Sofas sind so wie bei Vico von Bülow in den Sketchen, ne?
0: Es ist genau so. Also es ist jetzt zwar nicht original Vico von Bülow hier, aber man fühlt sich auch in eine gewisse Zeit hier hineinversetzt. Und übrigens, in Bremen sagt man, wenn man Kaffee trinken will und Kuchen isst. Das heißt ja überall eigentlich gleich. Aber in Bremen gibt es eine Vokabel dazu, dass das die beiden hier gerade machen. Das ist Kaffeesieren. So heißt das in Bremen. In Bremen geht man kaffeesieren. Kaffee trinken und Kuchen essen, das wird dann zu so einer gewissen sozialen Komponente, sich auszutauschen. Und dieser Begriff ist auch sehr prägsam bei den Bremerinnen und Bremer. Und das sehen wir jetzt.

0: Ja, auch gerade. Und den Leuten scheint das Kaffeesieren im Bremer Schnurr sehr, sehr gut zu bekommen.
1: Es sind ja nicht nur die Tante Lieschen, die sich hier treffen, sondern Nein. junge Menschen auch.
0: So ist das. Und so ist das dann auch ein Stück weit gewollt, weil man ja so ein bisschen auch den Bezug hat, zu entschleunigen, es ruhig zu haben, sich aufzuwärmen. Und man hat ja auch so tolle kleine Separés, man kann sich ja so ein Stück weit auch sogar zurückziehen.
1: Trinkt man hier auch sowas wie Eiergrog, was man im Nordwesten kennt zum Beispiel?
0: Ja? Sowas gibt es auch und was gerne bestellt wird, ich habe es noch nie getrunken, Eierlikör mit Fanta.
1: Und wie sagt ihr Schnacken dazu?
0: Das Schnacken. Schnacken, Klön, Schnack, das sehen wir hier gerade bei den Damen und Herren hier vorne am Tisch. Also jetzt quasi ganz mal kurz ungefragt.
2: Wir sprechen
3: wir kommen von weit her.
2: Wir kommen von ein bisschen Krefeld, Düsseldorf.
0: Also es wird auch noch international, so wie wir es hier gerade merken. Hier wird Klön geschnackt von den Leuten, die aus Düsseldorf oder von Krefeld kommen. Und man hat eine schöne Zeit hier im Schnurr.
3: Sehr schön.
1: Wir schleichen uns mal raus aus dem Café, ohne hier die Gäste groß zu stören. Wir gehen raus an den Schlor und dann an die Weser, da, wo man die weiß-grünen Schäle trägt. Wir entdecken die Welt mit den Ohren und fangen die Eindrücke im Mikrofon ein. Das Ergebnis hören Sie gerade, Alexander Tauscher mit der Radioreise unterwegs in Bremen. Untrennbar mit Bremen ist natürlich der SV Werder verbunden. Daher jetzt mal eine große Runde Fußball hier bei uns. Das wird vielleicht spalten in Fans, die immer nur mit dem grün-weißen Schal unterwegs sind, und andere, die vielleicht ja dem Stern des Südens folgen. Wir folgen auf jeden Fall der Weser.

0: Großes Thema natürlich in Bremen, mit Bremen verbunden, Werder Bremen. Wir sind ja eben über einen Fluss gelaufen, der die Gründung von Bremen markiert.
1: Das ist die Balge, das siehst du schon ganz richtig. Der Fluss existiert ja heute nicht mehr. Aber die Balge, ein Seitenarm der Weser, wenn ein Stück Land existiert, das von Wasser umschlossen ist, würden wir es Insel nennen. Aber Bremen war ja früher, als es die kleine Siedlung am Rand gewesen ist, oder Bremen, es war eine Werder. Und eine Werder kennen wir heute noch von Berlin beispielsweise. Da gibt es die große Museumsinsel darauf. Und der Punkt ist, Werder, das ist der Bezug zu unserem Fußballverein, Werder Bremen. Also ein ganz wichtiges Stück natürlich, auch ein großes Fund natürlich in unserer Stadt.

0: 1899. Werder Bremen, wir haben hier ein großes Stadion mitten an der Weser, das Weserstadion. Unser Verein und natürlich auch unsere Stadt, die dem Verein die Treue geschworen hat und leidensfähig müssen wir in der Freien Hansestadt Bremen sein, das ist nun mal so. Aber natürlich Werder und die Verbindung also auch zu unserem Fußballverein Werder Bremen, völlig klar.
1: In Bremen fließt ein steter Strom vorbei am Weserstadion.
2: Diese wahnsinnig viele Songs, auch adaptierte Songs von englischen Songs, die dann übersetzt wurden ins Deutsche, auf Werder getrimmt wurden.
0: Ist ja auch ein Stück weit der Mitmachcharakter, es ist ja auch ein bisschen die Animation, man singt sich ja auch warm und man hält sich sozusagen ja auch ein Stück weit dann auch mit dem Lied gut und auch den Möglichkeiten emotional ja auch aufzutreten ein Stück weit fest und das schweißt natürlich zusammen und somit sind ja auch verschiedenste Hymnen wie Lebenslang Grün-Weiß beispielsweise ja auch entstanden und das wird in dieser Stadt, also um es ganz klar und deutlich zu sagen, Lebenslang Grün-Weiß ist nicht einfach nur eine Devise, sondern es ist auch etwas, was in dieser Stadt, in unserer Freien Hansestadt Bremen natürlich auch gelebt und auch gezeigt wird.

0: Bremen ist ja ein Stück weit auch etwas akzentuierter. Also es ist ja ein großer Ballungsraum. Wir nennen es ja zum einen auch beispielsweise Dorf mit Straßenbahn und man lebt ja hier nebeneinander. Man begrüßt sich kurz und wertschätzend mit Moin. Natürlich gehört das in Bremen ein Stück weit dazu, weil wir sehr eng miteinander agieren, sehr als konzentrierte Gemeinschaft ja auch auftreten. Und ich bin mir auch sehr, sehr sicher, dass eine Stadt, wo die Bremerinnen und Bremer also ihre Stadt hier sehr lieben, sehr wertschätzen, auch eine große Verbundenheit natürlich auch mit dem Fußball, also mit Werder Bremen zeigen, der ja auch zusammenschweißt, also der das Ganze ja nochmal ein bisschen klarer und auch nochmal deutlicher werden lässt. Wenn du ins Stadion gehst bei 42.000 Zuschauern und du siehst, insbesondere dann, wenn du in der Ostkurve stehst, wie wertgeschätzt du auch angekommen bist in dieser Stadt, die natürlich auch das mit dem Fußball ja auch zeigt und auch transportiert, dann weiß man auch natürlich diese Verbundenheit nicht nur mit dem Verein zu schätzen, sondern auch klar und deutlich sich identifizieren zu können in dieser Gemeinschaft, was auch den Fußball natürlich angeht.
1: Ja, auch wie viele Künstler sich da engagiert haben mit Songs. Jan Delay, aber auch Klaus und Klaus ist mir aufgefallen, einige Lieder von denen.
0: Natürlich, das ist auch etwas, das man ein bisschen auch anzieht und ja, durch so ein Liedgut, womit man ja auch aufwächst, was einem immer auch wieder begegnet. Es sind ja auch ein Stück weit Namen und Künstler auch dabei, die eine klare Verortung, auch eine ganz klare Haltung natürlich auch zu unserer Stadt haben. Das ist natürlich auch sehr, sehr klar, dass das natürlich auf der einen Seite hohe Wellen schlägt, aber auch, ich will jetzt mal sagen, dass das so mitschwingt.
2: Damals vor langer Zeit, da machten die Bremer in der Liga sich breit.
0: Und wenn man dann hier gerade Klaus Baumgart vielleicht dann auch nochmal in der Stadt trifft und man ihn auch so zuzwinkert, oder auch gerade Jan Delay und auch seine Verbundenheit, auch eben sehr viel als Künstler beispielsweise in unserer großen, ich will es mal Konkurrenzstadt im Norden, ihn dann halt auch wertzuschätzen, dass er sich wirklich für unseren Verein und auch für Bremen an der Stelle zeigt und auch signalisiert, ich bin da, ich schreibe Liedgut für euch. Das wird natürlich sehr, sehr wertgeschätzt. Und das sind auch so diese kleinen Zwischentöne, die dieses Gemeinschaftliche auch nochmal zeigen.
2: Ja.

Nichts ist schöner als die Erinnerung an große Siege. Und wir hatten jetzt ja schon einige Ohrwürmer gehört, sind damit so richtig warm geglüht für den Bremer Schlagerhafen. Die Radioreise mit Alexander Tauscher geht langsam in die Schlussetappe. Heute Bremen. An den alten Hafenanlagen in Bremen hat sich unheimlich viel verändert in den letzten Jahren, Jahrzehnten muss man sagen. Neue Wohnungen, Bars, Restaurants, Clubs, ganze Straßen sind neu entstanden und das verwirrt manchmal selbst einen Bremer Taxifahrer, wie ich gemerkt hatte. Denn mein Taxifahrer kurfte fast 10-15 Minuten orientierungslos im Hafengelände rum, bis er das Hafenrevue-Theater fand. Er hatte mich beinahe schon verzweifelt an einer Kreuzung da aufsteigen lassen, aber ich bin sicher, er weiß jetzt, wo es ist, nämlich das Hafentheater an der Cuxhavener Straße 7. Kein großes Gebäude, eher eine bescheidene Baracke. Dafür ist dieses Hafenrevue-Theater ein Garant für Humor, der die breite Masse trifft. Es sind Shows mit Geschichten rund um Lust und Leid, um Liebe und Sühne. Es geht um leichte Mädels und schwere Jungs. Und an dem Abend, an dem ich da war, da lief gerade der Schlagerhafen. Claudia Gerken hat die Revue Ein Korn im Feldbett mitgeschrieben.

0: Ich habe bei diesem Stück hier, hab das Stück geschrieben. Wir sind hier im Hafen Revue Theater. Das gibt es seit 2015 schon. Wir haben sehr viele eigene Shows und der Schlagerhafen.
1: Hafen Revue Theater, man denkt erstmal an was ganz, ganz Großes irgendwie in Hamburg. Das ist ja was sehr Uriges, sehr Gemütliches. Also wie eine bessere Baracke im positiven Sinne.
0: Genau, das ist ein kleiner Geheimtipp hier bei uns. Man muss über den Hinterhof eine Treppe hoch. Dann ist es ein 90-Sitzplatz-Theater, also ganz klein, aber fein.
1: Wie eine Kleinkunstbühne.
0: Ja, genau. Das ist eine Kleinkunstbühne, aber mit viel Musik. Wir zeichnen uns aus dadurch, dass wir sehr viel Gesang dabei haben.
1: Ja, heute Abend die Schlagerrevue natürlich mit Schlagern der 60er, 70er, auch aktuellerer, zumindest der 90er Jahre auch.
0: 80er waren auch dabei.
1: Eine Mischung aus Schlager, Comedy, gewissen Albereien auch.
0: Ja.
1: Ihr habt euch sehr stark auch auf diese tollen Unterhaltungsshows gesetzt, der Samstagsabendshow, Donnerstagabendshow, Dalli Dalli, Montagsmaler. War das eure Zeit auch hier?
0: Ja, das war total unsere Zeit. Also mit sind wir damals ins Bett gegangen, erstmal baden, Schlafanzug anziehen und dann auf die Couch. Dann durften wir immer alle diese Shows gucken.
1: Du hast auch einige Songs selbst komponiert?
0: Ja, heute war einer dabei, das war Warum hast du uns betrogen? Einer der etwas traurigeren Songs. Man kann ja nicht nur stimmungsvolle Musik machen, dann sind alle auch überfordert. Es muss auch mal einen ruhigen Moment geben in so einer Show. Es ist ja eben Theater. Da wechselt das mal von hoch zu tief und dann wieder zum Schluss, wenn es gut, hoch raus.
2: Wie viele Blondinen braucht man, um eine Glühbirne auszuwechseln? 5. Eine hält die Birne und die anderen 4 drehen die Blondine.
1: Das ist ja nur eine Revue, ihr habt auch welche im Stil der 20er, 30er Jahre, Tanz auf dem Vulkan. Mhm. Was wird da für Musik gespielt?
0: Ja, da haben wir hauptsächlich 20er Jahre, so Marlene Dietrich, Friedrich Holländer, also die Komponisten, die damals berühmt waren. Ganz viele Songs, Comedienharmonist ist dabei, Tanz auf dem Vulkan heißt die Show, genau.
1: Gustav Gründgens angelehnt.
0: Ja, genau.
1: Und die andere ist die Musical-Show, die ihr macht?
0: Ach, wir haben noch ganz viele Shows. Wir haben eine Beziehungskomödie, die ist sehr lustig. Dann haben wir eine Musical-Show, Phantom des Musicals heißt sie, mit den Highlights der bekanntesten Musicals. Dann haben wir eine Hafen-Trilogie mittlerweile, 3 Shows in Folge schon. Sehnsucht nach dem Hafen, moderne Hafenzeiten und die Nummer 3 habe ich gerade vergessen.
1: Das zeigt ja, ihr seid richtige professionelle Schauspieler, Sänger.
0: Ja, auf jeden Fall. Sind alle studierte Sänger und Schauspieler bei uns. Und wir gehen auch on Tour, damit das Geld dann auch reicht. Nein, seit wir hier ansässig sind, sagen wir mal, gehen wir gar nicht mehr so viel auf Tour, weil wir haben uns immer ein eigenes Theater gewünscht. Vorher waren wir halt 10 Jahre lang ein Tour-Ensemble, es hatte kein eigenes Theater. Mit dem Hafen Revue Theater haben wir uns jetzt den Traum nicht verwirklicht.
1: Hat sich auch wahnsinnig viel getan auf diesem Gelände hier. Das früher war hier alles Hafenanlage oder Niemandsland. Inzwischen Clubs auch, beziehungsweise Cafés.
0: Ja, wir nennen das mittlerweile ganz gerne Unterhaltungswelt-Überseestadt. Denn hier tut sich sehr viel. Wir haben ja 2012 den Schwarzlichthof, Minigolf im Dunkeln eröffnet hier unten drunter. Das gehört ja zu uns. Dann haben wir 2013 das Hafen-Revue-Theater hier eröffnet. 2015 kam dann der Hafen-Rummel dazu. Das sind die Indoor-Jahrmarktspiele der 50er Jahre. Das ist genau hier am Speicher 11. Dann sind hier sehr viele Restaurants aus dem Boden geschossen. Es gibt ja auch eine Kartbahn. Es gibt hier Escape Rooms und dann ist hier das Wasser direkt. Es gibt mittlerweile Wohnanlagen, Kindergärten. Also es Bäcker fehlt hier in der Ecke, würde ich sagen, aber sonst haben wir schon fast alles.
3: Skandal! Skandal um Rosi!
1: 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Hier auch die Fotos und Texte aus unseren Blogs und die aktuellen Infos gibt es wie immer bei Facebook und überall dort, wo der moderne Mensch sonst noch unterwegs ist. Ich verabschiede mich in den Sprachen der Welt, die Sie auch in Bremen hören werden. Goodbye, au revoir, ciao, hey, tschüss, servus, auf Wiederloge, bis wieder, ja, shalom und salam aleikum und natürlich moin und tschüss.
4: Ihr Lieben, ich hoffe, wir sehen uns eines Tages mal in der Freien Hansestadt Bremen. Pierre, das bin ich und euch noch eine schöne Zeit und vielen Dank fürs Zuhören.
5: Hi, ich bin Anna und ich grüße alle Hörer von der Radioreise mit Alex. Ganz süße Grüße aus Bremen.
6: Moin, mein Name ist Petra Koch-Bodes. Ich habe ein Fischfachgeschäft in der Bremer Innenstadt und das war jetzt die Radioreise von Alex. Ich hoffe, ihr hattet viel Spaß.
7: Moin, mein Name ist Ilse Münchhausen-Prüße. Ich bin Kaffeerösterin in Bremen und ich grüße die Hörer von Radioreise mit Alex.
8: Das gibt's nur einmal, das kommt nicht wieder. Das wäre zu schön, um wahr zu sein. Ja, hier ist Claudia Gerken und ich grüße die Hörer der Radioreise mit Alex.
1: Dankeschön, Claudia. Bleiben Sie schön reisefreudig, meine Damen und Herren, denn es gibt noch mindestens 1000 Orte in dieser Welt zu entdecken. In diesem Sinn, wie immer, bis bald.

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Hier ist Radio NU Nordhausen mit der Sendung Historisches Archiv Nordthüringen. Sendung zu Geschichte, Archäologie und Heimatkunde. Mein Name ist wie bei den anderen Sendungen auch Michael Stampniok aus Bischofferode. Das Kloster Göllingen an der Hainleite steht im Mittelpunkt dieser Sendung und auch noch einer weiteren Sendung. Zunächst erst einmal begeben wir uns in das 19. Jahrhundert und folgen einer historisch-romantischen Beschreibung des Klosters Göllingen. Und zwar der Schrift »Das Kloster Göllingen in Thüringen«, malerisch, geschichtlich, antiquarisch, von Wilhelm Günther Bleichroth, Sangerhausen, 1838. In dieser Sendung werden wir ausschließlich diese Thematik behandeln, das heißt also Auszüge aus dieser Schrift hören. Diese wird nicht vollständig wiedergegeben werden können, aber in einer weiteren Sendung hören wir dann noch den Schluss aus dieser Schrift und wir hören darüber hinaus noch baugeschichtliche Erörterungen aus den historischen Bau- und Kunstdenkmälern und wir hören auch noch einen kurzen, neueren Abriss zur Geschichte dieses Klosters. Der Interessent wird sich jetzt fragen, Kloster Göllingen, wo liegt es? Das Kloster Göllingen liegt im heutigen Kyffhäuserkreis, im früheren Kreis Artern, und zwar direkt an der Wipper. Man folgt der Wipper in der Umgehung des Kyffhäusers und Frankenhausens und erreicht dann ein Stück weiter unter bei den Orten Sega, Günserode und anderen Orten den Ort Göllingen. Ein kleines malerisch gelegenes Dorf, wie gesagt im heutigen Kyffhäuserkreis. Im gesamten Mittelalter befand sich hier ein berühmtes Benediktinerkloster, eine Propstei, eine Filiale des berühmten Klosters Hersfeld. Wir haben heute noch Reste der Ruine der Klosterkirche dort vor Ort und vor allen Dingen einen sehr markanten Turm dieser Kirche und darüber hinaus eine große, sehr schöne romanische Krypta, die auch gelegentlich heute zu Gottesdiensten und Konzerten genutzt wird. Der Interessent, dem dieses Kloster nicht bekannt ist, kann sich im Internet darüber informieren. Es gibt einen historischen Verein vor Ort, der auch Unterkünfte anbietet und es gibt vor allen Dingen eine ausführliche Internetpräsenz zu Kloster Göllingen. Deshalb wollen wir uns heute in dieser Sendung damit beschäftigen. Es ist ein historisch sehr bedeutsames Kloster und die Reste des romanischen Bauwerkes sind ebenfalls sehr bedeutsam.

Das Kloster Göllingen in Thüringen. Malerisch, geschichtlich, antiquarisch von Wilhelm Günther Bleichroth. Sangerhausen 1838. Das Kloster Göllingen war nach Mülden, einem Historiker des 18. Jahrhunderts, der verfasst hat folgendes Werk Antiquitates Göllingenses und so weiter von Johann Friedrich Müldener. Nach Müldener war das Kloster Göllingen ursprünglich eine Ansiedlung von Benediktinermönchen aus dem Kloster Hersfeld in Hessen. Es lag im damaligen Wippergau, 3 Stunden talabwärts von Sondershausen, am südöstlichen Abhange des im Tale fast isoliert aufsteigenden Michaelsberges, dessen Fuß auf 3 Seiten die Wipper umspült. Der Berg, welcher auf der westlichen Seite ziemlich steil abfällt, trug über dieser Stelle auch noch ein 2. Kloster oder eine Kapelle, dem Erzengel Michael geweiht. Spuren davon lassen sich nicht mehr auffinden, aber der Ort, wo ein solches Bauwerk wahrscheinlicher, wohl eine Burg zum Schutz des Klosters Göllingen gestanden, hat sich in der Chronik des Dorfes Göllingen sowie in den Grund- und Lagerbüchern desselben und in der Mundart der dortigen Einwohner bis auf diese Stunde erhalten. Sie bezeichnen mit dem Ausdrucke hinter der Burg eine Länderei und Wiesenpartikel am westlichen Fuße des Michaelsberges. Die Burg, wenn wir eine solche annehmen wollen, beherrschte das Tal aufwärts bis Sondershausen, unterwärts bis zum Dorfe Sega und war nur auf einer Seite zugänglich. Die Mönche des Klosters Göllingen hatten für ihr geistiges und leibliches Bedürfnis wohl gesorgt. Die Gegend, rau und wild, mit Waldung bedeckt, mit Sümpfen durchzogen, schnitt von aller irdischen Gemeinschaft mit der übrigen Welt ab, aber für das leibliche Bedürfnis bestand ein großer Fischteich, Gehl oder Göll, nördlich am Fuße des Klosters gelegen, von welchem auch dasselbe seinen Namen empfing. Dieser Fischteich, früher von größerem Umfange, ist noch bis jetzt vorhanden und wird von einem Arme der Wipper gespeist. Jetzt ist die Gegend von Göllingen eine der reizendsten und angenehmsten des Wippertals. Ein Dorf hat sich im Tale angesiedelt, aber durch die Kultur ist das Romantische nicht verwischt. Herrliche Wiesengründe wechseln ab mit malerischen Baumgruppen, mit Feldern und waldbegrenzten Hügeln und Bergen. Der Weiher des Tals belebt die Landschaft durch seinen hellen, klaren Wasserspiegel, in dem das Abendrot sich malt und mit die Waldberge sich abbilden. Und die Wipper schleicht still und geheimnisvoll, in dichtem Erlengesträuch, ihr Dasein fast nur durch das Geräusch der unterm steilen Abhange des Klosterbergs liegenden Mühle verratend. Jetzt erblickt man keinen ehrwürdigen Vater Benediktiner mehr in dem weitläufigen Umfange des Klostergebietes und in seinem großen, schönen Garten. Vieles ist verschwunden, was an das frühere Klosterleben erinnern könnte. Nur ein hoher Turm, 8-eckig, im byzantinischen Stil aus gelben Mauerquadern, ein remarkables Überbleibsel in seinem Innern bergend, belebt die einförmigen Klostergebäude und schmückt den Fuß des Michaelsberges. Sein hehres Alter wird durch den nachbarlichen schmuckeren Turm der Dorfkirche von Göllingen gehoben und erscheint mit ihm in angenehmem Kontrast. Das Dorf schmiegt sich den Klostergebäuden an.
die jetzt dem ökonomischen Bedürfnis dienen und wo das Geräusch der landwirtschaftlichen Betriebsamkeit die feierliche Betglocke des Klosterturms übertönt. Nur erst vor 140 Jahren wurden die drei Glocken des Klosterturms nach Kassel abgeführt. In einer Anmerkung heißt es, bis zur französischen Invasion des Kurstaates Hessen war das Kloster Göllingen ein kurhessisches Besitztum von der Abtei Hersfeld sich herschreiben, ging dann als eine kaiserlich-französische Dotation in das Eigentum eines französischen Generals über, kam später an das Königreich Preußen und gehört jetzt, Mitte des 19. Jahrhunderts, zur Unterherrschaft des Fürstentums Schwarzburg-Rudolstadt. Betrachten wir das schöne Naturgemälde, welches uns die Kunst im ersten Blatte Nördliche Ansicht von Göllingen vor die Augen stellt. Dieser Druckschrift aus den 1830er Jahren hat noch einige Zeichnungen anbei, unter anderem der historischen Krypta des Klosters Göllingen und auch einige Ansichten des Ortes Göllingen. Es handelt sich um Lithografien, die ich natürlich hier nicht wiedergeben kann. Nun weiter im Text. Dort am Abhange des Michaelsberges, der altehrwürdige gelbgraue Klosterturm mit seinem stumpfen Ziegeldache hoch über die Domanialgebäude emporragend, unter ihm dunkles Erlengesträuch, den Gang des Wieperflusses bezeichnend. Rechts der Michaelsberg durch seine abgerundete Form und sein Heraufsteigen aus der Talebene kenntlich. Im Hintergrunde der waldige Gebirgszug der Hainlehde vom Eichsfelde bis Duderstadt, sich herabziehend bis zum Durchbruche der Unstrut bei Sachsenburg. Vor uns im Grunde der See von Göllingen, ein Bild des ruhigen, stillen Landlebens wiedergebend, wie er durch Zufluss fremden, ihm nicht angehörigen Gewässers sich weiter ausbreitete, um nun des Abflusses dieser Wasser harrend, wovon ihn der Wieperfluss bald genug befreien wird. Im Vordergrunde eine Vertiefung in dem lehmigen Boden. Sie deutet auf jenen merkwürdigen unterirdischen Stollen hin, welcher 220 Lachter unter dem Berge fort das nötige Wasser aus der Wipper der Saline in Frankenhausen zuführt, bis sich dasselbe bei Arton in die Unstrut ergießt. Das alte, baufällige Zechenhaus auf unserem Bilde gehört diesem Stollen an, der nun durch die Östern-Erdfälle und Einbrüche veranlasst, in einen gemauerten und gewölbten Kanal umgewandelt worden ist. So 1838-40. Rechts zieht die Straße von Frankenhausen nach Sondershausen in einem steinigen Hohlwege einen Hügel hinan und einem Präzip vorüber, von dem das Auge des ängstlichen Fuhrmannes sich gern abwendet. Der Blick des Wanderers aber, wenn er ihn in die Tiefe hinabsendet, mit Entzücken verweilt. Tief unter ihm das geschäftige Landleben auf einem bunten Wiesenteppich oder die auf fetten Triften dahinziehenden Herden im Glanze der Abendbeleuchtung. Müldener setzt die Zeit der Erbauung des Klosters Göllingen, einer Tochter der Abtei Hersfeld, in die erste Hälfte des 11. Jahrhunderts, weil ein Ahnherr der Grafen von Käfernburg, Gunterus Sanctus, als ein Büßender sich um diese Zeit darin aufgehalten, wozu die annähernden Verhältnisse dieser Grafen mit dem Abte zu Hersfeld Veranlassung gewesen.
Ob nun dieser Günther, ein Sohn des Markgrafen Eckhard I. zu Thüringen und ein Urahn der Grafen von Schwarzburg und Käfernburg gewesen, wollen wir dahingestellt sein lassen. Aber dass er in Göllingen um die angegebene Zeit gelebt, scheint historisch erwiesen.

Müldener erzählt Folgendes. Günther, ein angesehener, vornehmer, reicher und wohlverdienter Herr in Thüringen, geriet wegen seiner in der Jugend begangenen Fehler in eine große Gewissensangst. Er eilt daher im Jahre 1006 voller Reue und Betrübnis zu dem heiligen Godehard, welcher damals soeben Abt zu Hersfeld geworden war. Dieser nimmt ihn freundlich auf, tröstet ihn, schildert ihm aber das Klosterleben so angenehm, einladend und in der bedrängten Lage Günthers so notwendig, dass sich dieser entschließt, der Welt und ihren Lüsten zu entsagen und ein Mönch zu werden. Er schenkt sein ansehnliches Vermögen dem heiligen Wiprecht, dem Patron der Abtei Hersfeld und des Klosters Göllingen, jedoch unter der Bedingung, dass ihm das Kloster Göllingen in Besitz gegeben werde, um sich und seinen Konventualen den nötigen Unterhalt zu verschaffen. Der Abt Godehard nimmt zwar Anstand an diesem Verlangen zu willigen und veranlasst Günther vorläufig im Kloster Altaha das Noviziat zu nehmen, indessen weiß Günther doch das Bedenken des Abts zu beschwichtigen und geht als Vorsteher und erster Propst nach Göllingen ab. Hier in einer rauen und öden Gegend, mit den Büßungen noch wenig vertraut, an Entbehrungen nicht gewöhnt. Denn dem noch jungen Kloster mochte es wohl an vielem gebrechen, was das Leben nur einigermaßen erträglich machen kann, fühlt sich Günther abermals unglücklich. Er geht daher mit Erlaubnis des Abts Godehard wieder nach Altaha, wo er aber auch ein solch exemplarisch frommes Leben geführt hat, dass er nach seinem Tode unter die Heiligen versetzt worden ist. Ein zweiter Büßender, aber kein Heiliger mit Güntherus Sanctus, war ein Abt zu Hersfeld namens Arnold, welcher eines begangenen Verbrechens wegen seines Amtes entsetzt und nach Göllingen ins Exil verwiesen wurde. Es geschah dieses im Jahre 1031, aber schon 1032 soll Arnoldus das Zeitliche gesegnet haben und nach Hersfeld in der Michaelskirche begraben worden sein. Mögen nun diese Notizen das hohe Alter der Propstei Göllingen mehr oder minder glaubhaft beurkunden, so spricht doch dafür mit umso größerer Gewissheit die Bauart des einzigen Überrestes dieses Klosters, der Turm mit einer im Souterrain desselben befindlichen Kapelle, Krypta, im byzantinisch-maurischen Stil, aus dem Zeitalter des höchsten Glanzes der arabischen Kunst. Auf dem zweiten Blatte der eben beschriebenen Druckschrift ist diese Krypta in Grund- und Profilabriss dargestellt im Jahre 1840. Wie gesagt, aus dem Zeitalter des höchsten Glanzes der arabischen Kunst. Dieser Zeitraum erstreckt sich vom 9. bis ins 13. Jahrhundert. Hier finden wir zu Göllingen, vielleicht sonst, außer der Pyrenäischen Halbinsel, nirgends im christlichen Europa die kurze, dicke Säule mit dem abenteuerlichsten Kapitell, einem hufeisenförmigen Bogen, als Stütze dienend. Vier dergleichen freistehende Säulen von nur 6,5 Fuß Höhe tragen das Gewölbe der Krypta. 12 stehen an den 4 Wänden. Die Monotonie und Nacktheit derselben angenehm unterbrechend. Der Raum ist nur 27 Fuß lang und breit, nur 11 Fuß hoch,
nur 6,5 Fuß Höhe, haben die zierlichen Säulen. Ihren Knäufen sind verschiedene Gestalten gegeben, die aber das Alter zum Teil schon verwischt hat. Alles ist eng, klein, zusammengepresst, geheimnisvoll, von nur 2 kleinen schmalen Fenstern sparsam erleuchtet. Über der Kapelle war keine zweite, nur Raum, wie ihn ein hohler Turm bietet, höher hingen die Glocken. Der Eingang zur Kapelle war unzweifelhaft aus dem Sanktuario der Kirche, einer bogenförmigen Tür, die jetzt vermauert ist, halb im Erdboden versteckt. Die Kirche stieß östlich an den Turm an. Sie war nicht klein, lang, aber schmal, mit hohem, scharfen Satteldache bedeckt. Man bemerkt noch jetzt Überreste von dem rund gemauerten hohen Chor in ziemlicher Entfernung vom Turme morgenwärts. So kann man auch noch den gewölbten Bogen bemerken, durch den das Schiff der Kirche sich mit dem Orgelchor verband. Die äußere Verzierung des Turmes ist byzantinisch. Rein und fleißig ist sie aus Sandstein gearbeitet. Die Fensteröffnungen mit runden Bogen überwölbt sind durch eine in der Mitte stehende runde Säule in 2 Felder geteilt. Der Turm ist achteckig, auf einem quadratischen Untersatz sich erhebend, der Krypta ähnelt. Der Eingang zum Turm geschieht jetzt durch eine äußerlich angebrachte hölzerne Treppe und man gelangt von ihr durch eine Tür unmittelbar in den Raum, der sich über der Krypta befindet. Von hier leiten andere hölzerne Treppen in die oberen Räume des Turms, die jetzt zu Fruchtschüttböden eingerichtet sind. 1840. Die Krypta ist vollkommen entsprechend unserem ökonomischen, gewerbsüchtigen Zeitalter ein Bierkeller. Dazu dient sie auch ganz vortrefflich. Moder und altertümlicher Schmutz bedecken die kunstgerechte Steinhauerarbeit und wo sonst auf heiliger Andacht schwingend das Gebet sich erhob. Da braust und tobt jetzt der Gerstensaft, dem Leibe die Nahrung bietend, die sonst der Geist empfing. So vergehen des Lebens Herrlichkeiten, so entfleucht das Traumbild eitler Macht, so versinkt im schnellen Lauf der Zeiten, was die Erde trägt in öde Nacht. Lorbeeren, die des Siegers Stirn umkränzte, Taten, die in Erz und Marmor glänzen, Urnen der Erinnerung geweiht und Gesänge der Unsterblichkeit.

Wir haben uns an der Betrachtung dieser Überreste einer längst dahingeschwundenen Zeit erfreut. Wir haben uns in jenes hehre Zeitalter versetzt, wo die Kunst mit der Religion Hand in Hand ging, wo die Klöster die geheimen Werkstätten der Künste waren, wo die Kunst verbreitet wurde durch Klosterbrüder in alle Länder. Da hieß es, eine Religion, eine Kunst. Da standen Bischöfe und Äbte voran als Meister bei Angabe und Ausführung der Bauwerke, unterstützt von den Klosterbrüdern, die sich den Arbeiten des Einzelnen unterzogen. Wurde es verlangt, so wanderten die Klosterbrüder aus einem Lande in das andere, um bei der Errichtung von Kirchen tätige Hilfe zu leisten. Unter denjenigen Klöstern, worin Männer auftraten, welche, selbst wohl erfahren, die Kunst zu verbreiten suchten, werden Hersfeld, Corvey, Hirschau, Fulda, Osnabrück, Hildesheim, Bamberg, Würzburg und andere mehr, vorzüglich aber St. Gallen genannt. Dieses war die Schule aller Kunst und Wissenschaft in Deutschland. Hier errichtete Vinitar im Jahre 936 die Kirche. Hier erwarben sich vorzüglich Tutilo und Notker als Baumeister, Maler, Goldarbeiter großen Ruf. Notker, nachmals Bischof zu Lüttich, errichtete hier die Kathedrale und andere Kirchen. Im Kloster Fulda, nahe dem zu Hersfeld, glänzten zwei Äbte des Klosters, Egil und Rabanus Maurus, welche Entwürfe zu Gebäuden und Gemälden gaben. Maurus bildete mehrere Schüler. Unter diesen wird Rachloff gerühmt, der im Anfang des 9. Jahrhunderts die Kirche des Klosters Fulda errichtete. Als Künstler des 10. und 11. Jahrhunderts wird vor allem Bernward, Bischof zu Hildesheim, gepriesen. Von ihm sind noch bedeutende Werke übrig, unter denen besonders die ehernen Türen des Domes zu Hildesheim, geschmückt mit erhobenen Bildwerken, aus der biblischen Geschichte als Kunstwerke volle Bewunderung verdienen. Sein Nachfolger Gotthard war der Erbauer des Doms zu Goslar. Und durch dieses künstlerische Wirken, das von den Klöstern ausging, ist auch Göllingen entstanden. Der Name des Baumeisters ist aber unbekannt geblieben. Vielleicht war es Abt Godehard zu Hersfeld selbst, der hier tätig auftrat und dem allgemeinen Beispiel folgend sich mit der Kunst vertraut machte. Was ihm nicht auszuführen möglich war, das vermochten seine Mönche und diese nahmen wieder Laien zu Hilfe. Das gab denn überhaupt die erste Gelegenheit, dass Laien mit der Kunst bekannt wurden, die bald auch danach strebten, höhere Kenntnisse in derselben zu erlangen und in ihre Geheimnisse eingeweiht zu werden. So viel ist gewiss, dass das Kloster Göllingen mit vieler künstlerischer Gewandtheit und hoher Kunstfertigkeit ausgeführt worden ist. Dass überhaupt die Baumeister die Kunst der Mauren in Spanien vorgeschwebt hat und gegenwärtig gewesen ist. Wir betreten die ehemalige Wohnung der Mönche, welche sich in einem dreistöckigen Gebäude an den Turm anschließt und den jetzigen Domeinenhof westlich begrenzt. Sie ist der Wohnsitz des Pächters. Die Hälfte des unteren Geschosses enthält Viehställe, die andere Hälfte ist die große, gewölbte Küche. Auch für das Klosterleben war sie ein unentbehrliches Requisit.
Im obersten Geschoss zieht sich ein breiter, aber gedrückter Korridor dem Gebäude entlang, welcher die Wohnung der Mönche mit der Kirche verband. Der Korridor öffnete den Eingang in die Zellen, aus denen man die angenehmste Aussicht über den See und der mannigfaltigen Partien des Tals genoss. Nordwärts erblickt man einen Teil des Harzgebirges. Alles ist heiter und lachend und der Charakter einer Klosterwohnung ist verlöscht. Nichts erinnert mehr an das ehemalige Leben der Mönche, denn auch die Kirche ist bis auf eine unbedeutende Spur verschwunden. Auch sie hat dem dringenden ökonomischen Bedürfnis Platz machen müssen. Wo sie gestanden, da ist jetzt ein Fruchtboden, da ist der Haupteingang zur Domäne, der früher unbequem und lästig war. Der Friedhof des Klosters schmiegt sich südlich der Kirche an. Hier befindet sich jetzt die Schäferei der Domäne. Viele Schädel und Gebeine wurden erst vor wenigen Jahren bei der Gründung eines neuen Schafstalls, welche tief geschehen musste, weil der Erdboden durch viele Gräber durchlochert war, ausgegraben

21 Pröbste macht die Geschichte namhaft, welche seit dem 12. Jahrhundert bis zur Säkularisation des Klosters in Göllingen gelebt. Wir wollen sie der Reihe nach chronologisch hier aufführen und die Erinnerungen, welche sich an ihre Existenz knüpfen, dabei bemerken. Wicelo oder Vitello war Propst zu Göllingen im Anfange des 13. Jahrhunderts. Er wurde Abt des Klosters St. Petri zu Erfurt und starb 1221. Ihm folgte Hercinbertus, welcher im Jahre 1209 die zwischen der Abtei Hersfeld und dem Kloster Breitungen wegen der Wahl eines Abtes entstandenen Streitigkeiten zu beseitigen wusste. Albertus, der Sukzessor Hercinberts, lebte als Propst zu Göllingen vor 1243 bis 1260. Als im Jahre 1243 Heinrich Edler, Herr zu Heldrungen, sich wieder mit dem Propstei Göllingen wegen ihr von seinem Vater zugefügten Schadens versöhnte und zu diesem Behuf alle seine Rechte, die er und seine Söhne an den Kloster Waldungen hatten, der Propstei abtrat, da geschah diese Resignation in die Hände des göllingischen Propstes

Alberti. Als ferner im Jahre 1244 Graf Otto von Buch sein Schutz- und Vogteirecht, welches er über die Güter des Klosters Sancte Mariae zu Memleben in Zerwin hatte, der Abtei Hersfeld und deren Abte Heinrich abtrat und darüber ein Resignationsinstrument errichtet wurde, da war der Propst Albertus zu Göllingen nicht nur als Zeuge dabei zugegen, sondern er wurde auch in dieser Qualität in der Urkunde selbst mit aufgeführt. Dem Propst Alberto folgte um das Jahr 1260 Kuno, welcher nebst dem Dechant und dem ganzen Konvent des Klosters Göllingen alles Gehölz, welches das Kloster bei dem Dorfe Eschenberga besaß, mit Einwilligung des Abts zu Fulda und der Abtei Hersfeld an das Zisterzienserkloster Georgenthal um und für 42 Mark verkaufte. Es geschah dies am Tage des heiligen Benedikti 1260. Kuno hat aber die propstheiliche Würde nicht lange bekleidet, denn schon im Jahre 1268 wird eines Propstes Günther gedacht, welcher sich in einer Urkunde von gedachtem Jahre, worin dieser Propst nebst dem Dechant und ganzen Konvent des Klosters Göllingen bezeugt, dass die Differenzien zwischen ihnen und dem Kloster Georgenthal wegen der göllingischen Klostergüter zu Eschenberga gütlich beseitigt worden. Und so weiter. Heinrichus kommt als Propst zu Göllingen im Jahre 1278 vor, und zwar in einer Urkunde, welche der Irrungen als beigelegt gedenkt, die zwischen dem Nonnenkloster Kapelle unweit Göllingen im Tale an der Wipper und den Gebrüdern Friedrich Heinrich, Albrecht und Ulrich des Ritters Ludegers von Frömmstedt nachgelassenen Söhnen wegen einiger Zinsen von dreien Hufenlandes zu Frömmstedt abgewaltet. Der Propst Engelbrecht, Nachfolger des vorigen, überließ im Jahre 1323 nebst dem Dekan Hildenbrand und dem Hospitalario Hermannen zu Göllingen, dem Klosterkapelle eine Badestube zu Günzerode, gegen Entrichtung eines Zinses von einem Pfunde Wachs. Zeugen dabei sind gewesen Albertus Beckmannus von Oldisleben, Friedrich Dechant zu Jechaburg, Rudolf Probst zu Kelbra und andere Personen mehr. Ferner war Engelbrecht als Zeuge gegenwärtig, wie am 1. August 1324 Friedrich Edler Herr zu Heldrungen nebst seinen Söhnen Albrecht und Friedrich die Dörfer Göllingen, Hachelbich und Hermstedt mit allen Rechten und Nutzungen an Graf Heinrichen, den Jüngern zu Hohenstein und Sondershausen verkaufte. Wolfram von Lichtenberg überlässt wiederkäuflich an Gerharden von Kutzleben, Propst zu Jechaburg, 30 Hufen mit 20 ein Viertel Hufen enthaltenen Landes zu Niederbösa um und für 60 Pfund guter Pfennige gegen einen jährlichen Erbzins von 3,5 Pfund Pfennigen, 6 Schillingen und 23 Hühner auf Weihnachten, 23 dergleichen auf Ostern und 33 noch dergleichen auf Michael jedes Jahres. Wolfram war in den Jahren 1374 bis 1385 Propst zu Göllingen. Ihm folgt Conradus, welcher im Jahre 1406 als Propst zu Göllingen vorkommt, wo er als Zeuge auftritt bei einem von dem gräflich-schwarzburgischen Vogt Konrad von Rostorf zu Göllingen gehaltenen öffentlichen Gericht. Ludwig Vitzthum, um das Jahr 1440 Propst zu Göllingen, war früher Konventual und Mönch daselbst.
Der Abt Konrad zu Hersfeld übertrug ihm die Administration des Klosters Göllingen durch die hierzu von ihm beauftragten Pröpste zu Kölleda und Memleben, die er die Investitur nicht in eigener Person vornehmen konnte oder wollte. Ihm folgt Friedrich Ylban, Propst 1444, dann Johann Werthor 1455, Bruno von Schönbach und Wilhelm von Volkershausen. Die letzteren bleiben, wurden von Göllingen in andere Klöster versetzt. Und schon im Jahre 1460 war Wilhelm von Volkershausen Propst im Nonnenkloster zu Kreuzburg. 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

Auf Radio NO Nordhausen sind wir nun wieder am Ende unserer heutigen Sendung angelangt. Historisches Archiv Nordthüringen, Sendung zu Geschichte, Archäologie und Heimatkunde. Wir haben heute den ersten Teil einer Sendung gehört über die Geschichte des Klosters Gönningen an der Wipper unterhalb von Sondershausen, Bad Frankenhausen, an der Wipper gelegen, ein sehr malerischer, schöner, kleiner Ort. Wir finden dort eine historische Klosterruine aus dem Mittelalter. Hier in diesem ersten Teil dieser Sendung über das Kloster Gönningen hörten wir Auszüge aus einer historisch-romantischen Schrift aus der Zeit um 1838, und zwar das Kloster Gönningen in Thüringen, malerisch-geschichtlich-antiquarisch von Wilhelm Günther Bleichroth. Den Schluss dieser Schrift aus jener Zeit, die Sangerhausen 1838 veröffentlicht wurde, hören wir dann in der nächsten Sendung und noch weitere baugeschichtliche Informationen. Für heute verabschiedet sich zunächst erst einmal wieder, wie immer, Michael Stampniok aus Bischofferode. Auf Wiederhören.

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